Gustav Holst, The Cloud Messenger. Es sangen die Altistin Jazz Dandy und der BBC Symphony Chorus, begleitet vom BBC Symphony Orchestra unter der Leitung von Zachary Oramo. Damit ging das Konzert am 3. August 2024 in der Royal Albert Hall zu Ende. Uns aber bleibt noch ein bisschen Zeit bis zu den Nachrichten und diese Zeit wollen wir mit Musik von Franz Schubert verbringen. Paul Lewis spielt die Wandererfantasie in C-Dur, Deutschverzeichnis 760.

0: Franz Schubert, Wandererfantasien C-Dur, Deutschverzeichnis 760. Es spielte Paul Lewis. Es folgen nun die Nachrichten, danach begrüßt sie wieder Sarah Schulmeister mit exklusiven Konzertmitschnitten.
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2: Im Studio Daniel Theissl. Es ist 3 Uhr. Mit einem Wikipedia-Klon will Russland angeblich Fake News in KI-Systeme einschleusen. Ein Leak von internen Dokumenten deutet darauf hin, dass Russland seine verdeckten Operationen ausweitet. Rene Meyer-Prier berichtet.
3: Ein neues Datenleck zeigt offenbar, wie Russland versucht, Einfluss auf die Stimmung in Europa zu nehmen. Nach Recherchen von T-Online stammen interne Dokumente und Chats aus dem Umfeld der sogenannten Social Design Agency, einer kremlnahen Organisation für Desinformation. Sie soll unter anderem einen deutschsprachigen Klon von Wikipedia mit russischem Spin vorantreiben. Diese russischen Daten sollen unter anderem dafür verwendet werden, KI-Plattformen wie ChatGPT zu trainieren. Der Journalist Lars Wienand hat die internen Dokumente aufgedeckt.
4: Also ich bekomme dann nicht mehr die Antwort, die mir bislang die Wikipedia gibt, wenn ich google, sondern das, was mir Alternativlexikon mit russischen Narrativen gibt.
3: Und das direkt dort, wo heutzutage immer mehr Menschen ihre Neuigkeiten beziehen, in Chatbots.
2: Ebola breitet sich in Zentralafrika immer weiter aus. In der Demokratischen Republik Kongo gibt es bereits 200 mutmaßliche Todesfälle. Die Eindämmung gestaltet sich schwierig, berichtet Veronika Filitz.
5: Ganzkörperanzug, Handschuhe, Maske mit Visier. Aus Angst vor einer Ansteckung längst Alltag für die Pfleger und Ärztinnen in Goma im Osten des Kongo. Mehr als 860 Verdachtsfälle gibt es mittlerweile landesweit und 200 Todesfälle. Und die Weltgesundheitsorganisation geht überhaupt von weit höheren Zahlen aus, weil der Ebola-Ausbruch wochenlang unbemerkt geblieben ist und nicht alle Fälle gemeldet werden. So ist es keine echte Überraschung, dass es auch im Nachbarland Uganda schon 5 bestätigte Fälle gibt. Das Ebola-Virus hat indirekt auch die Fußball-WM erreicht. Das kongolesische Team soll sich vor der Weltmeisterschaft 21 Tage lang isolieren, fordert der Gastgeber USA. Sonst könnte die Einreise verweigert werden. Auch aus Angst vor einer Ansteckung.
2: 3 chinesische Raumfahrer sind am späten Abend im Weltall angekommen. Nach 3,5 Stunden Flug hat das Raumschiff an der chinesischen Raumstation angedockt. Erstmals soll einer der Astronauten ein ganzes Jahr lang auf der Raumstation bleiben. Die Mission dient als Vorbereitung einer möglichen chinesischen Mondmission 2030. Jetzt zum Wetter. Und zu Georg Brack.
6: Ein kräftiges Hochdruckgebiet liegt über Europa und bringt uns heute sehr sonniges und für Ende Mai außergewöhnlich warmes Wetter. Wir starten heute bei Temperaturen zwischen 6 Grad etwa im Freiwald und 20 Grad in der Wiener Innenstadt in den Tag und der Nachmittag bringt 25 bis 32 Grad. Dazu gibt's viel Sonnenschein, streckenweise ist der Himmel sogar völlig wolkenlos, durch etwas Sahara-Staub kann's zum Teil aber auch diesig sein. Im Bergland und im Osten frischt außerdem mäßiger bis lebhafter Nordwind auf.

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1: Mit Sarah Schulmeister am Mikrofon. Willkommen zurück. Vom ausgehenden 17. bis zum frühen 19. Jahrhundert spannt sich der Bogen in diesem zweiten Teil der Ö1 Nachtmusik. Den Anfang macht Musik des 1667 in Venedig geborenen Antonio Lotti. Das Ensemble Zefiro spielt seine Sonate für zwei Oboen, Fagott und Continuo in F-Dur mit dem Beinamen Ecco-Sonata. Die musikalische Gesamtleitung liegt in den Händen von Cembalist Rinaldo Alessandrini.

Antonio Lotti, Sonata für zwei Oboen, Fagott und Continuo in F-Dur. Es spielte das Ensemble Zefiro unter der Leitung von Cembalist Rinaldo Alessandrini. 20 Jahre nach Antonio Lotti wurde im mittelfränkischen Kadolsburg der Violinist und Komponist Johann Georg Pisendel geboren. Wir hören seine Sonate für Orchester in C-Moll, gespielt vom Co-Orchestra unter der Leitung von Andrea Bucarella.

Johann Georg Pisendel, Sonate für Orchester in C-Moll. Es spielte das Corps Orchestra, geleitet von Andrea Bucarella. Wir bleiben im frühen 18. Jahrhundert und wenden uns jetzt der Vokalmusik zu. Das Ensemble Das kleine Konzert musiziert gemeinsam mit der Rheinischen Kantorei Georg Philipp Telemanns Kantate »Es wird ein unbarmherzig Gericht«.

Georg Philipp Telemann, Es wird ein unbarmherzig Gericht, Kantate für vier Stimmen. Es musizierte das Ensemble Das kleine Konzert, die Rheinische Kantorei sowie Veronika Winter, Sopran, Patrick van Goethem, Alt, Markus Schäfer, Tenor und Eckehard Abele, Bass. Musikalische Gesamtleitung Hermann Max. Rund 100 Jahre später veröffentlichte Karl Czerny seine Klaviersonate Nummer 9 in H-Moll mit der Opusnummer 145. Grande Fantaisie en forme de sonate. Wir hören sie jetzt in der Interpretation von Stefan Lindgren.

Pascal Czerny, Klaviersonate Nummer 9 in H-Moll, Opus 145, Grande Fantaisie en forme de sonate. Es spielte Stefan Lindgren. Kammermusikalisch geht es jetzt weiter mit Karl Maria von Webers Klarinettenquintett in B-Dur, Opus 34. Es spielt das Offord String Quartet gemeinsam mit dem kanadischen Klarinettisten James Campbell.

Karl-Maria von Weber, Klarinettenquintett in B-Dur, Opus 34. Es spielte das Offutt String Quartet gemeinsam mit dem kanadischen Klarinettisten James Campbell. 20 Jahre zuvor komponierte Ludwig van Beethoven im Jahr 1795 sein erstes Klaviertrio. Es trägt die Nummer 1 aus dem Opus 1. Wir hören es in der Interpretation des australischen Macquarie Trio.

0: Ludwig van Beethoven, Klaviertrio Opus 1 Nummer 1 in S-Dur. Es spielte das australische Macquarie Trio. Damit geht der zweite Teil der Ö1 Nachtmusik zu Ende. Es folgen die Nachrichten, danach begrüßt sie wieder Sarah Schulmeister mit exklusiven Konzertmitschnitten aus Norwegen, Deutschland, Großbritannien und Kanada.
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2: Am Mikrofon Christina Kreuz. Bei der Räumung von Straßensperren durch die Polizei und das Militär ist es in Bolivien zu Ausschreitungen gekommen. Seit über 3 Wochen halten protestierende Minenarbeiter, Landwirte und Anhänger des ehemaligen Staatschefs Evo Morales immer wieder Zufahrtsstraßen in die Hauptstadt La Paz besetzt. Markus Langer berichtet.
3: Sicherheitskräfte setzten Tränengas gegen Demonstranten ein, die rund um den Regierungssitz in La Paz Straßen blockierten. Demonstranten schleuderten Steine und Feuerwerkskörper auf Polizisten und Soldaten. Durch die wiederholten Blockaden von Zufahrtsstraßen nach La Paz kommt es dort zu Engpässen bei Lebensmitteln, Treibstoff und Dingen des täglichen Bedarfs. Die Proteste richten sich gegen die steigenden Lebenshaltungskosten und die Wirtschaftspolitik von Präsident Rodrigo Paz, der seit November im Amt ist und damit mit fast 2 Jahrzehnten linksgerichteter Regierungen in Bolivien ein Ende setzte. Er bemühe sich um einen Dialog mit den Protestgruppen, sagte Paz in einem Fernsehinterview, aber alles habe seine Grenzen.
2: US-Präsident Donald Trump dämpft nun die Hoffnung auf einen schnellen Deal mit dem Iran. Man wolle bei den Verhandlungen nichts überstürzen, sie würden geordnet und konstruktiv verlaufen, so Trump auf seiner Plattform Truth Social. Russland hat die ukrainische Hauptstadt Kiew gestern mit einer Welle von Raketen und Drohnen angegriffen und dabei auch die wegen ihrer Zerstörungskraft besonders gefürchtete neue Mittelstreckenrakete vom Typ Oreshnik eingesetzt. Laut dem ukrainischen Präsidenten Selenskyj wurden 4 Menschen getötet und etwa 100 verletzt. Die Ukraine hat eine sofortige Sitzung im UNO-Sicherheitsrat beantragt. Im Westen von Pakistan hat ein mutmaßlicher Selbstmordanschlag in einem Zug zahlreiche Menschenleben gefordert. Unterschiedlichen Angaben zufolge gibt es bis zu 30 Tote und mehr als 100 Verletzte in Quetta. Eine Untergruppe der Balochistan Liberation Army, die für die Unabhängigkeit der Provinz Balochistan kämpft, bekannte sich zu dem Angriff. Die Parlamentswahlen auf der EU-Inselrepublik Zypern haben die Konservativen der demokratischen Gesamtbewegung gewonnen. Nach Auszählung von 85% der Stimmen kamen sie auf rund 27%. Zweitstärkste Kraft ist die linke Akel-Partei mit 23,8%. Das waren die Nachrichten mit Christina Kreuz. Und nun zum Wetter.
4: Ein heißer und stabiler Pfingstmontag wird das in ganz Österreich. Ein Hochdruckgebiet mit Zentrum über den Benelux-Staaten wird auch dem Norden unseres Landes Garant für durchwegs stabiles Wetter sein. In allen Landesteilen scheint heute die Sonne. Anfangs ist es teilweise diesig durch Sahara-Staub. Später entwickeln sich über dem Berg- und Hügelland kleine Quellwolken. Im Gebirge sowie im Osten, vom Weinviertel bis zur südlichen Steiermark, frischt meist schon im Laufe des Vormittags mäßiger bis lebhafter Nordwind auf. Die Nachmittagstemperaturen sind überall sommerlich und reichen von 26 bis 32 Grad. In 2000 Meter Seehöhe stellen sich 13 bis 17 Grad ein. Die Hitze wird am Dienstag und am Mittwoch andauern und mit bis zu 33 Grad einen hochsommerlichen Höhepunkt setzen. Dabei dürfte es am Dienstag, zumindest im Flachland, weitgehend wolkenlos bleiben. Am Mittwoch drohen im Bergland und im Süden Gewitter. So viel zum Wetter von Manfred Bauer.

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1: Mit Sarah Schulmeister am Mikrofon. Willkommen zurück. Prachtvoll barockes Gotteslob erwartet uns in der nächsten halben Stunde. Das norwegische Radioorchester und der Kammerchor Oslo musizieren unter der Leitung von Alessandro De Marchi Carl Philipp Emanuel Bachs Magnificat in D-Dur, Wodken-Verzeichnis 215.

Karl Philipp Emanuel Bach, Magnificat in D-Dur. Es musizierten das norwegische Radioorchester und der Kammerchor Oslo unter der Leitung von Alessandro De Marchi. Die Soloparts gestalteten Linda Øvrebø, Sopran, Anna Einarsson, Alt, Anders Dahlin, Tenor und Johannes Manu, Bass. Wir bleiben jetzt vokal und gehen zurück ins 17. Jahrhundert. John Eliot Gardiner führt mit den English Baroque Soloists und dem Monteverdi Choir durch Francesco Cavallis Salve Regina.

Francesco Cavalli, Salve Regina. Es musizierten die English Baroque Soloists und der Monteverdi Choir unter der Leitung von John Elliott Gardiner. Und nun zu einem weiteren vokalen Spitzenensemble aus Großbritannien. Die BBC Singers singen unter der Leitung von Bo Holton ein Madrigal von Ralph Vaughan Williams. Silence and Music.

Ralph Vaughan Williams, Silence and Music. Es sangen die BBC-Singers unter der Leitung von Bo Holten. Wir bleiben britisch und lassen darauf jetzt einen instrumentalen Liebesgruß von Edward Elgar folgen.

0: Edward Elgar, Salut d'amour. Hier gespielt von Moshe Hammer, Violine, Tsuyoshi Tsutsumi, Violoncello und William Tritt, Klavier. Damit geht die heutige Ö1 Nachtmusik zu Ende. Am Mikrofon war Sarah Schulmeister.
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5: Am Mikrofon Arthur Treinacher. Guten Morgen. Die Übernachtungsplattform Airbnb steht zunehmend unter Druck. Mit neuen Funktionen will das Unternehmen jetzt zusätzliche Einnahmen erzielen. Details von Martin Kachler.
6: In immer mehr Städten sollen jetzt auch Boutique-Hotels und unabhängig geführte Hotels in der App gelistet werden. Und auch Autovermietung, Flughafentransfers und in den USA Lebensmittellieferungen sollen jetzt nach und nach über Airbnb gebucht werden können. Die Neuerungen kommen aber nicht ganz freiwillig. Der Hintergrund ist ein Strategiewechsel wegen steigenden Drucks auf die Geschäftsidee. Groß geworden ist Airbnb mit dem Konzept, dass Private ihre Wohnung oder ihr Haus tageweise über die App vermieten können. Doch genau dieses Geschäftsmodell funktioniert an wichtigen, lukrativen Orten nicht mehr gut genug. Städte wie New York haben Kurzzeitvermietungen verboten. In Wien und Paris sind die Regeln stark eingeschränkt worden, teils nach Millionenstrafen für die Plattform. Und zum Beispiel in Barcelona sind immer wieder Menschen auf die Straße gegangen, weil das Airbnb-Geschäftsmodell Wohnungen für sie weniger und teurer gemacht haben soll.
5: Der Rückgang bei den Asylanträgen setzt sich fort. Von Jänner bis April wurden rund 3.400 Anträge gestellt, um 45% weniger als im Vorjahr. Viele Anträge betreffen nachgeborene Kinder, besonders häufig von Syrern. Die meisten neuen Anträge kamen von Afghanen. Auch die Grundversorgung ist derzeit deutlich weniger ausgelastet. Die Ukraine hat nach den massiven russischen Angriffen eine Dringlichkeitssitzung des UNO-Sicherheitsrates beantragt. Außenminister Sibiha forderte eine Reaktion der internationalen Gemeinschaft und bezeichnete die Angriffe auf Kiew als barbarisch. Die EU-Außenbeauftragte Kallas kündigte Beratungen über weiteren Druck auf Russland an. Internationale Friedensmissionen stehen weiter unter Druck. Laut dem Friedensforschungsinstitut SIPRI wird immer weniger Geld dafür bereitgestellt, vor allem wegen deutlicher Kürzungen der USA. Die Zahl der beteiligten Soldaten und zivilen Hilfskräfte hat sich in den vergangenen 10 Jahren fast halbiert. Zum Sport. Österreich muss sich bei der Eishockey-WM in Finnland mit 2:5 geschlagen geben. Damit bleibt den Österreichern eine letzte Chance, um das Viertelfinale doch noch zu erreichen. Christoph Ott.
7: Die Finnen mit 13 NHL-Spielern im Kader haben sich wie erwartet als zu stark für die Österreicher erwiesen und das Team von Roger Bader zum Teil schwindelig gespielt. Dennoch zieht der Teamchef ein positives Fazit.
8: Ich bin eigentlich mit dem Spiel sehr zufrieden, wenn man einfach die Verhältnisse zwischen diesen zwei Mannschaften berücksichtigt.
7: Nachdem die Österreicher nach 2 Dritteln schon mit 0:4 hinten waren, haben Mario Huber und Co. dennoch im letzten Spielabschnitt Moral bewiesen und diesen mit 2:1 für sich entschieden und so am Ende mit 2:5 gegen die noch ungeschlagenen Finnen verloren.
9: Ich glaube, wir haben über 60 Minuten eigentlich ein gutes Eishockey gezeigt. Ich finde dann, wie wir uns im dritten Drittel präsentiert haben, das war nochmal sehr positiv für uns und vor allem im Hinblick auf Dienstag. Und ich glaube, da können wir ein bisschen was mitnehmen von dem.
7: Am Dienstag haben die Österreicher dann im letzten Gruppenspiel mit einem Sieg gegen die USA noch die Chance, das Viertelfinale zu erreichen.
5: Die WM ist natürlich in Zürich. Das waren die Nachrichten mit Arthur Treinacher. Zum Wetter.
10: Hochsommerlich wird der heutige Pfingstmontag mit viel Sonne und Höchstwerten um 30 Grad. Jetzt in der Früh ist es durch Sahara-Staub zum Teil diesig, dazu fast überall mild. Die Wiener Innenstadt und Brunnamgebirge hatten sogar die erste Tropennacht des Jahres mit einem Tiefstwert über 20 Grad. 14 bis 22 Grad sind es aktuell in Wien, 22 Grad auch in Eisenstadt, in St. Pölten und Linz 17 Grad, Salzburg 15, Innsbruck 14, Bregenz 15, und Graz und Klagenfurt 18 Grad. Auf 25 bis 32 Grad steigen die Temperaturen tagsüber, in 2000 Meter Höhe auf etwa 15 Grad. Neben Sonne gibt es nur wenige Wolken, im Osten und im Bergland kommt teils lebhafter Nordwind auf. Mit Sonne und Hitze geht es auch in den nächsten Tagen weiter, wobei sich vor allem übermorgen Mittwoch vorübergehend mehr Regenschauer und Gewitter bilden werden, und zwar vor allem im Bergland und im Süden. So viel zum Wetter von Gerald Holzinger.
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0: Und mir gegenüber auch heute wieder Sabine Heiner an der Technik. Guten Morgen. Pfingstmontag. Wir starten gleich rein in diesen noch frühen, in diesem noch jungen Feiertag. Frisch und munter, wie die folgende Klarinette.

Die deutsche Klarinettistin Susanne Heilig mit dem dritten Satz Rondo aus dem Klarinettenkonzert Nummer 14 in Es-Dur von Michel Jost. Begleitet wurde sie vom Kurpfälzischen Kammerorchester unter Marek Stieletz. Gleich 6:10. Wir kommen zu einem englischen Volkslied, das folgendermaßen beginnt: As I walked out on a May morning, so early, I overtook a pretty fair maid just as the day was dawning. An einem frühen Maimorgen ist der Protagonist einem hübschen Mädchen begegnet. 17, Come Sunday, ein Volkslied von Percy Grainger, im ersten Satz von Ralph Vaughan Williams' English Folk Song Suite verwendet. Und diesen hören wir jetzt.

17, Come Sunday. Erster Satz aus der English Folk Song Suite von Ralph Vaughan Williams, das Royal Liverpool Philharmonic Orchestra unter der Leitung von James Judd. 13 Minuten nach 6. Musik von Ralph Vaughan Williams wird auch heute Vormittag in der Matinee zu hören sein. Das London Philharmonic Orchestra plus Chor unter Mark Elder gaben am 31. Oktober 2025 ein Konzert in der Royal Festival Hall in London. Dort stand die C-Symphonie auf dem Programm. Die Solo-Parts gesungen von der Sopranistin Mazabani Cecilia Rangbanesha und dem Bariton David Stout. Dem vorangestellt war die Sinus Hysterique Suite Nummer 2 von Jean Sibelius. Die Aufnahme dieses Konzerts hören Sie in der Ö1-Matinee um 11.03 Uhr. Und Musik von Sibelius auch gleich jetzt.

Musik von Jean Sibelius. Tanz der Nymphen aus der Sturmsuite. Musik zum Schauspiel von William Shakespeare für Orchester. Gespielt haben die Göteborg-Symphoniker unter Santo Matthias Rovali. Guten Morgen mit Ö1, es ist 6.16 Uhr. Kammermusik steht auf dem Programm von Alexander Borodin. Streichquartett Nummer 2 in D-Dur, zweiter Satz. Wir hören das Borodin-Streichquartett.

das Borodin-Streichquartett mit Musik des Namensgebers Alexander Borodin. Zweiter Satz Scherzo Allegro aus dem Streichquartett Nummer 2 in D-Dur. 6.21 Uhr. Antonia Bembo war eine venezianische Komponistin des Barock, die sich später in Paris niedergelassen hat. Sie war Schülerin von Francesco Cavalli und Barbara Strozzi. Wir hören jetzt eine Opernouvertüre der Komponistin.

Musik der Komponistin Antonia Bembo, Ouvertüre zur Oper L'Ercole Amante mit dem Ensemble Il Gusto Barocco unter Jörg Halubeck. 6:56, Symphonisches von Josef Haydn. Das dänische Kammerorchester unter Adam Fischer spielt den Finalsatz aus der Symphonie Nummer 99.

Das dänische Kammerorchester unter Adam Fischer war das, mit dem Finalsatz aus der Symphonie Nummer 99 von Joseph Haydn. 6.28 Uhr, 6:28, 7:05. Bis zu den Nachrichten begleitet uns jetzt noch Musik von Carl Philipp Emanuel Bach. Es spielt das Ensemble Musica Novantica Vienna.

0: 8:30 Uhr, halb sieben. Es folgen die Nachrichten mit Christina Kreuz.
1: Guten Morgen. US-Präsident Trump dämpft nun die Hoffnung auf eine schnelle Einigung mit dem Iran. Die Verhandlungen würden geordnet und konstruktiv verlaufen. Er habe seine Vertreter angewiesen, beim Deal nichts zu überstürzen, so Trump auf seiner Plattform Truth Social. Im Kern geht es bei den Verhandlungen um eine Art Rahmenvereinbarung für weitere Friedensgespräche, die insbesondere für die Straße von Hormuz von großer Bedeutung sein sollen. Bei einem massiven Raketenangriff auf die an die Ukraine grenzende russische Region Belgorod ist die Energieinfrastruktur beschädigt worden. Davon ist auch die gleichnamige Stadt betroffen, berichtet die Nachrichtenagentur Interfax. Die Strom- und Wasserversorgung ist unterbrochen worden. Außerdem wurde die russische Region Jaroslaw nördlich von Moskau mit Drohnen attackiert, das berichtet der Gouverneur der Region. In der Türkei nehmen die politischen Spannungen zu. Nach der gerichtlichen Absetzung des Chefs der größten Oppositionspartei CHP drang die Polizei gestern Nachmittag unter dem Einsatz von Tränengas in die Zentrale ein. Dort hatte sich der abgesetzte Vorsitzende Özgür Özel mit Abgeordneten verschanzt. Anschließend verließ er unter Applaus seiner Anhänger das Gebäude. Nach einem Jahr im Amt veröffentlicht Papst Leo XIV. Heute Vormittag seine erste Enzyklika. In dem mehr als 100 Seiten langen Lehrschreiben mit dem Titel Magnifica Humanitas geht es um das Thema künstliche Intelligenz. Die erste Enzyklika in der Amtszeit eines neuen Papstes gilt vielfach als eine Art Regierungserklärung für dessen Pontifikat. Das Wetter heute an diesem Pfingstmontag. Viel Sonne, dazu vor allem über den Bergen im Tagesverlauf ein paar Quellwolken. Im Osten und im Bergland auflebender Nordwind. Höchstwerte zwischen 25 und 32 Grad in 2000 Metern Höhe um die 15 Grad. So viel zu Nachrichten und Wetter. Es ist 6.32 Uhr.
0: Und Sie hören Guten Morgen mit Ö1. Einen schönen Start in den Tag wünscht Ihnen Martina Stummer. Eine Ouvertüre eröffnet eine Oper oder auch eine Suite und heute auch den Pfingstmontag.

Musik von Carl-Philipp Emanuel Bach. Triosonate in G-Dur, zweiter Satz, gespielt vom Ensemble Musica Novantica Vienna. Heute ist der 25. Mai, Pfingstmontag. Es ist 6.30

Ouvertüre für Orchester in G-Dur, Opus 2, Nummer 2, erster Satz. Der Komponist William Smethergill, Douglas Bostock, am Pult des Südwestdeutschen Kammerorchesters Pforzheim. 6:55. Es folgt Kammermusik des österreichischen Komponisten Ludwig Thuile, geboren 1861. Im vollen Namen Ludwig Wilhelm Andreas Maria Thuile. Ein Sextett für Klavier und Bläser.

Das war das Quintett Chantilly, ein deutsches Bläserensemble, zusammen mit dem italienischen Pianisten Gianluca Luisi. Zu hören war der dritte Satz aus dem Sextett für Klavier und Bläser in B-Dur Opus 6 von Ludwig Thuile. Gleich machen wir einen Abstecher nach Mexiko. Zuvor noch ein Klavierstück von Cécile Chaminade. Die Arabesque in G-Moll, gespielt von der armenischen Pianistin Nareh Argamanyan um 6.40 Uhr.

Die armenische Pianistin Nareh Argamanyan mit der Arabesque in G-Moll Opus 61 von Cécile Chaminade. 6.45 Uhr, 6:45, 6:45. Die Hörbilder Spezial führen heute nach Mexiko. Tief unter Mexikos Halbinsel Yucatan verbirgt sich ein geheimnisvolles Labyrinth aus wassergefüllten Höhlen. Als plötzlich ein Hammerhai in einem Süßwassersee auftaucht, beginnt eine spektakuläre Spurensuche. Höhlentaucher Robbie Schmidtner folgt den verborgenen Wegen der Zenoten. Auf der Suche nach einem uralten unterirdischen Netzwerk und im Kampf um den Schutz eines einzigartigen Naturwunders. In den Hörbilder-Spezial um 10.05 Uhr. Und auch musikalisch geht es jetzt nach Mexiko. Ein Walzer von Felipe Villanueva.

Musik des mexikanischen Komponisten Felipe Villanueva, der Vals Poetica, Poetico, gespielt vom Orquesta Filarmónica de la Ciudad de México unter der Leitung von Enrique Batiz. 6.48 Uhr. Sie hören Guten Morgen mit Ö1 am Pfingstmontag, jetzt zum Aufstehen. Barockes von Georg Philipp Telemann.

Die Shandos Baroque Players spielten Georg Philipp Telemann, vierter Satz aus dem Concerto für Blockflöte, Oboe, Violine und Basso Continuo in A-Moll. 7:07, zwei Stücke haben wir noch auf unserer morgendlichen Musikliste. Die Farandole aus der L'Arlésienne Suite Nummer 2 von Georges Bizet. Und davor noch sanfte Kammermusik von Maria Theresa von Paradis. Es spielt das Boulanger-Trio.

0: stuft das Risiko einer Ausbreitung im Kongo als sehr hoch ein, weltweit aber als niedrig. Die Konservativen bleiben stärkste Kraft in Zypern. Bei den gestrigen Parlamentswahlen erreichten sie 27,2% und lagen damit knapp unter dem Ergebnis von vor 5 Jahren. Zweitstärkste Kraft wurden die Linken mit knapp 24%. Große Zugewinne verzeichnete die extreme Rechte, die auf fast 11% zulegte. Der äußerst gefährliche Flugunfall über Zell am See sorgt jetzt weltweit für Aufsehen. Videoaufnahmen der betroffenen Paragleiterin zeigen den dramatischen Zusammenstoß mit einem Kleinflugzeug über Piesendorf. Die Oberösterreicherin hat die Aufnahmen selbst auf Social Media veröffentlicht. Julia Schweiger informiert.
1: Schreiend wirbelt die Paragleiterin durch die Luft, nachdem das Kleinflugzeug von hinten in ihren Schirm rast. Innerhalb weniger Sekunden kann sie den Reserveschirm öffnen. Während ihres Sinkflugs sind die Überreste des zerfetzten Gleitschirms zu sehen. Nach einer Minute setzt die 44-Jährige auf einer Forststraße auf. Ihre harte Landung kommentiert sie mit den Worten »Ich lebe noch«. Warum der 28-jährige Flugzeugpilot aus Tirol in den Schirm geflogen ist, bleibt noch unklar. Die Ermittlungen laufen. Aber auch in der Luft gäbe es Vorrangregeln, so Christoph Lindenthaler von der Alpinpolizei.
2: Ja, grundsätzlich ist alles sehr klar geregelt im Luftraum. Man kann sagen, grundsätzlich hat ein motorisiertes Luftfahrzeug einen unmotorisierten auszuweichen.
1: Laut Alpinpolizei wurde die Frau wie durch ein Wunder nur leicht verletzt.
0: Das waren die Nachrichten mit Arthur Treinacher. Zum Wetter.
3: Badewetter bringt auch der heutige Pfingstmontag mit viel Sonne und Höchstwerten um 30 Grad. Jetzt in der Früh ist es durch Sahara-Staub zum Teil diesig, stellenweise auch bewölkt und fast überall mild. An einigen Stationen war es sogar die wärmste Mainacht seit Beginn der Aufzeichnungen, etwa in Eisenstadt, Krems und Wolfseck mit knapp 20 Grad. Aktuell hat es in Wien und Eisenstadt schon 21 Grad, in St. Pölten und Linz 18, Salzburg und Innsbruck 15, Bregenz 16 und Graz und Klagenfurt 18 Grad. Auf 25 bis 32 Grad steigen die Temperaturen tagsüber, in 2000 Meter Höhe auf etwa 15 Grad. Neben Sonne gibt es nur wenige Wolken, im Osten und im Bergland kommt teils lebhafter Nordwind auf. Mit Sonne und Hitze geht es auch in den nächsten Tagen weiter, wobei sich übermorgen Mittwoch vorübergehend mehr Regenschauer und Gewitter bilden werden, und zwar vor allem im Bergland und im Süden. So viel zum Wetter von Gerald Holzinger.
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5: Gleich anschließend Lebenskunst, Begegnungen am Feiertag. Das Pasticcio kommt heute von Ulla Pilz, Teil 1 über Väter und Söhne um 8.15 Uhr und Teil 2 über die Einfachheit, die keine ist, um 9.05 Uhr. Um 10.05 Uhr Hörbilder Spezial, die Geheimnisse der Sinoten auf Mexikos Halbinsel Yucatan. Und um 11.03 Uhr beginnt die Ö1 Matinee. Das London Philharmonic Orchestra plus Chor unter Mark Elder gaben am 31. Oktober 2025 ein Konzert in der Royal Festival Hall in London. Auf dem Programm die Scènes Historiques Suite Nummer 2 von Jean Sibelius und die Sea Symphony, die Symphonie Nummer 1 von Ralph Vaughan Williams.
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7: Am zweiten Pfingstfeiertag, dem Pfingstmontag. Doris Appel wünscht Ihnen einen guten Morgen. Ich freue mich, Sie bis kurz vor 8 Uhr begleiten zu können. Und das sind die Stationen. Biblische Lebenswelten und wie sie übersetzt wurden und werden. Ein imaginäres Denkmal für Marilyn Monroe, die zu einem Mythos wurde und vor demnächst 100 Jahren auf die Welt gekommen ist. Die Mennonitengemeinde im oberösterreichischen Steyr. Und ein Künstlerinnenatelier in Wien-Liesing, wo eine Installation vorbereitet wird, die demnächst im Dachboden des Stephansdoms besichtigt und reflektiert werden kann. Da mag die Anrufung eines schöpferischen Geistes einfach passen.

0: Die Vertonung der Pfingstsequenz Veni Sancte Spiritus, Komm, Heiliger Geist, von Wolfgang Amadeus Mozart. Nikolaus Hanoncourt hat dirigiert. Einer der biblischen Texte, die am heutigen zweiten Tag des Festes der Geistausgießung für katholische Gottesdienste vorgesehen sind, findet sich im sogenannten Epheserbrief im Neuen Testament, hier gelesen von Judith Fürst. Die an der Universität Kassel lehrende katholische Theologin Mirja Kutzer hat sich dazu für Lebenskunst Gedanken gemacht.
1: Nicht umsonst wird am heutigen Pfingstmontag in katholischen Kirchen aus dem Epheserbrief vorgelesen. Pfingsten ist ja nicht nur das christliche Fest, an dem die Sendung des Heiligen Geistes zu den Jüngerinnen und Jüngern Jesu gefeiert wird. Es gilt auch als Gründungsfest der Kirche. Und eben darum geht es im Epheserbrief vor allem, um die Kirche, griechisch Ekklesia, was so viel bedeutet wie Gemeinschaft der Herausgerufenen. Der Brief nennt den Apostel Paulus als Absender, wurde aber wohl erst nach dessen Lebzeiten in seinem Sinn geschrieben. Der Verfasser fordert die Herausgerufenen auf, ihrem Ruf gerecht zu werden.
2: Führt ein Leben, das des Rufes würdig ist, der an euch erging. Seid demütig, friedfertig und geduldig. Ertragt einander in Liebe und bemüht euch, die Einheit des Geistes zu wahren durch das Band des Friedens. Ein Leib und ein Geist, wie ihr auch berufen seid zu einer Hoffnung in eurer Berufung. Ein Herr, ein Glaube, eine Taufe, ein Gott und Vater aller, der über allem und durch alles und in allem ist. Aus dem Epheserbrief, Kapitel 4, die Verse 1b bis 6.
1: Normalerweise klappen meine Ohren schnell wieder zu, wenn es in der Kirche um Demut geht. Zu lange hat man Demut in bestimmter Weise verstanden, im Sinne von Gehorsam und von Unterwürfigkeit, von mangelndem Selbstwert und hierarchischen Verhältnissen. Es ist vor allem mein Frauenohr, das sehr schnell das Zuhören verweigert. Denn insbesondere von Frauen hat man diese Form der Demut eingefordert. Gegenüber Gott, aber auch gern gegenüber dem Manne. Doch wie so oft, wenn Begriffe so abgenutzt und missbraucht sind, dass man sie eigentlich nicht mehr verwenden will, lohnt sich das genauere Hinsehen. Zum Beispiel in der eben gehörten Stelle des Epheserbriefs. Der Verfasser stellt Demut hier an die Wurzel von etwas, das nicht weniger ist als eine kleine Kulturtheorie. Seid demütig, friedfertig und geduldig, ertragt einander in Liebe, so empfiehlt er es den Herausgerufenen, also den Mitgliedern der Gemeinde. Hier geht es nun gerade nicht um Hierarchie und Unterwürfigkeit. Vielmehr bildet Demut die Voraussetzung, um ein Zusammenleben auf Augenhöhe zu organisieren und eine gute Gemeinschaft zu bilden. Demut im biblischen Sinn bedeutet, die eigenen Grenzen zu erkennen und zu akzeptieren. Wenn ich mir bewusst bin, dass ich nicht alles aus mir selbst heraus machen kann, dass ich nicht im Zentrum der Welt stehe, dann öffnet dies meine Augen für andere. Ich erkenne, wie sehr wir Menschen einander brauchen und aufeinander verwiesen sind. Und wie sinnvoll es ist, das Zusammenleben so zu gestalten, dass jeder zu seinem Recht kommt. Ergänzt wird die Demut im Epheserbrief durch Friedfertigkeit und Langmut. Die Menschen sollen einander ertragen, und zwar weder leidvoll noch zähneknirschend, sondern mit Liebe. Denn nicht nur ich habe Grenzen, die anderen eben auch. Darin wird Demut zur Einladung. Wir könnten Selbstgerechtigkeit und Überheblichkeit, Ungeduld und Zorn eben mal stecken lassen und einander mit Wertschätzung und Achtung begegnen. Klingt ideal? Womöglich. Es ließe sich aber auch einfach ausprobieren, in der Kirche oder in welchen Gemeinschaften auch immer.

0: Nun frohlocke der Mutterschoß der Kirche, so heißt es in dieser Hymne von Hildegard von Bingen, gesungen von einem Frauenchor der Formation Sequentia. Es bleibt biblisch. Adam, Eva und die Schlange im Garten Eden unter dem Apfelbaum. Der biblische Held Moses mit Hörnern auf dem Kopf. All diese Bilder gibt es, weil biblische Texte missverstanden wurden. Weil etwa Malum, das Böse, mit Malum, Apfel, verwechselt wurde und so der Baum der Erkenntnis von Gut und Böse zum Apfelbaum wurde. Ebenso verhält es sich mit Moses und den Hörnern auf seinem Kopf, mit denen er oft dargestellt wurde. Das hebräische Wort Karan bedeutet leuchten und Keren Horn. Moses strahlt, wenn er mit Gott in Beziehung kommt, und aus den Strahlen sind beim Übersetzen Hörner geworden. Kein Buch der Welt wurde freilich öfter übersetzt als die Bibel. Da ist es kein Wunder, dass beim Übertragen an der einen oder anderen Stelle auch einmal der eine oder andere Fehler passiert oder der Inhalt schlicht uminterpretiert wurde. Mit diesen kleineren und größeren Fehlern und Unschärfen beschäftigt sich Brigitte Krautgartner in ihrer Reihe »Wie kam die Schlange in den Apfelbaum?« Hören Sie heute Teil 2.
1: So stellt sich der Komponist Peter Gabriel den Soundtrack der biblischen Zeit vor. Wie hat Musik im Nahen Osten vor 2000 Jahren wirklich geklungen und welche Vorstellungen machen wir uns davon, wie sie geklungen haben könnte? Was ist authentisch, was ist Vermutung, Theorie, besser oder schlechter fundiert? Diese Frage stellt sich auch, wenn es um das Übersetzen biblischer Texte geht, erklärt Jutta Henner, evangelische Theologin und Direktorin der Österreichischen Bibelgesellschaft.
2: Natürlich ist jede Übersetzung eine Interpretation und jeder Übersetzende bringt ja die eigene Vorstellungswelt, die eigene Sprache mit und natürlich beim Übersetzen aus einer in eine andere Sprache muss auch eine gewisse Freiheit sein.
1: Das sei in vielen Fällen ganz harmlos, etwa wenn es um so etwas wie die Kulissen biblischer Geschehnisse gehe. Und so sei man beim Übersetzen da in Vergangenheit lange recht unbefangen vorgegangen.
2: Die Pflanzenwelt des Nahen Ostens, da war noch niemand von denen, die die Bibel übersetzt haben, Martin Luther angefangen, in den fraglichen Ländern. Und dann wird eben alles, was wir heute als Terebinte oder anderen Baum kennen, wird einfach zur deutschen Eiche, denn das war der Standardbaum. Oder es ist ja legendär geworden, dass die jesuitischen Missionare in China vor einigen Jahrhunderten, es gab den Wein, wie wir ihn kennen, in China nicht. Sie haben dann einfach Reiswein genommen.

0: Bibelübersetzungen seien kein Alleinstellungsmerkmal des Christentums, ergänzt der katholische Theologe und Judaist Gerhard Langer. Auch das Judentum kenne Übersetzungen der hebräischen Bibel in die jeweilige Landessprache. Wobei man sich bewusst sei, dass das nicht ohne kommentierende Elemente gehe.
1: Deshalb ist es beispielsweise im Judentum wichtig, dass ein Text wie die Bibel immer interpretiert wird. Wir haben aus diesem Grund in der Tradition des orthodoxen Judentums bis heute keine Bibeln für sich, sondern stets in der Verbindung mit einer Tradition, mit einer Überlieferung, weshalb man auch von Rabbinerbibeln spricht. Das heißt, du hast eine Übersetzung neben dem Text und dazu noch traditionelle Auslegungen, weil der Bibeltext immer aktuell sein muss. Und um aktuell zu sein, muss er in die aktuelle Situation eingebunden werden.
0: Auch wenn es absurd klingen mag. Wer heute die Bibel übersetzt, ist der biblischen Lebenswelt viel näher als etwa Übersetzende, die vor 4 Jahrhunderten tätig waren. Erkenntnisse aus der biblischen Archäologie stehen heute zur Verfügung. Datenbanken geben Aufschluss darüber, welch vielfältige Bedeutungen ein Begriff aus einer biblischen Sprache haben kann. Erkenntnisse der Textlinguistik fließen ein. Der Judaist Gerhard Langer macht das am Beispiel biblischer Liebeslyrik aus dem Hohelied deutlich.
1: Das hebräische Wort Shushan hat verschiedene Bedeutungen. Es kann unter anderem eine Lilie, es kann eine Rose sein, aber es war vermutlich in dieser Zeit eher der Lotus gemeint. Und der Lotus ist Symbol der aufblühenden Lebendigkeit, die durchaus auch hier sexuelle Konnotationen haben kann, also zwischen den Liebenden. Aber der Begriff der Lilie, wie er dann gebräuchlich wird, vor allem im christlichen Kontext, hat etwas ganz anderes suggeriert, nämlich Jungfräulichkeit. Und damit konnte Maria mit der Lilie in Verbindung gebracht werden, was im ursprünglichen Kontext des Hoheliedes wahrscheinlich eher nicht die Vorstellung war.
0: Die Bibel nicht zu übersetzen, sondern nur im Originaltext zu lesen, ist für beide, Gerhard Langer und Jutta Henner, trotzdem keine Option. Sie plädieren dafür, sich über Übersetzungs- und Auslegungstraditionen zu informieren und so einen umfassenderen Blick auf die Texte zu bekommen.
2: Brigitte Krautgartner hat zu biblischen Texten und zu ihren Übersetzungen recherchiert. Rhythmen des Orients, die Musik Osteuropas und jiddische Lieder. Das alles feiert die junge Band Baba Yaga. Zu hören demnächst in St. Pölten bei den Jewish Weekends.

Die österreichische Gruppe Baba Yaga tritt am kommenden Sonntag bei den Jewish Weekends, dem Festival jüdischer Musik, auf. Die Jewish Weekends finden von 29. bis 31. Mai und von 6. bis 7. Juni in der ehemaligen Synagoge St. Pölten statt. Etwas mehr als 100 Kilometer westlich von St. Pölten befindet sich die geschichtsträchtige oberösterreichische Stadt Steyr. Und neben vielem anderen in ihr auch eine Mennonitengemeinde. Manche mögen Mennoniten und Mennonitinnen aus Dokumentationen, Filmen oder von Bildern bekannt sein. Die Frauen mit zu einem Zopf oder zu einem Dutt zusammengebundenen Haar, oft mit Häubchen und immer in Kleidern, nicht in Hosen. Die Männer schon in Hosen, mit Hosenträgern und Strohhut. So allerdings sehen die Mennoniten und Mennonitinnen von Steyr nicht aus. Sie sind von Nicht-Mennoniten nicht zu unterscheiden. Was ihren Glauben anbelangt, so berufen sie sich auf den niederländischen Theologen und Zeitgenossen Luthers Menno Simons, der von 1496 bis 1561 gelebt hat. Mit ihrer Praxis der Erwachsenentaufe, der Glaubenstaufe, erinnern sie an die Täuferbewegung, aus der sie hervorgegangen sind, und sie zählen zu den historischen Friedenskirchen, die das Prinzip der Gewaltlosigkeit vertreten. Hören Sie mehr von Markus Feinfurter, der die Mennonitengemeinde von Steyr besucht hat.

0: Lobpreis, Gesang als Gebet, ist das wesentliche Element im freikirchlichen Gottesdienst, angeführt vom Lobpreisteam. Nicht nur als Umrahmung oder Untermalung. Gemeinsam mit dem Abendmahl bei den Mennoniten in Steyr, echtes Brot und roter Wein, und mit der Predigt. An diesem Sonntag über Macht und Einfluss der sozialen Medien.
1: Diese Orientierung von der Aufmerksamkeit weg von den Sorgen hin zu Gott, die gibt Halt, während die Orientierung der sozialen Medien uns verunsichern will, unsere Seele in Unruhe versetzen will.
0: Doch im Kreis von Mennonitinnen und Mennoniten stellen sich viele wohl vor allem eine Frage.
2: Wer ist eigentlich dieser Mennon?
3: Der Menno Simons. Menno Simons. Menno ist ein Vorname. Und Simons heißt einfach Simons Sohn,
0: sagt der leitende Seelsorger der Gemeinde, Pastor Tim Smutny.
3: Und er war ein ehemaliger katholischer Priester, der durch das Lesen der Bibel im Zuge der Reformation eine große Spannung entdeckt hat zwischen dem, was er als Priester tut, und was in der Bibel steht. Und irgendwann mal hat er gemerkt, ich kann in dieser Art und Weise nicht mehr Priester sein, hat das aufgehört und ist zum lebendigen Glauben an Gott gekommen und hat von da an sein Leben investiert in den Aufbau einer bestimmten Art von Weise von Gemeinden, die vor allen Dingen darin sich auszeichneten, dass sie auf Waffengewalt verzichteten. Deswegen gehören die Mennoniten zu den historischen Friedenskirchen, die Militärdienst und Waffengewalt zum Lösen von Problemen absolut ablehnen.
0: Die Selbstbezeichnung Mennonit diente damit ursprünglich dem Selbstschutz, der Abgrenzung von gewaltbereiten Strömungen innerhalb der Täuferbewegung. Der Theologe Thomas Müntzer, 1525 hingerichtet, wird dabei immer wieder genannt oder später das sogenannte Täuferreich in der Stadt Münster. Aber schon allein die Grundidee der Täuferbewegung hat politische Sprengkraft. Denn die Taufe wurde als bewusste Entscheidung für den Glauben von den ersten Lebenstagen ins Erwachsenenalter verschoben.
3: Das war deswegen politisch brisant, weil die Taufregister die Grundlagen für die Besteuerung und für den Militärdienst war. Und so hatten die damaligen Machthaber auch evangelische Sorge, dass wenn diese Sicht der Täufer sich verbreitet, sie am Ende ohne Geld und ohne Soldaten dastehen. Und deswegen waren sie hochaggressiv und alarmiert gegenüber dieser täuferischen Sekte, die sie als Gefahr für die lang etablierte Ordnung der Welt empfanden. Und deswegen wurden die Täufer von katholischen und von evangelischen gleichermaßen verfolgt.
0: Steyr wurde schon früh zur Hochburg der Täuferbewegung, so Pastor Smutny, wie auch die örtlichen Gerichtsakten belegen.
3: 1528 wurden hier 13 Menschen verbrannt, genau, 12 Männer und eine Frau. Und was wir jetzt in unseren Forschungen herausgefunden haben, Steyr hatte eine sehr, sehr große Täufergemeinschaft, also war ein Zentrum. Das hatte mit der handelspolitischen Situation von Steyr zu tun, da sich hier viele Handelswege trafen und auf den Handelswegen wurden auch die Bücher und die Informationen transportiert und viele, auch sehr, sehr Reiche, haben sich den Täufern angeschlossen, waren offen dafür. Das war so ein Kaskadenprozess, also zuerst kam die Reformation, die Leute haben angefangen, selbst die Bibel zu lesen und dann waren sie offen für diese Täufer, die in einer ganz anderen Art und Weise über die Bibel gesprochen haben und haben sich dem auch geöffnet. Also die Täufer kamen immer so im Nachklapp nach der Reformation.
0: Doch das Land wird letztlich erfolgreich rekatholisiert. Erst nach dem Zweiten Weltkrieg kommen mennonitische Missionare aus Kanada nach Oberösterreich, die sich besonders in den Flüchtlingslagern engagieren. Heute gibt es Gemeinden in Linz, Gmunden und Wels. Die Freikirche am Schlosspark, wie sich die Mennonitengemeinde in Steyr nennt, wird 1958 gegründet und ist bis heute sehr lebendig.
4: Ich bin der Paul Preißler, bin noch ein Kriegskind, bin 1937 geboren und bin seit 1975 in der Gemeinde. Ich war zuerst in der katholischen Kirche, mein Onkel war Priester, katholischer Priester, und er hat mir den Weg zu Jesus nicht zeigen können.
5: Ich heiße Irmgard Bußmann.
2: Ich wohne in Waidhofen an der Ybbs, also nicht Oberösterreich, aber Gott hat mich in der zweiten Hälfte der 80er Jahre zu dieser Gemeinde geführt. Das ist meine geistliche Heimat.
5: Mein Name ist Josef Steiner. Ich bin seit 1986 in der Gemeinde. Ja, ich denke, dass die Herausforderungen die sein werden, dass wir mit den gesellschaftlichen Problemen gut umgehen können. Dass wir Antworten versuchen zu geben auf die Probleme, die in dieser Zeit da sind. Und da müssen wir die richtige Sprache finden. Also nicht nur, dass Jesus alles gut macht. Er macht alles gut, aber man kann das auch als plumpe oder als zu Vereinfachung darstellen. Und wir müssen versuchen, Antworten zu finden für die Menschen, die um uns herum leben. Gütige, ehrliche und tragbare Antworten.
6: Mein Name ist Katharina Großbichler. Ich bin Teil des Lobpreisteams. Ich bin seit 2011 in dieser Gemeinde und seit 2012 getauftes Mitglied. Genau. Der Josef hat gerade so schön gesagt, dass wir versuchen müssen, die Sprache der Zeit zu sprechen, damit die Leute um uns herum uns auch verstehen. Was mir da wichtig ist zu betonen, ist, dass wir das versuchen. Wir versuchen, die Leute dort abzuholen, wo sie sind, aber wir wollen keine Trendmitläufer sein. Also wir bleiben dem treu, was wir glauben. Wir bleiben Gott treu und sind nicht, oh, das ist modern, dann passen wir uns dem an, oder das ist jetzt im Trend, dann passen wir uns dem an. Weil ich glaube, das ist eine Gefahr in dieser Welt. Das machen viele Gruppen, Vereine, was auch immer, immer up to date zu sein, möglichst cool. Und ich glaube, da setzen wir einen ziemlichen Kontrast dazu, dass wir sagen, wir bleiben bei dem Altmodischen, wir bleiben Gott treu, wir bleiben bei dem, was die Bibel sagt. Aber das lässt sich trotzdem sehr gut mit unserem Leben vereinbaren und das ist uns eine sehr starke Stütze und ein festes Fundament in unserem Leben.
7: Sagt Katharina Großbichler von der Mennonitengemeinde in Steyr. Ihr kleiner Sohn Ludwig war immer wieder im Hintergrund zu hören. 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

0: Eine Motette für das Pfingstfest, dessen zweiter Tag ja heute in der Westkirche begangen wird. Die Musik von Giovanni Gabrieli haben die Gruppe Corrende und das Concerto Palatino unter Erik van Nevel interpretiert. Guten Morgen, ich bin Doris Appel und Sie hören Lebenskunst am 25. Mai. In wenigen Tagen, am kommenden Freitag, dem 29. Mai, findet in ganz Österreich ab etwa 18 Uhr die Lange Nacht der Kirchen statt. Unter dem diesjährigen Motto »Mut einander« öffnen hunderte Gotteshäuser der unterschiedlichen Kirchen ihre Türen und laden zu einem vielfältigen Kultur-, Musik- und Begegnungsprogramm. Unter anderem wird da eine künstlerische Installation auf dem Dachboden des Wiener Stephansdoms zu sehen und zu reflektieren sein. Ihr Titel: Aufbruch, Dialog im Zwischenraum. Hoch über den Dächern Wiens soll ein Ort des Innehaltens und des Dialogs entstehen. Die Ausstellung bewegt sich bewusst im Zwischenraum von Vergangenheit und Zukunft, Verunsicherung und Hoffnung. Die beiden Künstlerinnen Sabine Meyer und Beate Winkler haben das Projekt mit Unterstützung selbst organisiert und sich um die Finanzierung gekümmert. Rudolf Eickmüller hat sie in ihren Ateliers in der ehemaligen großen Fassfabrik in Wien-Liesing aufgesucht.
1: Hallo? Frau Winkler?
2: Ich muss zugeben, die Situation überrascht mich, als ich Beate Winkler und Sabine Meyer auf dem riesigen Gelände der Fassfabrik so schnell treffe. Dieser Leerstand im 23. Wiener Gemeindebezirk wird als Kunst- und Kulturhub, aber auch für Forschung und Innovation genutzt. Hier haben die Künstlerinnen ihre Ateliers. Auf dem begrünten Parkplatz vor den alten Werkshallen lerne ich die beiden ein wenig kennen. Sie sind selten einer Meinung und auch ihre Kunst unterscheidet sich grundlegend, meint Sabine Meyer.
3: Beate und ich kommen wirklich aus extrem unterschiedlichen Lebenssituationen und wir arbeiten auch ganz unterschiedlich, was unseren künstlerischen Output betrifft. Ich bin eher schwarz-weiß, analog, also ich komme aus diesem Bereich und Beate ist sehr farbenfroh.
2: Die Steirerin Sabine Meyer, Foto- und Medienkünstlerin, und die aus Dresden kommende Menschenrechtlerin und Kunstmalerin Beate Winkler wirken erstmal wie zwei Gegensätze auf mich. Aber gerade darin liegt doch der Reiz, wie die beiden mit einem Lächeln erklären. Bei einer Sache, da waren sie sich aber von Anfang an einig, dass der Dachboden des Stephansdoms ein, wie sie sagen, Möglichkeitsraum von ungeheurem Ausmaß ist, so Beate Winkler.
4: Es begann mit der Gemeinsamkeit, dass wir beide von diesem unglaublichen Ort, der uns beide so berührt hat, als wir durch diesen Dachboden geführt wurden, dann habe ich Biene gefragt, sie sagte, Biene, bist du bereit, mit mir auf ein Abenteuer zu gehen? Und das ist das gemeinsam. Und sie hat sofort Ja gesagt.
2: Ein echtes Abenteuer mit zwei Pionierinnen. Denn der Dachboden des Stephansdoms wurde noch nie für so eine Art Ausstellung genutzt. Ein beinahe unwirklicher Raum, 31 Meter hoch, ein Raum zwischen Romanik und Gotik, aber auch geprägt vom stählernen Dachstuhl, nötig, nachdem das Dach nach einem Bombentreffer im April 1945 abgebrannt war.
3: Man kommt sich auch gar nicht wie in einer Kirche vor. Nein. Oder in einer Kathedrale, sondern eher, also für mich ist das so wirklich ein abgespaceder Platz, ein richtiges Spaceship. Ja. So stelle ich mir eigentlich auch die Zukunft vor oder eben ein Spaceship, das irgendwo herumfliegt.
2: Ein Raum geprägt von Geschichte und Wandel. Für die Künstlerinnen ein Raum zwischen Vergangenheit und Zukunft, aber auch zwischen Himmel und Erde. Ein Zwischenraum für Begegnungen und Dialog. Für Beate Winkler notwendiger denn je in diesen Zeiten des Umbruchs.
4: Wir sind in einem ganz tiefgreifenden Transformationsprozess seit einigen Jahren in unserer Gesellschaft, weil sich Veränderungen in fast allen Lebensbereichen ereignen, und zwar gleichzeitig und tiefgreifend. Digitalisierung, Klimawandel, Migration, Globalisierung, Kriege, unvorhergesehen. Und die Menschen sind zutiefst verunsichert, auch weil die alte Welt geht oder gegangen ist und die neue ist noch nicht da.
2: Derzeit leben wir Menschen also zwischen zwei Zeiten, so die Künstlerin. Der Dachboden des Stephansdoms als Zwischenraum, eine Metapher auf die Gegenwart. Während unseres Interviews beginnt es zu regnen.
5: Ich würde sagen, es fängt zu regnen an.
4: Genau.
5: Wollen wir reinschauen?
4: Ja.
2: Im Atelier von Sabine Meyer fängt gleich ein Modell des Dachstuhls meinen Blick. So richtig viel kann ich mir darunter aber noch nicht vorstellen. Ich hätte mir vielleicht erwartet, dass Rigipswände in die sonst schräge Dachfläche eingezogen werden. Wie sonst soll man Bilder aufhängen? Die Antwort auf die Frage, was man in der Ausstellung dann sehen werde, habe ich so nicht erwartet.
4: Also erstmal wird man den Raum sehen, nicht? Und das war jetzt ja also auch das für uns diese Herausforderung, dass wir versuchen, dem Raum gerecht werden. Also nicht versuchen, ihn zu dekorieren oder belanglos etwas hinstellen. Der Raum erfordert ja auch einen enormen Respekt. Nicht? Und trotzdem wollen wir unsere kleinen Marken setzen.
2: Ein Dialog mit dem Raum entsteht. In dem Modell im Atelier liegen Bilder auf dem Boden, auf den nachgeahmten Balken hängen kleine Papierspiralen, die man auf den ersten Blick mit Christbaumschmuck verwechseln könnte.
3: Beate ist schwebend und in der Luft und ich bin
4: und
3: am
4: farbig.
3: Boden. Und farbig und ich bin am Boden. Mein Projekt ist ein Prozess, der wird weitergehen, der ist nicht fertig und ich mache ein Langzeitprojekt schon seit 24 Jahren, sammle ich überall den Mikrokosmos, also mich interessiert immer etwas, was man nicht sieht.
2: Sabine Meyer sammelt in den Katakomben bis hin in den Turm kleinste Partikel, rote Samtpartikel, kleinste Knochenreste, winzige Holzspäne, auf denen man sonst nur herumtrampelt. Die Künstlerin legt diese Zeugen von Vergangenheit und Gegenwart in einen Diaprojektor und macht sie so sichtbar.
3: Das sind eigentlich ganz winzige kleine Partikel. Manchmal, das waren jetzt zum Beispiel kleine Flügel. Die sieht man aber nicht, dass das Flügel sind. Das wird erst dann, wenn das vergrößert wird, durch den Diaprojektor sichtbar.
2: Beate Winkler erklärt mir, was es mit dem vermeintlichen Christbaumschmuck auf sich hat. Sie bemalt handgeschöpftes Büttenpapier. Diese Papiere hängen dann von der Decke, leuchtend in allen Farben, viele zu Spiralen zusammengerollt.
4: Ich lasse sie schweben, ich werde 17 Rollen zur Decke schweben lassen, als schwebende Skulpturen, die auch offene Kunstwerke sind.
2: Spiralen, die zum Boden und in den Himmel zeigen. Beate Winkler und Sabine Meyer bereiten sich viele Wochen auf die lange Nacht der Kirchen vor. Nur 3 Stunden wird ihre Ausstellung aber öffentlich zugänglich sein, von 19 bis 22 Uhr.
4: Noch nicht mal eine Nacht, ein paar Stunden. Es ist verrückt, nicht? Es ist verrückt, dass man so viel Zeit und Energie so darauf fokussiert, diesen Moment zu schaffen. Und das ist für uns ein sehr kostbarer Moment und den möchten wir teilen.
2: Für mich eine Ausstellung, die den zuversichtlichen Aufbruch in eine neue Zeit symbolisiert und sich dabei mit Vergangenheit und Gegenwart befasst. Zu sehen und zu reflektieren in einem Dachboden, der so zum Ort des Dialogs wird.
0: Rudolf Eickmüller mit einer Einladung zur Ausstellung Aufbruch, Dialog im Zwischenraum, die am kommenden Freitag in der Langen Nacht der Kirchen im Dachboden des Wiener Stephansdoms zu sehen sein wird. Und das ist Miles Davis, der morgen vor 100 Jahren geboren worden ist.

It Never Entered My Mind von Richard Rodgers, interpretiert von Miles Davis. Vor bald 100 Jahren wurde auch Marilyn Monroe geboren und mit ihr ein Mythos. Sie wurde nur 36 Jahre alt. Die junge österreichische Schauspielerin, Sängerin und Tänzerin Janine Hickel nimmt die Lebensgeschichte der ebenfalls singenden und tanzenden, vor allem aber schauspielenden Marilyn Monroe zum Ausgangspunkt einer Reflexion über Identität und Selbstbild. Ihre Überlegungen sind der Auftakt zur kommenden Ö1-Sendereihe Gedanken für den Tag.

Manchmal bleibe ich bei Bildern länger hängen, als ich eigentlich möchte. Bei Marilyn Monroe passiert mir das besonders oft. Ich habe das Gefühl, dass sich da etwas nicht vollständig erzählen lässt. Vielleicht erkenne ich etwas in ihr, diesen leisen, bekannten Wunsch, gesehen zu werden. Gesehen zu werden. Das ist ja eigentlich genau das, wonach man strebt. Gleichzeitig frage ich mich, wann hat man eigentlich das Gefühl, wirklich gesehen zu werden? Was, wenn man gesehen wird, es sich aber dennoch nicht danach anfühlt? Marilyn Monroe wird 1926 in Los Angeles als Norma Jean Mortensen geboren. Ihre Mutter ist psychisch belastet, der Vater unbekannt. Sie wächst in Pflegefamilien und Heimen auf. Zu Hause ist kein Ort, sondern eine Vorstellung von etwas, das sie nicht kennt. In ihrer Kindheit gibt es nur wenige Momente, die dieses Gefühl unterbrechen. Über das Umfeld ihrer Mutter kommt sie zu Anna Lower, die die Rolle der Pflegemutter einnimmt. Für eine Zeit erfährt sie dort Sicherheit, doch auch diese bleibt nicht lange. Sie sitzt im Waisenhaus und schaut hinaus auf den Wasserturm der Hollywood Studios. Später erzählt sie: I used to think, as I looked out on a Hollywood night, there must be thousands of girls sitting alone like me, dreaming of becoming a movie star. But I'm not going to worry about them. I'm dreaming the hardest. Mit 16 heiratet Norma Jean. Nicht aus Liebe, sondern aus Notwendigkeit, um nicht wieder in ein Heim zurückkehren zu müssen. Während des Zweiten Weltkriegs arbeitet sie in einer Fabrik. 1944 wird sie von David Conover, einem Armeefotografen, entdeckt. Es sind einfache Bilder. Und doch verändern sie etwas Grundlegendes. Zum ersten Mal wird Norma Jean gesehen. Nicht als Problem, sondern als Möglichkeit.

0: Überlegungen von Janine Hickel zum späteren Weltstar Marilyn Monroe, die am 1. Juni 1926 geboren wurde und 1962 gestorben ist. Das war der Auftakt zur Ö1-Sendereihe Gedanken für den Tag, die ab morgen kurz vor 7 Uhr früh zu hören sein wird. Die nächste Ausgabe von Lebenskunst gibt es am Sonntag, dann unter anderem mit einem Porträt des Wiener Hardcore, also Herzenschor, wenn man so möchte. In den kommenden Stunden sowie Ö1-Sendungen, auch der Abteilung Religion, werden Sie über die erste Enzyklika von Papst Leo XIV. Erfahren, in der es um die Bewahrung der menschlichen Person im Zeitalter der künstlichen Intelligenz geht. Für Ihr Interesse jetzt bedanken sich Martin Groß, Musikauswahl, Gregor Bielek, Tontechnik und Doris Appel. Ich wünsche Ihnen einen Feiertag in Ihrem Sinn.
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5: Pfingstmontag, der 25. Mai, zu einem Morgenjournal begrüßt Sie Christina Kreuz. Einige der Themen. Nach den positiven Signalen von gestern dämpft nun US-Präsident Trump die Erwartungen auf eine rasche Einigung mit dem Iran. Papst Leo präsentiert heute seine Enzyklika. Es geht um den Schutz der Menschenwürde im Zeitalter von künstlicher Intelligenz. Und der Unfall jener Paragleiterin, die im Pinzgau mit einem Kleinflugzeug kollidierte, sorgt weiter für Aufsehen. Vor allem aber das Wetter von und mit Gerald Holzinger.
6: Hochsommerlich ist auch der heutige Pfingstmontag mit viel Sonne und Höchstwerten um 30 Grad. 23 Grad hat es aktuell schon in Wien und Eisenstadt, in St. Pölten 20, Linz 19, Salzburg 18, Innsbruck 16, Bregenz 17, Graz 21 und Klagenfurt 20 Grad. Vor allem in Teilen von Niederösterreich und der Steiermark gibt es vorläufig noch einige Wolken und durch Sahara-Staub ist es generell diesig. Meist scheint heute aber die Sonne und die Temperaturen steigen auf 25 bis 32 Grad, in 2000 Meter Höhe auf etwa 15 Grad. Im Bergland und im Osten weht teils lebhafter Nordwind. Böen um 35 km/h gibt es aktuell etwa schon am Neusiedlersee bei einer Wassertemperatur um 22 Grad. Badewetter bringen auch die kommenden Tage, wobei sich übermorgen Mittwoch vorübergehend mehr Regenschauer und Gewitter bilden werden, und zwar vor allem im Bergland und im Süden.

0: Fach berichtet.
1: Ein US-Abkommen mit Teheran stand laut Trump kurz vor dem Durchbruch. Nun rudert er zurück. Beide Seiten müssten sich Zeit nehmen und alles richtig machen, schreibt der US-Präsident. Die Verhandlungen würden geordnet und konstruktiv verlaufen. Er habe seine Vertreter angewiesen, nichts zu überstürzen, da die Zeit auf unserer Seite sei, so Trump. Es dürfe keine Fehler geben. Auch sein Chefverhandler, Außenminister Marco Rubio, gibt Einblicke zum Stand der Verhandlungen. Man wolle der Diplomatie jede Chance auf Erfolg geben, bevor man Alternativen prüfe. Ein ziemlich solides Angebot liege auf dem Tisch, so Rubio. Dieses beziehe sich sowohl auf die Öffnung der Meerenge durch den Iran als auch auf zeitlich befristete Verhandlungen über das iranische Atomprogramm.
0: Die Ukraine hat nach den massiven russischen Angriffen eine Dringlichkeitssitzung des UNO-Sicherheitsrats beantragt. Außenminister Sybia forderte eine Reaktion der internationalen Gemeinschaft und bezeichnete die Angriffe auf Kiew als barbarisch. Gestern wurde ja die besonders gefürchtete neue Mittelstreckenrakete vom Typ Oreschnik eingesetzt. Die katholische Kirche präsentiert heute in Rom die erste Enzyklika von Papst Leo XIV., Sie beschäftigt sich mit dem Schutz des Menschen im Zeitalter der künstlichen Intelligenz. Einzigartig ist, dass Papst Leo selbst an der Präsentation teilnehmen wird. Und die katholische Kirche hat darüber hinaus auch einen Pionier der künstlichen Intelligenz eingeladen, bei der Präsentation zu sprechen. Aus Rom berichtet Bernd Kuschu.
2: Der Vatikan beschäftigt sich schon seit 10 Jahren mit dem Thema künstlicher Intelligenz und möglichen Auswirkungen. Ein französischer Priester hatte den Kontakt zu Verantwortlichen im Silicon Valley hergestellt, die sich der enormen Auswirkungen und der ethischen Problematik bewusst waren. Erst vor 3,5 Jahren wurde ChatGPT für die Öffentlichkeit freigegeben. Die Kirche hat sich immer für gesetzlich regulierte künstliche Intelligenz ausgesprochen, die dem Menschen dient und nicht schadet oder gar ihn beherrscht. Magnifica Humanitas, großartige Menschheit, ist nun der Titel der vermutlich rund 200-seitigen ersten Enzyklika von Papst Leo. Ein Lehrschreiben, das sicherlich Themen behandeln wird wie die Revolution der Arbeitswelt und Verlust von Arbeitsplätzen, aber auch die Gefahr durch autonome, von künstlicher Intelligenz gesteuerte Waffensysteme und die Umweltgefahren durch den enormen Wasser- und Energieverbrauch von KI-Rechnern. Dass der Mitgründer des KI-Unternehmens Anthropic, Chris Ohler, die Möglichkeit bekommt, bei der heutigen Präsentation zu sprechen, hat im Vorfeld für kritische Anmerkungen gesorgt, verhilft dem Vatikan aber zu noch größerer Aufmerksamkeit. Einzigartig ist auch, dass der Papst selbst bei der Präsentation die Schlussworte sprechen wird, ein Zeichen dafür, wie wichtig es ihm ist, dass die Position der Kirche zu diesem brennenden Thema gehört wird.
0: Und wir bleiben gleich beim Thema künstliche Intelligenz. Allerdings geht es nun nicht um den Schutz des Menschen, sondern die Einsetzung von KI in Bezug auf Krieg und Propaganda. Im Kampf um die Informationshoheit in Europa setzt Russland auf eine breite Palette an Techniken. Interne Dokumente zeigen nun, wie der Kreml seine Propaganda in Deutschland organisiert. Unter anderem hat Russland an einer Kopie von Wikipedia gearbeitet, die Desinformation aus Russland in KI-Systeme in Mitteleuropa einschleusen soll. René Meyer-Prieler berichtet.
3: Wikipedia für alle, nur so, wie es Russland will. So könnte man einen der Pläne zusammenfassen, die in internen Dokumenten aus dem Umfeld der sogenannten Social Design Agency, einer kremlnahen Organisation für Desinformation, stehen. Sie soll unter anderem einen deutschsprachigen Klon von Wikipedia mit russischem Spin vorantreiben. Diese russischen Daten sollen dann zum Beispiel für das Trainieren von KI-Plattformen wie ChatGPT verwendet werden. Der Journalist Lars Wienert hat die internen Dokumente für T-Online aufgedeckt.
4: Also ich bekomme dann nicht mehr die Antwort, die mir bislang die Wikipedia gibt, wenn ich google, sondern das, was mir Alternativlexikon mit russischen Narrativen gibt.
3: Russland hat bereits Erfahrung im Kopieren von Wikipedia, denn es gibt RuWiki, quasi das russischsprachige Wikipedia. Dort werden zum Beispiel Einträge und Darstellungen etwa zu Russlands Angriffskrieg in der Ukraine bereinigt.
4: Da steht nicht Ukraine-Krieg, dort steht militärische Sonderoperation, dort gibt es auch Beiträge nicht, die man in der anderen Wikipedia findet.
3: Russlands Krieg ist somit nicht nur in der Ukraine, sondern auch im Internet zu spüren.
0: Im Jahr 2008 durften in Österreich erstmals junge Menschen ab dem Alter von 16 Jahren an den Nationalratswahlen teilnehmen. Befürworter erhofften sich davon damals eine dauerhafte Steigerung der politischen Teilhabe. Gegner zweifelten an der politischen Reife der noch nicht Volljährigen.

0: Was man bald zwei Jahrzehnte über die Effekte des Wählens ab 16 weiß, haben mehrere Forschungsprojekte unter die Lupe genommen. Tanja Malle berichtet.
1: Österreich war 2008 Vorreiter beim Wählen ab 16. Zweifel daran, ob junge Menschen reif genug dafür sind, können Studien mittlerweile ausräumen. Hauptkriterium ist, ob junge Menschen solche Parteien wählen, die ihre Interessen vertreten. Silvia Kritzinger vom Institut für Staatswissenschaft der Uni Wien.
2: Also grundsätzlich kann man sagen, seit wir das seit 2008 immer wieder uns anschauen, dass tatsächlich die jungen Menschen wissen, welche Partei jene Partei ist, die sie am besten repräsentiert und diese politische Reife durchaus gegeben ist.
1: Aus Sicht der Forscherin spricht bald 20 Jahre nach der Senkung des Wahlalters also nichts gegen das Wählen ab 16. Allerdings die Hoffnung, dass die Wahlalterssenkung dafür sorgt, dass junge Menschen dauerhaft an Wahlen teilnehmen und sich so die Wahlbeteiligung nachhaltig erhöhen wird, hat sich nicht erfüllt. Soll heißen,
2: dass sozusagen Personen, die das erste Mal mit 16 zur Wahl gegangen sind, nicht weniger oder mehr Wahlbeteiligung langfristig als solches aufweisen.
1: So Forscherin Kritzinger. Bei der Nationalratswahl 2024 gingen 16- bis 18-jährige Personen nicht seltener zur Wahl als die 18- bis 20-Jährigen.
0: Der äußerst gefährliche Flugunfall von Samstagnachmittag im Luftraum über Zell am See im Pinzgau sorgt weiter für Aufsehen. Videoaufnahmen der Paragleiterin geben jetzt Aufschluss über den dramatischen Zusammenstoß mit einem Kleinflugzeug im Luftraum über Piesendorf. Die Oberösterreicherin hat die Aufnahmen selbst auf Social Media veröffentlicht. Warum der Flugzeugpilot von hinten in den Gleitschirm geflogen ist, bleibt nach wie vor unklar. Julia Schweiger mit den Einzelheiten.
3: Schreiend wirbelt die Paragleiterin durch die Luft, nachdem das Kleinflugzeug von hinten in ihren Schirm rast. Innerhalb weniger Sekunden kann sie den Reserveschirm öffnen. Während ihres Sinkflugs sind die Überreste des zerfetzten Gleitschirms zu sehen. Nach einer Minute setzt die 44-Jährige auf einer Forststraße auf. Ihre harte Landung kommentiert sie mit den Worten »Ich lebe noch«. Warum der 28-jährige Flugzeugpilot aus Tirol in den Schirm geflogen ist, bleibt noch unklar. Die Ermittlungen laufen. Aber auch in der Luft gäbe es Vorrangregeln, so Christoph Lindenthaler von der Alpinpolizei.
4: Ja, grundsätzlich ist alles sehr klar geregelt im Luftraum. Man kann sagen, grundsätzlich hat ein motorisiertes Luftfahrzeug einen unmotorisierten auszuweichen.
3: Laut Alpinpolizei wurde die Frau wie durch ein Wunder nur leicht verletzt.
0: Julia Schweiger hat berichtet. Das war das Morgenjournal mit Christina Kreuz an diesem Pfingstmontag. Es ist 8.10 Uhr.
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1: Herzlich willkommen bei einem extra langen Pfingstmontags-Pasticcio. In den 1720er Jahren wird in Leipzig ein neuer Thomaskantor gesucht. Georg Philipp Telemann lehnt dankend ab. Die Bezahlung ist ihm nicht hoch genug. Danach fällt die Wahl auf Christoph Graupner, aber den lässt sein aktueller Dienstherr nicht weg aus Darmstadt. Es muss also die dritte Wahl ran, Johann Sebastian Bach. Die Nummer zwei, also Christoph Graupner, ist einer der produktivsten Komponisten des deutschen Barock. Auf seiner Werkliste finden sich unter anderem 5 Opern, 112 Sinfonien und über 1400 Kantaten. Und in letzteren gibt es etwas für jeden erdenklichen religiösen Anlass. Natürlich auch eine ganze Menge Pfingstmusik.

Dorothee Mielz und Harmonie Universelle und der Florian Deuter mit Reiner Geist, lass doch mein Herz aus der gleichnamigen Pfingstkantate von Christoph Graupner. Die Musik beginnt da, wo sie spricht, sagt Patricia Kopaczynska ja 2015. Und weiter, also brauche ich einen Dialog und einen Dialogpartner. Und deshalb, und auch um ihrer damals 10-jährigen Tochter die Musik ein wenig zu erklären, nimmt sie mit den verschiedensten Duopartnern und Duopartnerinnen ihr Album Take Two auf. Untertitel: Duette aus 1000 Jahren Musikgeschichte für junge Leute von 0 bis 100. Nur bei einem Werk bleibt Kopaczynska ja allein. Die Duo-Besetzung besteht hier aus ihrer Geige und ihrer Stimme.

Eine von Patricia Kopaczynskajas Lieblingszugaben, das mit der Stimme. Von Otto M. Zückern, für Sie geschrieben. Otto M. Zückern, der Dichter, Komponist, Pianist, Performer und Filmemacher mit dem Motto Kunst kommt von Gönnen, hat genau heute vor 20 Jahren diese Welt für immer verlassen. Am 24. Mai 1826, also gestern vor 200 Jahren, stirbt in Karlsruhe der erst 37-jährige Friedrich Ernst Fesker. Bei seinen Zeitgenossen erfreuen sich die Kompositionen des heute fast Vergessenen größter Beliebtheit, vor allem seine neuen Streichquartette.

Herr Fesker ist ganz Herr und Meister über das, was er auszusprechen unternimmt. Mozart und Haydn waren ihm Vorbilder im edlen Sinne, wie es dem wahren Künstler ziemt. Das schreibt Karl Maria von Weber über den gleichaltrigen Friedrich Ernst Fesker. Und weiter: Sein Stil und die Wahl seiner Melodien sprechen einen gewissen zarten Schmelz der Empfindung aus. Er ist sorgfältig und reich würzend. Seine Arbeiten bezeichnet eine verständige Besonnenheit. Wir hatten gerade das Amaryllis-Quartett mit dem Menuett aus Friedrich Ernst Feskers viertem Streichquartett. Schon in frühester Jugend wird Fesker als Violinvirtuose herumgereicht, ebenso der nächste Komponist, allerdings ist es bei ihm ein Cello.

Christoph Henkel und Martin Ostertag mit dem Andante aus der zweiten Suite für zwei Celli von Jacques Offenbach. Und über dessen Cello-Vergangenheit hat sein Kollege Max Bruch folgende kleine Geschichte zu erzählen. Bruchs Vater, ein höherer Beamter in Köln, bekommt eines Tages Besuch in seinem Büro. Es ist ein fahrender Geschäftsmann, der über nichts anderes reden kann als das Cello-Talent seines Sohnes Jakob und dass dieser deshalb unbedingt nach Paris müsse. Und tatsächlich erobert der Bursche später die französische Hauptstadt im Sturm als Jacques Offenbach, Meister der französischen Operette. Aber er ist gebürtiger Kölner, genau wie der Erzähler dieser Geschichte, Max Bruch.

Patrick Messina, Lise Berthaud und Fabrizio Chiovetta mit einem von vielen Beweisen, dass Max Bruch mehr ist als ein One-Hit-Wonder, also der Komponist seines berühmten Violinkonzerts. Das war das siebte von 8 Stücken für die originelle Besetzung Klarinette, Bratsche und Klavier. Max Bruch ist auch ein gesuchter Kompositionslehrer. Die Holländerin Elisabeth Käuper ist die erste Frau, die bei ihm studieren darf, und sie streut dem Lehrer ordentlich Rosen. Sie sagt, er kämpfte für das Talent, wo immer er es erkannte, und so kämpfte er für mich wie ein Löwe gegen die Vorurteile, welche der schöpferischen Frau von der Welt entgegengebracht werden.

Diesmal eine ganz klassische Trio-Besetzung. Maristella Patuzzi, Alessandra Doninelli und Mario Patuzzi spielten den ersten Satz aus dem Klaviertrio von Elisabeth Käuper. Elisabeth Käuper erreicht eine ganze Menge für Frauen in der Musik. Sie ist zum Beispiel die erste Kompositionslehrerin in Berlin und sie gründet Frauenorchester in Holland, England und den USA, um Musikerinnen seriöse Möglichkeiten der Berufsausübung zu bieten. Als Komponistin wird sie jetzt gerade langsam wiederentdeckt. Und wir bleiben noch ein wenig in Käupers Geburtsstadt Amsterdam und beim Musizieren zu dritt, aber das war's dann auch schon mit den Gemeinsamkeiten.

Jasper Fantow und sein BE-Trio, das sind Stefan Liewestro Bass und Jamie Pete Drums mit Skopje. Das Album heißt Three of a Kind und Fantow hat es sich selber zum 70er geschenkt. Und nach dieser kleinen musikalischen Hommage an die Hauptstadt von Nordmazedonien geht es auch gleich mit unregelmäßigen Rhythmen weiter, diesmal aber in der kreolischen Version.

Jiangzuo mit dem dritten der Tres Piezas Opus 6 von Alberto Ginastera, einer Criolla. Ginasteras argentinischer Landsmann Astor Piazzolla ist nur 8 Jahre jünger als er. Trotzdem ist Ginastera der wichtigste Lehrer in Piazzollas frühen Jahren. Er ist es, der ihm alle musiktheoretischen und kompositorischen Grundlagen beibringt. Und davon zehrt Piazzolla sein Leben lang.

0: das Kronos Quartet und Astor Piazzolla mit Loving, einer der 5 Tango Sensations, mit denen Piazzolla eine Reise durch die Nacht beschreibt. Und damit geht dieses Pasticcio in eine kurze Nachrichtenpause. Und falls Sie die Dame kennenlernen möchten, bei der Piazzolla dann weitergelernt hat, bleiben Sie einfach dran.
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2: Am Mikrofon Christina Kreuz. 2 Österreicher sind in Indonesien ums Leben gekommen. Das wurde vor kurzem bekannt. Wie die APA meldet, stürzte eine Hängebrücke auf der Insel Flores nahe einem beliebten Wasserfall ein. Die Leichen der 57-jährigen Frau und des 55-jährigen Mannes wurden aus einem Fluss unter der Brücke geborgen. Raffaela Steinbach aus unserer Außenpolitik, was weiß man bisher?
3: Der Reiseführer des Paares hat einem lokalen Nachrichtenportal ein Interview gegeben und erzählt, dass die etwa 50 Meter lange Hängebrücke plötzlich innerhalb von Sekunden in sich zusammengefallen ist. Die beiden Urlauber sind dann etwa 20 Meter in die Tiefe gefallen. Die Leichen wurden dann wenig später aus dem Fluss unterhalb der Brücke geborgen. Der Kunkavolang-Wasserfall auf der Insel Flores ist ein beliebtes Ausflugsziel. Tödliche Unfälle in abgelegenen Regionen sind in Indonesien leider keine Seltenheit.
2: Berichtet Raffaela Steinbach. Und bei den Opfern dürfte es sich um ein Paar aus Wien handeln, wie ein lokales Nachrichtenportal berichtet. Jetzt im Pfingstreiseverkehr kontrolliert die Polizei wieder verstärkt die Geschwindigkeit. Bei extremen Überschreitungen muss man im schlimmsten Fall auch mit der Beschlagnahmung seines Autos rechnen. In Oberösterreich ist diese Woche das bisher 2. Raserauto versteigert worden, berichtet aus Linz Jürgen Freimuth.
4: Der 28-jährige Lenker fährt in einer 50er-Zone auf der B1 mit 144 km/h, also fast dreimal so schnell wie erlaubt. Sein Auto wird sofort beschlagnahmt und schließlich für verfallen erklärt, so Manfred Hagenauer, Bezirkshauptmann von Linzland.
5: Es ist wirklich eine sehr strenge Konsequenz, wenn man das Auto dann beschlagnahmt, und ist ein geeignetes Mittel, auch hier entsprechend abschreckend zu wirken.
4: Der schwarze Audi A4 hat nun für 7.200 € den Besitzer gewechselt. Aktuell prüft die Behörde bereits weitere Versteigerungen.
5: Dort trifft es dann 2 Motorräder, wo für uns der Sachverhalt klar ist, und da wird auch entsprechend hart dann durchzugreifen sein.
4: Österreichweit sind bis Ende 2025 insgesamt 438 Fahrzeuge beschlagnahmt worden. Knapp 46.000 € sind im Vorjahr aus Versteigerungen in den Verkehrssicherheitsfonds geflossen.

0: Drei Raumfahrer sind gestern am späten Nachmittag zur chinesischen Raumstation Tiangong gestartet. Das Raumschiff ist mit den drei Taikonauten an Bord, hob von Weltraumbahnhof im chinesischen Teil der Wüste Gobi ab und dockte wenige Stunden später an der Station an. Markus Langer berichtet.
1: Die Raumstation ist das Herzstück des ehrgeizigen chinesischen Raumfahrtprogramms. Die dreiköpfige Besatzung wird üblicherweise alle 6 Monate ausgetauscht. Im Rahmen dieser Mission soll erstmals ein chinesischer Raumfahrer ein ganzes Jahr lang auf der Station bleiben. Dies gilt als wesentlicher Schritt in den chinesischen Bestrebungen, bis zum Jahr 2030 Menschen zum Mond zu schicken. Welcher der drei Taikonauten länger im All bleiben wird, soll erst zu einem späteren Zeitpunkt bekannt gegeben werden. Neben wissenschaftlichen Experimenten soll die Crew auch Weltraumspaziergänge unternehmen sowie Fracht ein- und ausladen. Ein Mitglied ist laut Staatsmedien der erste Raumfahrer aus Hongkong. Der 43-Jährige arbeitete früher für die Polizei der chinesischen Sonderverwaltungszone.
0: Im Ringen um eine diplomatische Lösung im Irankrieg dämpft nun US-Präsident Trump die Hoffnungen auf eine schnelle Einigung. Man wolle nichts überstürzen, so Trump. Zuvor hatte er noch einen Durchbruch in den Verhandlungen verkündet. Das Wetter.
2: Badewetter bringt der heutige Pfingstmontag mit viel Sonne und Höchstwerten um 30 Grad. 24 Grad hat es aktuell schon in Wien und Eisenstadt. In St. Pölten 21, Linz 23, Salzburg 21, Innsbruck und Bregenz 20, Graz 23 und Klagenfurt 22 Grad. Durch Sahara-Staub ist es teilweise diesig, davon abgesehen aber meist sonnig. Ein paar Wolken gibt es aktuell vor allem in Teilen von Niederösterreich und der Steiermark. Am Nachmittag bilden sich über den Bergen einige Quellwolken. Im Bergland und im Osten weht teils lebhafter Nordwind und die Temperaturen reichen 25 bis 32 Grad, in 2000 Meter Höhe etwa 15 Grad. Morgen Dienstag wird es sogar noch ein wenig heißer. Am Mittwoch kommen zu Sonne und Hitze vorübergehend vermehrt Regenschauer und Gewitter, und zwar vor allem im Bergland und im Süden. So viel zum Wetter von Gerald Holzinger.

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1: Herzlich willkommen zurück. Den ersten Teil dieser Sendung haben wir mit Astor Piazzolla beendet. Den zweiten beginnen wir jetzt mit seiner Pariser Lehrerin, der legendären Nadia Boulanger. Piazzolla erzählt über sie. Als ich sie traf, zeigte ich ihr meine Tonnen voller Symphonien und Sonaten. Sehr gut geschrieben, sagte sie. Nur Piazzolla kann ich nirgendwo finden. Ich fragte, Sie sind kein Pianist, was ist Ihr Instrument? Ich wollte ihr nicht sagen, dass ich ein Tango-Musiker, ein Bandoneonspieler war, weil ich dachte, dann wirft sie mich aus dem vierten Stock. Endlich gestand ich und sie bat mich, ein paar Stücke zu spielen. Plötzlich öffnete sie die Augen und sagte, Sie Idiot, das ist Piazzolla. Und ich nahm die ganze Musik, die ich die letzten 10 Jahre geschrieben hatte, und schickte sie zur Hölle. Und während die halbe Welt bei Nadia Boulanger Komposition studiert, komponiert sie selbst nach dem frühen Tod ihrer Schwester Lili nichts mehr. Sie hält die 6 Jahre Jüngere für begabter und sich selbst als Komponistin für unnütz. Nadia Boulangers wenige Werke stammen also so gut wie alle aus der Zeit vor 1918.

Lidi Bleidorp und Tobias Borsbohm mit einem spanisch angehauchten Tanz, dem dritten der drei Stücke für Cello und Klavier von Nadia Boulanger. Auch Aaron Copland, Pionier der amerikanischen Musik, gehört zum Heer der Schüler von Nadia Boulanger. Und sie ist es auch, die ihn als Erste dazu ermutigt, Elemente amerikanischer Musiktraditionen in seine Werke einzubauen.

zarte Schönheit des Einfachen. Marcello Bratki und Marcella Ruggeri mit den Variationen über die Shaker-Melodie Simple Gifts, einfache Gaben aus dem Ballett Appalachian Spring von Aaron Copland in einer Fassung für zwei Klaviere. Wie sehr Copland die Musik der USA prägt, kann man praktisch gar nicht überschätzen. So gesehen ist es für spätere Komponierende immer wieder eine hohe Ehre, mit ihm in einen Topf geworfen zu werden. Und genau das passiert Margaret Brouwer immer wieder. Ihre Werke werden oft gemeinsam mit denen von Copland programmiert und manche sehen in ihr gar Copelands jüngere weibliche Version.

das RSO Wien unter Marion Alsop mit Dance, dem dritten Tanz von Margaret Brouwers Orchesterkonzert mit dem Titel Rhapsody. Margaret Brouwer stammt aus Michigan. Mit ihrem fast gleichaltrigen kubanischen Kollegen Leo Brouwer ist sie weder verwandt noch verschwägert. Und dieser Leo Brouwer ist zwar ein unglaublich vielseitiger Mann, trotzdem ist und bleibt sein musikalisches Zuhause die Gitarre. Und auch als Komponist kehrt er immer wieder zu ihr zurück.

So einnehmend können Übungsstücke sein, besonders wenn man sie mit ein bisschen Bach-Präludium anreichert. Das war der französische Gitarrist Thibaut Couvin mit der Nummer 17 aus den 20 Etudia Sencillos, also einfachen Studien von Leo Brouwer. Und da ist sie also wieder, die vermeintliche Einfachheit. Denn nur weil wo einfach draufsteht, muss noch lang nicht einfach drin sein. Die Durchsichtigkeit von etwas Schlichtem ist auf ihre Art oft genauso schwer zu erobern und zu gestalten wie ein anspruchsvolles Virtuosenstück.

Katja Bunyatischvili mit dem ersten Satz der 16. Klaviersonate von Wolfgang Amadeus Mozart. Diese sogenannte Sonata Facile wird von vielen Klaviereleven geradezu hingerichtet, weil sie eben nicht so einfach ist, wie sie scheint. Als Mozart des 19. Jahrhunderts bezeichnet Robert Schumann höchstpersönlich Felix Mendelssohn. Der hebt zu Pfingsten 1836 sein erstes großes Oratorium aus der Taufe. Und hier steckt schon in der Ouvertüre so einiges drin, was einen Morgen schöner machen kann. Eine Art musikalischer Sonnenaufgang samt dem Choral »Wachet auf, ruft uns die Stimme« und dann auch noch eine Fuge, die sich gewaschen hat.

Die Tschechische Philharmonie unter Helmut Rilling mit der Ouvertüre zum Oratorium Paulus von Felix Mendelssohn Bartholdy. Die Geschichte, die danach erzählt wird, beginnt aber gar nicht mit Paulus selbst, sondern mit dem grausigen Märtyrertod des heiligen Stephanus durch Steinigung. Die Läuterung des Titelhelden heben sich Mendelssohn und sein Freund und Librettist Julius Schubring für den zweiten Teil des Oratoriums auf. Francis Poulenc erspart sich das mit der Wandlung vom Saulus zum Paulus. Er lebt einfach beide Seiten parallel. Der Kritiker Claude Rustin beschreibt ihn ziemlich treffend als Moine et Voyou, frei übersetzt Mönch und Schlingel. Im ersten Satz seiner Flötensonate steht eher Poulencs verspielte, leichte Seite im Vordergrund, gewürzt mit einer kleinen Prise Melancholie.

Mathilde Calderini und Aurel Martin mit dem Allegro Malinconico aus der Flötensonate von Francis Poulenc nach langem Hin und Her 1957 in Cannes fertiggestellt. 17 Jahre davor, also 1940, schreibt Poulenc im frisch besetzten Paris die Bühnenmusik zur Uraufführung von Jean Anouilh's Leocadia. Ein ziemlich eskapistisches Stück über einen Prinzen, der die Titelfigur, eine Opernsängerin, auch nach ihrem Tod nur sehr schwer vergessen kann. Und weil die Hauptdarstellerin hervorragend singt, legt Poulenc noch einen gesungenen Walzer ein, der dann zu einem seiner größten Hits wird.

Jesse Norman und Dalton Baldwin mit Le Chemin de l'Amour von Francis Poulenc. Diese legendäre Aufnahme ist übrigens genau 50 Jahre alt. Und es gibt eine Musik, an die diese spezielle Schlagobersmelodie immer wieder zu erinnern scheint. Die Walzerfolge aus dem Rosenkavalier von Richard Strauss. Und dank der Überlänge so eines Feiertagspastitschus hat die jetzt auch noch Platz.

0: Thomas Christian und Walter Kamper mit der Walzerfolge aus dem Rosenkavalier von Richard Strauss in der Fassung des tschechischen Violinvirtuosen Vaša Příhoda. Aufgenommen wurde das Ganze 1988 im ORF-Landesstudio Steiermark und gerade erst frisch digitalisiert. Morgen im Pasticcio hören Sie noch mehr Mendelssohn. Bei Christoph Wagner Trinkwitz trifft er allerdings auf Doris Day. Und für heute bedankt sich Ulla Pilz ganz herzlich bei Ottmar Habeler-Bergsmann für die technische Begleitung und wünscht einen angenehmen Feiertag.
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1: Am Mikrofon Christina Kreuz. Einen Tag nach dem russischen Großangriff auf die ukrainische Hauptstadt Kiew gehen die gegenseitigen Angriffe im russisch-ukrainischen Grenzgebiet weiter. In der russischen Region Belgorod kam nach Behördenangaben ein Mann bei einem Raketen- und Drohnenangriff ums Leben. Demnach wurde auch die Energieinfrastruktur angegriffen. Raffaella Steinbach berichtet.
2: Nicht nur Belgorod ist betroffen, auch aus anderen Regionen melden die Behörden Angriffe. Im russisch kontrollierten Horlivka im Osten der Ukraine werden demnach 5 Menschen bei Drohnenangriffen verletzt. Auch aus der südukrainischen Region Cherson melden die dortigen Behörden 2 Tote und mehrere Verletzte nach russischen Angriffen. Der massive gegenseitige Beschuss folgt auf eine der schwersten russischen Bombardierungen auf die ukrainische Hauptstadt Kiew seit Kriegsbeginn. Ukraines Außenminister Andriy Sibiha hat die internationale Gemeinschaft zu einer starken Antwort an den Aggressor aufgefordert. Er hat eine Dringlichkeitssitzung des UN-Sicherheitsrats und eine Zusammenkunft der OSZE, der Organisation für Sicherheit und Zusammenarbeit in Europa, beantragt.
1: 2 Österreicher sind in Indonesien ums Leben gekommen. Das wurde heute früh bekannt. Wie die APA meldete, stürzte eine Hängebrücke auf der Insel Flores nahe einem beliebten Wasserfall ein. Die Leichen der 57-jährigen Frau und des 55-jährigen Mannes wurden aus einem Fluss unter der Brücke geborgen, wie die Such- und Rettungsbehörde mitteilt. Bei den Opfern dürfte es sich um ein Paar aus Wien handeln, wie ein lokales Nachrichtenportal berichtet. Der Alpenverein erinnert jetzt an seine Empfehlungen zum richtigen Umgang mit Weidetieren auf der Alm. Also Kühen nicht zu nahe kommen, die Tiere nicht erschrecken oder füttern und Hunde von Mutterkühen fernhalten. Dieser Reminder kommt nach einer tödlichen Attacke einer Kuhherde auf eine 67-jährige Frau in Osttirol vor gut einer Woche. Thomas Ripp berichtet.
3: Mit dem richtigen Verhalten können Wanderer das Risiko verringern, wenn sie auf Weidetiere treffen. Nina Hörmann vom Alpenverein empfiehlt,
4: dass wir auf markierten Wanderwegen bleiben sollen. Wann eine Kuhweide den Weg versperrt, dass wir diesen großräumig umgehen.
3: Insbesondere mit Hunden ist Vorsicht geboten.
4: Wenn man bei so einer Kuhherde vorbeikommt, Hund an der kurzen Leine führen, großen Abstand zu der Kuhherde halten und sollte wirklich Gefahr drohen, da muss man schauen, dass man den Hund loslässt von der Leine, dass man die Gefahr von sich abwendet.
3: Und ob wirklich Gefahr droht, das kann man oft auch am Verhalten der Kühe erkennen.
4: So Alarmsignale sind, wenn die Kuh den Kopf senkt, mit den Hufen scharrt und brüllt.
3: Spätestens dann sollten Wanderer die Weide so schnell wie möglich verlassen, ohne zu rennen oder den Tieren den Rücken zuzukehren.
1: Im Salzburger Stadt-

0: Airbnb steht stark unter Druck und versucht jetzt mit neuen Funktionen zu neuen Umsätzen zu kommen. Martin Krachler berichtet.
1: In immer mehr Städten sollen jetzt auch Boutique-Hotels und unabhängig geführte Hotels in der App gelistet werden. Und auch Autovermietung, Flughafentransfers und in den USA Lebensmittellieferungen sollen jetzt nach und nach über Airbnb gebucht werden können. Die Neuerungen kommen aber nicht ganz freiwillig. Der Hintergrund ist ein Strategiewechsel wegen steigenden Drucks auf die Geschäftsidee. Groß geworden ist Airbnb mit dem Konzept, dass Private ihre Wohnung oder ihr Haus tageweise über die App vermieten können. Doch genau dieses Geschäftsmodell funktioniert an wichtigen, lukrativen Orten nicht mehr gut genug. Städte wie New York haben Kurzzeitvermietungen verboten. In Wien und Paris sind die Regeln stark eingeschränkt worden, teils nach Millionenstrafen für die Plattform. Und zum Beispiel in Barcelona sind immer wieder Menschen auf die Straße gegangen, weil das Airbnb-Geschäftsmodell Wohnungen für sie weniger und teurer gemacht haben soll.
0: Berichtet Martin Krachler. Das waren die Nachrichten mit Christina Kreuz. Und nun zum Wetter.
2: Badewetter bringt der heutige Pfingstmontag. Neben Sonne gibt es nur wenige Wolken. Derzeit vor allem in Teilen von Niederösterreich und der Steiermark, am Nachmittag generell über den Bergen. Durch Sahara-Staub ist es ein wenig diesig. Im Osten und im Bergland weht teils lebhafter Nordwind und die Temperaturen erreichen 25 bis 32 Grad. Der morgige Dienstag wird ganz ähnlich wie heute, sogar noch ein wenig heißer. Am Mittwoch entstehen vorübergehend vermehrt Regenschauer und Gewitter, speziell im Bergland und im Süden. So viel zum Wetter von Gerald Holzinger.

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1: Guten Tag, ich bin Veronika Filitz. Die Ukraine hat nach den schweren russischen Attacken auf Kiew eine starke internationale Reaktion gefordert. Aber auch in der vergangenen Nacht haben sich Russland und die Ukraine wieder gegenseitig angegriffen. Zwei österreichische Touristen sind in Indonesien tödlich verunglückt. Sie stürzen von einer Hängebrücke. Und die sogenannten Enhanced Games, also diese Dopingspiele in Las Vegas, bleiben hinter den Erwartungen der Organisatoren. Eine Flut von überraschenden Resultaten gibt es nicht. Auch beim Wetter keine Überraschungen, es ist weiterhin sommerlich. Der russische Großangriff auf die ukrainische Hauptstadt Kiew sorgt international für Entsetzen. Zahlreiche Staats- und Regierungsspitzen verurteilen vor allem den Einsatz der russischen Mittelstreckenrakete vom Typ Oreschnik. Die Ukraine hat deswegen auch eine Dringlichkeitssitzung des UN-Sicherheitsrats beantragt. Und trotzdem gehen die gegenseitigen Angriffe im russisch-ukrainischen Grenzgebiet weiter, berichtet Raffaella Steinbach.
2: Nicht nur Belgorod ist betroffen, auch aus anderen Regionen melden die Behörden Angriffe. Im russisch kontrollierten Horlivka im Osten der Ukraine werden demnach 5 Menschen bei Drohnenangriffen verletzt. Auch aus der südukrainischen Region Cherson melden die dortigen Behörden 2 Tote und mehrere Verletzte nach russischen Angriffen. Der massive gegenseitige Beschuss folgt auf eine der schwersten russischen Bombardierungen auf die ukrainische Hauptstadt Kiew seit Kriegsbeginn. Ukraines Außenminister Andriy Sibiha hat die internationale Gemeinschaft zu einer starken Antwort an den Aggressor aufgefordert. Er hat eine Dringlichkeitssitzung des UN-Sicherheitsrats und eine Zusammenkunft der OSZE, der Organisation für Sicherheit und Zusammenarbeit in Europa, beantragt.
1: Im Ringen um eine Vereinbarung im Irankrieg geht es seit Tagen hin und her. Noch am Samstag hat der US-Präsident eine baldige Einigung in Aussicht gestellt. Jetzt dämpft Donald Trump die Hoffnungen wieder. Also alles beim Alten. Auch was die Auswirkungen auf die Energiepreise angeht, bei Sprit und auch beim Gas. Österreichs Gasspeicher sind derzeit recht leer, weil es länger kalt war und weil mehr Gas für die Stromversorgung notwendig war. Inmitten der Turbulenzen startet jetzt also das große Einspeichern mit zum Teil hohen Preisen, was sich wohl längerfristig auf Gas- und Stromkunden auswirken wird. Felix Nowak berichtet.
3: Nur noch zu etwa 35% waren Österreichs Gasspeicher im Frühjahr gefüllt. Zuletzt ist dieser Anteil wieder auf 44% gestiegen, weniger als in den letzten Jahren um die Zeit, im internationalen Vergleich aber immer noch eher viel. Ob das übliche Ziel von 90% Füllstand heuer erreicht werden könne, sei nicht sicher, sagt der Energieexperte Walter Bolz.
4: Weil wahrscheinlich, wenn alle europäischen Länder beginnen, intensiv einzuspeichern, während gleichzeitig in Asien der Gasverbrauch auch steigt, dann wird es wahrscheinlich über einige Monate einfach nicht genügend Gas geben.
3: Mit einem akuten Versorgungsengpass, sprich kalten Wohnungen, rechnet Bolz nicht, mit höheren Preisen nach dem Sommer aber sehr wohl. Immerhin sind die Weltmarktpreise aufgrund des Iran-Kriegs um mehr als die Hälfte gestiegen. Dass Haushalte das bisher kaum gespürt haben, liege an langfristigen Lieferverträgen. Im Herbst werde laut Bolz dann wohl auch Strom teurer, weil dann Erneuerbare nicht mehr ausreichen und Gaskraftwerke zugeschaltet werden müssen.
4: Ich gehe mal davon aus, dass wir wahrscheinlich so zwischen 15 und 20, 25% Preiserhöhungen bei Strom haben werden. Bei Gas kann es unter Umständen noch mehr sein.
3: Abhängig unter anderem von den weiteren Entwicklungen im Iran. Selbst bei einer dauerhaften Öffnung der Straße von Hormus werde es aber mindestens ein halbes Jahr dauern, bis sich der Gasmarkt stabilisiert.
1: Die Premiere der umstrittenen Enhanced Games in Las Vegas ist hinter den Erwartungen der Veranstalter geblieben. Ich meine, diesen sportlichen Wettkampf, bei dem Doping ausdrücklich erwünscht ist. Weltrekorde hätten im großen Stil pulverisiert werden sollen. Gegeben hat es einen, berichtet Daniel Kulowitz.
5: Es soll künftig die große Olympia-Alternative werden. Schwimmen, Leichtathletik und Gewichtheben mit Hilfe verbotener Substanzen. Allerdings wird von einem Rohrkrepierer nach diesem Event gesprochen. Als einziger schafft der griechische Schwimmer Christian Kolomeyev einen Weltrekord. Kassiert dafür $1 Million Preisgeld.
6: This is gonna change my life. And yeah, I'm gonna continue.
5: Einer von 42 Menschen, die sich 8 Wochen lang Substanzen wie Testosteron oder Wachstumshormone unter ärztlicher Begleitung verabreichen ließen, inklusive möglicher Langzeitschäden. Aber das war erst der Anfang, sagt der Chef der Enhanced Games, Max Martin.
7: It's just the beginning.
5: Wir sind in der breiten Masse angekommen und hier bleiben wir auch.
7: We arrived in mainstream culture. We are here to stay.
5: Heftige Kritik kommt naturgemäß von sämtlichen Anti-Doping-Agenturen. Diese Veranstaltung untergrabe alle Werte des sauberen Sports.
1: Auf der indonesischen Insel Flores ist ein österreichisches Paar tödlich verunglückt. In der Nähe eines beliebten Wasserfalls stürzen die beiden von einer Hängebrücke. Die Leichen des

0: Das Gebiet auf der indonesischen Insel Flores ist ein beliebtes Ausflugsziel. Will man zu dem idyllischen Wasserfall Kunka Wulang, muss man rund 30 Minuten durch den Dschungel wandern und die etwa 50 Meter lange Hängebrücke überqueren. Tödliche Unfälle in abgelegenen Gegenden kommen in Indonesien immer wieder vor. Nicht selten ist die Infrastruktur veraltet, die Sicherheitsvorkehrungen ungenügend. Erst im Dezember sind 4 Mitglieder einer spanischen Familie ums Leben gekommen, als ihr Boot kenterte.
1: Und noch was aus dem Bereich der chronikalen Berichterstattung. In einem Strandbad in Ebensee in Oberösterreich ist ein Streit zwischen 2 Familien völlig eskaliert. Es kommt zu einer Massenschlägerei, bei der 4 Männer verletzt werden. Isabella Köck.
2: Es steht Aussage gegen Aussage. Beide Familien geben an, von der jeweils anderen provoziert worden zu sein. Insgesamt 15 Personen geraten daraufhin am Badeplatz in Rindbach aneinander. Die Situation eskaliert. Die Männer gehen mit Fäusten aufeinander los. Mehrere Polizeistreifen müssen anrücken, um die Rauferei zu schlichten. 4 Männer, darunter ein 42-Jähriger aus dem Bezirk Vöcklabruck, 2 Linzer und ein 34-Jähriger aus dem Bezirk Perg, werden leicht verletzt. Sogar Kleidungsstücke werden bei der Auseinandersetzung zerrissen. Erst ein klärendes Gespräch mit der Polizei beruhigt die Lage wieder. Die Beteiligten werden angezeigt.
1: Und weitere Meldungen hat jetzt noch Daniela Nicolai.
3: Die Hisbollah im Libanon fordert zum Sturz der Regierung auf. Generalsekretär Qassim hat in einer Fernsehansprache erneut abgelehnt, dass seine Miliz ihre Waffen abgibt. Seit Mitte April führen der Libanon und Israel erstmals seit Jahrzehnten direkte Gespräche. Ein zentraler Punkt ist die Entwaffnung der Hisbollah. Diese nimmt an den Gesprächen nicht teil und lehnt Verhandlungen mit Israel ab. In Mekka in Saudi-Arabien hat der Hadsch, die große Pilgerreise für Muslime, jetzt offiziell begonnen. Am frühen Morgen sind Pilger in weißen Gewändern von Mekka aus in eine Zeltstadt aufgebrochen, um die religiösen Rituale zu beginnen. 1,5 Millionen Muslime sind heuer nach Mekka gereist. Dort hat es derzeit fast 45 Grad. Vor 2 Jahren starben infolge der Hitze 1.300 Menschen. Nach dem Grubenunglück in China wird noch nach 2 vermissten Bergarbeitern gesucht. Bisher sind 82 Tote geborgen worden. Ein Roboter wurde in die Grube hinabgelassen, um die Bedingungen unter Tage zu prüfen. In dem Kohlebergwerk in der nordchinesischen Provinz Shaanxi war es am Freitag zu einer Gasexplosion gekommen. Die Ursache ist noch unklar. Grünen-Chefin Gewessler will beim Bundeskongress ihrer Partei kommenden Samstag in Graz das Thema Gerechtigkeit in den Mittelpunkt stellen. Fairer statt schwerer lautet das Motto. Viele Menschen hätten das Gefühl, es werde nur noch Politik für Superreiche gemacht, sagte Gewessler im Interview mit der Austria Presseagentur. Einer Machtübernahme der FPÖ will sie sich entschieden entgegenstellen. Gewessler sieht die Grünen dabei als Gegenentwurf.
1: Und jetzt noch zum Wetter und zu Gunda Schuller.
4: Ein heißer und überwiegend sonniger Nachmittag heute. Nur vorübergehend sind etwas mehr Wolken unterwegs und nur ganz vereinzelt kann es kurz regnen. Zum Teil bläst auch Nordwind mit Böen um 40 km pro Stunde. Zurzeit hat es in Wien 26 bis 29 Grad. Eisenstadt 29, St. Pölten, Linz und Salzburg 28, Innsbruck 29, Bregenz 25, Graz 30 und Klagenfurt 29 Grad. Auch morgen Dienstag viel Sonne und die Hitze steigert sich sogar auf bis zu 33 Grad. Auch am Mittwoch in vielen Regionen 30 Grad und mehr und einiges an Sonne. Im Bergland und im Süden aber auch Schau und Gewitter. Donnerstag und Freitag werden nicht ganz so heiß. Im Lauf des Wochenendes steigen die Temperaturen jedoch in der Osthälfte Österreichs schon wieder auf knapp über 30 Grad. Und in der Westhälfte wird es am Wochenende zunehmend schwül und gewittrig.
1: Franz Renner, Eckhard Braun und ich, Veronika Filitz, wir sind heute Ihr Journalteam. Wir melden uns um 17 Uhr wieder, also bis später, wenn Sie das wollen. Hier geht's gleich weiter mit den Geschwistern Pfister.

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1: Ich könnte Leute erwürgen,
2: sagt Christoph Marti. Er ist der Ursli der Kleinkunstformation Die Geschwister Pfister und dreht sich zu seinem Mann Tobias Bonn. Auf der Bühne kennt man ihn als Toni Pfister, privat ist er der Tobi.

0: warum der eine der beiden manchmal zum Würger wird?
1: Das ist wahrscheinlich eine Störung, es hat mit dem Hirn zu tun und es ist überhaupt nicht immer. Es kommt wahrscheinlich auch auf meinen Spannungszustand an und auf das Geräusch. Toppi zum Beispiel, und den liebe ich ja sehr und schon sehr lange, aber es gibt ein Geräusch, ein Essensgeräusch, was Toppi macht, und das macht er nur, wenn er Trauben isst, Weintrauben. Und da wird so Luft, und das höre ich zweimal und dann, ob ich will oder nicht, ich kann es nicht kontrollieren, sage ich nein.
0: Bernhard Fellinger begrüßt Sie heute aus der Küche der Geschwister Pfister in Berlin-Charlottenburg. Hier sitzen wir gerade zu dritt, bereiten das heutige Ö1-Feiertagsmenü vor und sind im Rahmen einer Plauderei über Abneigungen und kulinarische Vorlieben bei Weintrauben und Gummibärchen gelandet.
1: Er isst beim Autofahren Gummibärchen und zwar tütenweise.
2: Richtig, also beim Autofahren muss das links in der Tür da in der Ablage sein. Sonst versuche ich mich zurückzuhalten, aber es gelingt mir nicht immer.
0: Christoph Marti und Tobias Bonn servieren in der heutigen Sendung weder Weintrauben noch Gummibärchen, sondern frühlingshaft Frisches. Spargel mit heurigen Kartoffeln und einer Mayonnaise à la Christoph Marti sowie grünen Salat mit einer speziellen Soße von Tobias Bonn.
2: So, mach das Wasser mit dem Wasserkocher heiß, das dauert mir sonst zu lange, weil Spargelwasser und Kartoffelwasser.
0: Ein Knopfdruck und schon geht's los. Salat ist im Hause der Geschwister Pfister nie nur Beilage, sondern fixer Bestandteil des täglichen Essens, erklärt Christoph Marti.
1: Weil wir einfach Salat lieben und Salat kann man ja dann aufbauen und da kann dann irgendwas Gegrilltes noch drauf sein, also das ist auch nicht aufwendig.
0: Von 28. bis 30. Mai ist Christoph Marti im Wiener Metropol zu Gast mit seiner neuen Show Peggy March, Frau Huckenberger und ich. Wer erwartet, dass der Abend eine Hommage an die amerikanische Sängerin ist, der irrt. Vielmehr entführt der Künstler in seine Kindheit in der Schweiz Anfang der 1970er Jahre und erzählt berührend und spannend über Erlebnisse, die für seinen weiteren Lebensweg prägend waren.
1: Also die Nummern sind 100% Peggy March und die Moderationen sind 100% Christoph Marti.
0: Wer Frau Huckenberger ist, wird der Künstler gleich aufklären. Während der Wasserkocher immer noch am Erhitzen des Inhaltes ist und Tobias Bonn den Spargel aus einem feuchten Tuch auf den Küchentisch legt, finalisiert Christoph Marti die Liste mit den Lieblingsmusiken für die heutige Sendung. Operettenhaftes von Karl Zeller ist ebenso dabei wie Feines von Mendelssohn und natürlich etwas von Peggy March.

0: Peggy March, Memories of Heidelberg. Diesen musikalischen Schwung hat Tobias Born genutzt, um einen Häuptelsalat in der Spüle, wie man in Berlin die Abwasch nennt, zu zerlegen.
1: Es wird Salat gewaschen. Der Salat wird gerissen, nicht geschnitten, bitte. So klingt das, wenn man kocht. Er muss sauber sein und in mundgerechte Stücke gerissen werden, bitte schön. Und er muss knackig sein. Ich mag es nicht, wenn die Salatblätter zu klein sind oder wenn sie schon zu lange in zu viel Soße liegen, weil dann werden sie so matschig.
0: Flink arbeitet sich Tobias Born durch die Blätter. Die guten Teile kommen in die Salatschleuder, die welken daneben auf die Arbeitsfläche.
1: Da ist auch so viel Salat, da darf ich ein bisschen großzügig aussortieren und die knackigeren, mittleren Blätter nehmen. Das kommt in die Salatschleuder, weil der Salat muss gut geschleudert werden, sonst wird er eben wieder zu matschig. So, jetzt im Hintergrund immer noch der Wasserkocher. Der Salat ist in der Schleuder und... Wir haben keine Vögel in der Küche, sondern das ist unsere Küchenuhr. Die macht zur vollen Stunde immer diese Vogelgeräusche. Mein Vater hat immer behauptet, das sei falsch angeschrieben, die Geräusche und die abgebildeten Vögel. Kann ich nicht beurteilen. Wir hören angeblich eine Singdrossel. Könnte hinkommen. Jetzt hören wir nochmal die Salatschleuder. Okay.
0: Frau Huckenberger war eine prägende Person in Christoph Martis Kindheit und der Grund, warum wir gerade Peggy March, einer der erfolgreichsten Schlagersängerinnen im deutschsprachigen Raum der 1960er und 70er Jahre, gehört haben mit Memories of Heidelberg.
2: Das war das Lieblingslied von der Frau Huckenberger. Die Huckenbergers waren die Nachbarn von uns in Bern, wo ich aufgewachsen bin. Und die hatten zwei Töchter und die jüngere von den beiden Töchtern war öfters mal bei uns und hat auf uns drei Kinder, ich habe zwei Schwestern, aufgepasst, wenn meine Eltern abends weggingen. Und um sich selber wahrscheinlich die Zeit zu verkürzen mit uns, hatte die immer einen tragbaren Plattenspieler dabei und ein Album mit Singles, die sie dann bei uns aufgelegt hat und dann hat sie mit uns Schritte einstudiert. Und das fanden wir, das ist ja so eine Vorstufe eigentlich von dem, was wir als Pfisters, womit wir unser Geld verdienen. Das fanden nicht nur ich, auch meine beiden Schwestern, da waren wir total im Himmel. Die sollte immer wieder kommen und wir wollten das immer wieder machen mit der. Und irgendwann mal war die dann weg, die ist von zu Hause ausgezogen und das hat dann dazu geführt, dass ich wusste, das ist aber die mit diesen Platten. Und dann habe ich dann da geklingelt bei Huckenbergers und gefragt, ob wir ein bisschen in diesen Platten stöbern und ein bisschen diese Platten hören können. Und das fanden die Eltern von diesem Mädchen, Herr und Frau Huckenberger, dann auch ganz toll, dass ich da komme. Und das war so ein richtiges Ereignis. Und die Frau Huckenberger hat dann aber gesagt, und jetzt hören wir Peggy March, weil das war ihre Lieblingsinterpretin und ihr Lieblingslied von Peggy March war Memories of Heidelberg. Und um dieses ganze erste Peggy March hören herumgebaut habe ich eigentlich meinen ganzen Peggy March Abend. Das ist also praktisch the signature song to go with the program.
0: Wie schon in anderen Shows, Mireille Mathieu oder Cindy von Cindy und Bert, verkörpert Christoph Marti auch dieses Mal in seiner aktuellen Show beeindruckend eine weibliche Sängerikone. Mit wechselnden Perücken und in verschiedenen Kostümen, wie einem großblumigen Jeansanzug oder einem mädchenhaften Trägerkleid, singt er als Peggy March. In den Zeiten, in denen er auf der Bühne das Outfit wechselt, erzählt er aus seinem Leben.
2: Ganz früh habe ich zu Tobi gesagt, ich glaube, das Programm muss heißen Peggy March, Frau Huckenberger und ich. Und dann haben wir erstmal gedacht, oh Gott, da kann sich niemand etwas drunter vorstellen. Und dann fanden wir das aber eigentlich dann sehr bald gleich gerade gut.
1: Das ist ein super Titel, weil er genau das Programm beschreibt eigentlich, auch wenn man erstmal denkt, hey, was ist das denn, wieso Peggy March? Ach ja, damals und Frau Huckenberger, wer ist denn das? Aber darum geht's, wie ein Kind, in welcher Welt es aufwächst und diese Lieder sind nun mal aus dieser Zeit und über die Lieder und die Kostüme und Perücken und so taucht man dann eigentlich mit Christoph in seine Kindheit ein. Das funktioniert total und die Lieder machen echt Laune, weil unsere Band einfach auch klasse ist und wir haben ja noch zwei Sängerinnen, Tänzerinnen dabei und das in Kombination mit dieser Geschichte von diesem kleinen Jungen, der irgendwie sich wundert, wie die Welt ist und wie er da wohl seinen Platz drin hat, Es funktioniert total,
0: sagt Tobias Bonn, der mit seinem Ehemann Christoph Marti diese Show entwickelt hat. Jetzt gerade arbeitet er an der Vollendung der heutigen Vorspeise. Jeder gute Salat benötigt ein gutes Dressing, ist er überzeugt.
1: Jetzt brauchen wir für meine Salatsauce, Kühlschrank auf, Senf, Mayo. Ich würde natürlich eigentlich Christophs Mayo nehmen, aber die hat er ja noch nicht gemacht. Deswegen nehme ich jetzt die aus der Tube. Geda.
0: Vor ihm steht eine große Edelstahlschüssel. Links daneben auf der Arbeitsfläche die Zutaten.
1: Meine Salatsauce. Senf. Ich messe das alles nicht ab. Eine Hausfrau hat das im Gefühl. Genügend Mayo. Eine Prise Zucker. Also beim Kopfsalat braucht man das eigentlich kaum. Wenn man jetzt einen bitteren Salat hat, dann kann man ein bisschen mehr Zucker nehmen. Dann brauche ich unbedingt einen Bianco, also einen hellen, weißen Balsamico, einen sehr milden Balsamico-Essig. Gluck, gluck, gluck. Walnussöl, sagt man in der Schweiz, glaube ich, Baumnuss zu. Dann habe ich noch ergänzend ein anderes nussiges Öl, also ein neutrales. Ich würde jetzt da kein Olivenöl nehmen oder kein Öl, was zu sehr einen Eigengeschmack hat. Nicht für so einen Salat, das mache ich dann. Olivenöl nehme ich für Tomatensalat oder sowas. So, jetzt brauchen wir ein bisschen Pfeffer. Moment. Wir haben 4 Pfeffermühlen und ich weiß immer nicht, welcher Pfeffer wo drin ist. Das hier ist jetzt ein sogenannter Whisky-Pfeffer. Das ist pure Angeberei. So. Ganz wichtig, Salatkräuter kann man natürlich frische nehmen. Meine Mutter hat immer frische genommen, aber habe ich jetzt hier nicht. Und ich habe hier getrocknete, die sind super. Ordentlich rein. Man kann Salz nehmen, ich nehme Aromat, Saromat, Schweizer Gewürz. Was gut funktioniert, finde ich. So, den kleinen Handmixer. Genau so muss die schmecken. Gut. Ja, dann kann jetzt eigentlich mein Mann schon die Mayonnaise machen, während ich den Spargel schäle.
0: Davor gibt es Musik, passt inhaltlich zur Singvogeluhr, die gerade in der Küche der Geschwister Pfister in ihrer Wohnung in Berlin-Charlottenburg zu hören war. Aus Karl Zellers Der Vogelhändler hören wir Elisabeth Schwarzkopf mit Ich bin die Christel von der Post.
1: Wie die mit der Sprache umgeht, in ihrer Strenge und in ihrem sehr deutschen Diktus und so, das ist fantastisch. Das ist wirklich sehr unvergleichbar.
2: Die steigt ja herab aus dem Sopranistinnen-Olymp und singt Ich bin die Christel von der Post. Und es ist eine Gnade, dass sie das tut. Wir können uns nur freuen.

0: Ich bin die Christel von der Post, aus der Operette Der Vogelhändler von Karl Zeller. Elisabeth Schwarzkopf hat gesungen, begleitet vom Philharmonia Orchestra unter Otto Ackermann, eine Aufnahme aus dem Jahr 1959. Operetten nehmen eine wichtige Stellung in der Arbeit der Geschwister Pfister ein. 1992 brachten sie Ralph Benatzkis Singspiel Im Weißen Rössel in der Berliner Bar Jeder Vernunft zur Aufführung. Mit dabei waren unter anderem Andrea Schneider, Merit Becker, Otto Sander, Walter Schmiedinger und Max Rabe. Diese Inszenierung sorgte für Furore. Barry Kosky engagierte die drei Pfisters, Andrea Schneider, Christoph Marti und Tobias Bonn, während seiner Zeit als Intendant der Komischen Oper Berlin, in Nico Dostals Clivia, in Paul Abrahams Roxy und ihr Wunderteam und in Frisco ist der Teufel los von Guido Massanetz. Bis März waren die drei unter anderem in der Erfolgsproduktion Frau Luna von Paul Linke im Tippi am Kanzleramt zu sehen.
1: Ich mag oft an den Operetten der Unwahrscheinlichkeitsfaktor, dass etwas sich tatsächlich so zugetragen haben soll, ist so riesig, dass es gerade schon eine Wonne ist.
0: Lacht Christoph Marti, während Tobias Bonn seinen grünen Salat finalisiert.
2: Jetzt muss der Salat in die Salatsauce. Aber umrühren tut man natürlich eigentlich erst kurz vor dem Essen. Ich glaube, da können noch ein paar Salatkräuter rein. Die sind gefriergetrocknet, aber funktionieren total. Okay, ja, wir essen den Salat immer gerne vorher auf demselben Teller oder auf einem kleinen... Wir geben heute Salatteller, weil der ORF da ist. Na, da müssen wir ein bisschen was hier machen. Geben wir etwa auch das Silberbesteck oder gehen wir nicht so weit?
3: Ich habe schon das reguläre Besteck.
2: Ja, das reguläre Besteck gibt es nur gut, sieht man das nicht am Radio.
3: Das hat aber einen Grund, Tobi.
2: Nämlich?
3: Die Silbermesser schneiden den Spargel nicht.
0: Tobias Bonn wurde 1964 tatsächlich in Bonn geboren. Christoph Marti 1965 in Bern. Sie wuchsen in zwei Ländern mit unterschiedlicher Geschichte auf. Deutschland erlebte zwei Weltkriege, wurde 1945 von den Siegermächten besetzt und mit der Gründung der DDR 1949 geteilt. In der Schweiz lebte ich in einem ganz anderen Universum, sagt Christoph Marti.
1: In den 70er Jahren, ich beschreibe es so, es gab so ein Versprechen, dass das Leben bunt ist und wir frei sind und es ist aber alles relativ unaufgeregt. Und so war das auch. Und das merke ich aber, dass meine ganze kindliche Prägung und Konditionierung einfach ohne diese Kriegsschäden sich definiert. Und jetzt will ich aber noch etwas sagen, was ich dann über Tobis Familie halt auch sehr lebendig dann gespürt habe, dass durch diese Kriegsschäden natürlich etwas dann stattgefunden hat in der darauffolgenden Generation, in der Generation deiner Eltern und auch in die nächste übergehend noch, nämlich dieses Autorität in Frage stellen, weil man hat gesehen, wozu es führen kann. Das hat in der Schweiz nicht stattgefunden oder nur in den ganz, die Zürcher Unruhen, Studentenunruhen, das ging auch so ein bisschen in die Schweiz, aber das kam kaum bis nach Bern. Und wenn ich mir so die Geschichte, die Familie meines Vaters angucke, wo eben ein recht strenger und auch ein bisschen kalter Ton geherrscht hat, finde ich eigentlich, dass es da fehlt. Eigentlich haben die was verpasst dadurch, dass diese Generation, die Generation der Eltern nicht in Frage gestellt hat.
0: Christoph Marti verbrachte seine Kindheit in der märchenhaften Kulisse der Stadt Bern. Tobias Bonn in Mainz, das im Zweiten Weltkrieg stark zerstört wurde. Als Christoph Marti als Teenager seine Tante in West-Berlin besuchte, das damals von einer Mauer umgeben war, hat er begonnen, sich mit Adolf Hitler, dem Kommunismus und dem Holocaust auseinanderzusetzen. Themen, die damals die Bundesrepublik Deutschland bestimmt haben und die im Elternhaus von Tobias Bonn oft erörtert wurden. Sein Vater war Psychologe, seine Mutter Kommunalpolitikerin.
2: Politik war auf jeden Fall bei uns wichtig, ja klar. Damit waren wir auch dauernd konfrontiert. Viel in dieser Kommunalpolitik hat natürlich zu Hause stattgefunden. Also eigenes Büro und so hatte sie ja nur dann als Ortsvorsteherin. Aber die ganze andere Arbeit, der Stadtrat und die 1000 Ausschüsse und so, das lief ja viel über unser Wohnzimmer, wo ihr Telefon stand. Und das haben wir natürlich mitbekommen und waren auch so geprägt. Und es wurden dann ja auch Nachrichten geguckt und darüber geredet und so weiter. Und ich war dann immer Klassensprecher und Schülersprecher und solche Sachen. Ich war damals so in den 80ern da schon sehr, da kannte ich alle Ministerpräsidenten und wusste, wer welche Partei wo was. Und das hat sich so ein bisschen reduziert im Laufe der Jahrzehnte. Ist eine gewisse Müdigkeit vielleicht gekommen und ich bin da nicht mehr so ganz top aktuell. Bin aber Mitglied einer politischen Partei, immerhin.
0: In den späten 1970er Jahren wurde auch beiden klar, damals waren sie vielleicht gerade schon Teenager, dass das Theater ihre Leidenschaft ist. Bei Christoph Marti gab es eine Initialzündung, als er mit 13 auf Anraten seiner Mutter eine Vorstellung von My Fair Lady im Berner Stadttheater besuchte. 1978 war das.
1: Das hat natürlich etwas mit Traumwelt, Theater zu tun und auch mit Verwandlung. Nun ist My Fair Lady Musiktheater, da wird getanzt und da ist alles schön und die Musik ist wahnsinnig schön. Und es hat aber auch etwas mit diesem Ort des Berner Stadttheaters zu tun, den ich so nicht kannte und dass man damals auch noch abends, die Leute haben sich schick gemacht. Und für mich war das aber eine wahnsinnige Erkenntnis, das ist ein öffentlicher Raum, da können die Leute einfach hingehen und dann ist es so. Und das, ich kriege gerade eine Gänsehaut. Ne? Da habe ich sofort gedacht, ich muss gucken, wie ich da bald wieder hinkomme. Das war ein wahnsinniges Erlebnis für mich.
2: Ich habe auch schon immer Theater gespielt. Es gibt Fotos von mir, wie ich mein Kasperli-Theater in meinem Kinderzimmer stehen habe und die Nachbarkinder mussten am Sonntag hochkommen und sich das anschauen, was ich da mache. Wobei man immer meinen Kopf neben den Puppen gesehen hat. Ich wollte wohl auch selber irgendwie gesehen werden, schon als 6-Jähriger. Und dann haben wir in der Grundschule Theater gespielt und also da war ich dann vielleicht 10. Das hat mir einfach Spaß gemacht. Dann hatte ich bald mal irgendwie eine erste Gitarre und wollte so diese Liedermacher nachsingen und was ich da sonst so hinbekommen habe mit meinen kleinen Fingern und den paar Akkorden. Und dann hatte ich auch immer Erfolg und habe während der Schule schon viel Theater gemacht und das war eigentlich immer klar, dass ich das gut kann und gerne mache und dass das mein Berufswunsch ist,
0: erzählt Tobias Bonn, während Christoph Marti aufsteht und zum Kühlschrank geht.
1: Wir brauchen ein Eigelb, ein Hauch Senf, Balsamico-Essigweißen und Aromat.
0: Er wird jetzt eine Mayonnaise für den Spargel zubereiten. In einem Messbecher befinden sich 200 Milliliter Sonnenblumenöl, von dem er ein wenig in eine Schüssel gibt, in der sich ein Eidotter befindet. Mit einem Schneebesen beginnt er zu schlagen.
1: Das ist das Geräusch, das hören wir jetzt eine Weile. Und jetzt soll man das Öl tröpfchenweise hinzugeben. Ja, jetzt bindet sie, siehst du's? Jetzt kann eigentlich schon nichts mehr passieren. Und jetzt wird es immer dicker und immer schwieriger zu rühren, weswegen ich jetzt mit der ersten Ladung weißen Balsamico da reingehe. Jetzt wird es gleich wieder ein bisschen flüssiger. Und du weißt, warum sich das jetzt so gut mischt? Weil das Eigelb der Emulgator ist. Der macht das Wässrige vom Balsamico-Essig mit dem Öligen vom Sonnenblumenöl, sich mischt. Das ist das ganze Geheimnis. Und das hat meine Mutter mir beigebracht. Als ich also noch ein kleiner Junge, was heißt beigebracht, das hat sie einfach gemacht und ich habe zugeguckt und wollte das dann auch machen und fand es immer schon, das ist ein bisschen wie ein Wunder, dass aus einem einzigen Eigelb mit nur Öl so viel Mayonnaise gemacht werden kann.
0: In der Küche von Tobias Bonn und Christoph Marti gibt es einiges, das man nur in der Schweiz bekommt. Zum Beispiel Aromat. Dieses Universalwürzmittel hat bereits Tobias Bonn für den Salat verwendet. Christoph Marti wird es gleich in die Mayonnaise geben.
1: Ich glaube, Aromat besteht zu 100% aus Glutamat. Aber es ist aus der Schweizer Küche nicht wegzudenken. Oh, es ist so lecker. Also keine Salatsauce, keine Mayonnaise. Das ist halt so das Schweizer Alleskönner-Streugewürze. Und das gibt es übrigens auch in Deutschland, schmeckt aber nicht gleich. Ich lasse es aus der Schweiz kommen.
0: Er braucht die Dinge aus seinem Heimatland um sich, hier in Berlin. Christoph Marti lebt seit über 30 Jahren in dieser deutschen Stadt.
1: Ich habe noch nie so großes Heimweh gehabt nach der Schweiz, wie ich es in Berlin gehabt habe. Das kommt so in Schüben. Das kommt immer darauf an, was mich hier in Berlin gerade erwartet. Aber es ist schon oft, wenn wir aus der Schweiz zurückkommen und wir hatten eine schöne Zeit in der Schweiz, und eben nicht nur Urlaub, weil wir ja auch arbeiten in der Schweiz. Das sind Dinge, die mir dann fehlen in Berlin. Erstmal. Und übrigens Heimweh. Heimweh wurde im 18. Jahrhundert die Schweizer Krankheit genannt. Und es hat, glaube ich, mit den Söldnern zu tun und mit der Papstgarde, wo dann alle gesagt haben, oh, der hat es geschafft. Der darf jetzt da in Rom den Papst beschützen und dann sind die vor Heimweh aber zum Teil gestorben. Das haben die nicht ausgehalten. Das finde ich auch irgendwie stark. So, guck, jetzt ist das Öl weg. Die hat die perfekte Konsistenz. Jetzt müssten wir nachwürzen. Also gucken, ob man nachwürzen muss. Jetzt kommt das Salz.
0: Danach verfeinert Christoph Marti seine Mayonnaise mit ein wenig griechischem Joghurt und stellt nach einer weiteren Kostprobe fest:
1: I'm done here.
0: Zeit für Musik im Ö1 Küchenradio am Pfingstmontag. James Taylor, You Can Close Your Eyes.
2: Na, ich bin ja mit den Liedermachern aufgewachsen, also vor allem den deutschsprachigen. Englisch konnte ich eigentlich gar nicht als Kind, Jugendlicher, war mir das eher fremd. Aber James Taylor war bei den wenigen Ausnahmen dabei, Bob Dylan, vielleicht noch Donovan und so. Und diese Folk-Geschichte höre ich immer wieder auch gerne, ja. Mag den sehr.

0: Sie hören das Ö1 Küchenradio am Pfingstmontag. Wir sind heute zu Gast bei den Geschwistern Pfister in ihrer Wohnung in Berlin-Charlottenburg. Es gab einen grünen Salat mit frühlingshaftem Dressing zur Vorspeise und jetzt sind wir in den Vorbereitungen des Hauptganges. Weißer Spargel, der schon geschält wurde, mit neuen Kartoffeln.
1: Also der Wasserkocher läuft im Hintergrund, aber ich muss ja jetzt eigentlich hier richtigen Töpfe rausnehmen für den Spargel. Klapper, klapper und mich damit zum Herd bewegen, wo schon wieder gespült wird. Ich liebe es ja während des Kochens schon zu spülen immer. Ich hasse das, wenn nachher alles rumliegt immer. So.
0: Tobias Bonn und Christoph Marti sind ein eingespieltes Team. Nicht nur in der Küche, sondern auch in ihrem gemeinsamen Leben.
1: Die Kartoffeln haben wir schon gewaschen. Dieses Geräusch ist der Anzünder von unserem Gasherd. Das ist schon heiße Wasser da rein. Tschak, die Kartoffeln brauchen ja so etwa 20 Minuten. Jetzt mache ich gleich nochmal Wasser heiß für den Spargel.
0: Das Wasser, das er zu Beginn der Sendung erhitzt hat, das hat Tobias Bonn in der ganzen Aufregung mit der Radioaufnahme vergessen. Den geeigneten Topf für das Stangengemüse hat er mittlerweile gefunden.
1: So. Spargel kommt. Ich nehme dafür einen Bräter, weil der so schönes längliches Format hat. Da passt der Spargel gut rein. Es gibt ja auch die, die diese hohen Töpfe haben und den Stellen zum Kochen, aber das kommt mir irgendwie komisch vor. So, der Spargel braucht ein bisschen Zucker und Salz natürlich und vielleicht ein bisschen Essig oder ein Stück Zitrone rein. Alles das.
0: Es geht ans Verfeinern.
1: Zwei oder drei Zitronenscheiben ab. Natürlich eine unbehandelte Zitrone. Weil wir das ja zum Spargel legen.
0: Das heiße Wasser gießt er in den Bräter und hadert plötzlich mit seinem Zeitmanagement.
1: So. Achso, dann muss ich den Herd aber auch anmachen. Wahrscheinlich. Das war jetzt vielleicht ein bisschen zu früh. Weil die Kartoffeln, ja.
2: Das geht schnell mit den Kartoffeln.
1: Ja, das sagst du so. Der Spargel ist jetzt vielleicht zu früh fertig.
2: Nein, nein.
1: Na gut. Und hier auf der kleinen Flamme sind. Zu decken.
0: Kennengelernt haben sich Tobias Bonn und Christoph Marti auf der Schauspielschule in Bern beim Vorsprechen im Jahr 1984.
3: Er hatte Jeans, rote Schuhe und so ein kariertes Hemd. Und er sah einfach so aus, dass ich sofort dachte, den nehmen sie.
1: Ich kann mich an ihn erinnern. Ich weiß noch, mit wem du da saßt, mit der Sabine, mit der du da befreundet warst, saßt ihr da und seid mir aufgefallen, ja.
3: Ich war sehr zurückhaltend, weil ich noch in einer Beziehung war und Tobi war auch in einer Beziehung. Und mein Freund war auch auf der Schauspielschule, also der hätte das ja auch sofort dann mitgekriegt. Und Tobi war damals mit einer Frau zusammen und das war eine Fernbeziehung und die kam dann manchmal an den Wochenenden nach Bern und die mochte ich auch sehr und dann führt das natürlich dazu, dass ich denke, ja, das wird ja nichts. Da habe ich mich dann einem Dritten anvertraut, der mit uns in der Klasse war, dem habe ich das mal gesagt, dass ich wahnsinnig in Tobi verliebt bin und das aber ja aussichtslos ist. Und ich glaube, Carsten hat dir das dann gesagt. Ne? Das war.
1: Ja, ich war da offen für alles. Ich hatte da auch, also ich meine, ich hatte keine schwule Beziehung vorher, aber ich war in Mainz da im Unterhaus, dieses Kleinkunsttheater zugange. Das war der schwule Treff überhaupt, der einzige eigentlich in Mainz. Die Leiter und alle drumherum und also die Hälfte der Leute war da schwul und ich kannte das und war mir bewusst. Ich hatte das natürlich auch mitbekommen mit ihm und dass er einen Freund hat. Und dann habe ich doch irgendwie, als ich das so mitbekommen habe, dass sein Interesse ist, doch sehr irgendwie aufgehorcht und nochmal neu geguckt. Und dann ging es eigentlich ganz schnell.
0: Seit über 40 Jahren leben und arbeiten die beiden miteinander. Nach dem Abschluss der Schauspielschule gingen sie gemeinsam mit Max Gertsch und Lilian Neef nach Berlin, hatten Anfängerverträge in großen Theatern und waren mit dem Betrieb und den Entwicklungsmöglichkeiten nicht zufrieden. Sie begannen, ihr eigenes Ding zu machen, wie Christoph Marti die Entwicklung der Kleinkunstformation, die Geschwister Pfister, bezeichnet. Ihr erstes Programm, Melodien fürs Gemüt, das sie 1992 auf die Bühne brachten, wurde ein Riesenerfolg. 1993 erhielten die vier dafür den Salzburger Stier, den wichtigsten deutschen Radiokabarettpreis.
1: Das war ja gar nicht unser Ziel, jetzt irgendwie da ein schwules Programm zu machen, aber natürlich war Christophs Figur, Urs Liebfister, ganz offensichtlich schwul und das wurde ganz selbstverständlich einfach Teil unserer Formation.
3: Da ein starker Aspekt der Kunstfigur Urs Liebfister war eben, dass jetzt hier mal jemand ist, der ist mit Leib und Seele schwul und es wird überhaupt nicht problematisiert, es wird nicht mal thematisiert, es ist einfach so. Und das war ein bisschen, glaube ich, weiß jetzt nicht, wie bewusst das war das, worauf ich am meisten Lust hatte, nachdem es eben am Staatstheater immer hieß, dass das so nicht geht. Und dann war aber auch gerade, das muss ich sagen, von der Zeit her, das war auch die Zeit, wo plötzlich die französischen Fotokünstler Pierre et Gilles im Feuilleton kamen, wo man früher auch dachte, das ist eigentlich Schund, das gehört da nicht hin. Und plötzlich hatten die Kataloge und waren im Feuilleton angekommen. Madonna war auch ein, ich bin überhaupt kein Madonna-Fan, mich hat das immer eher gelangweilt. Aber das war auch interessant, diese Aufmerksamkeit und dass das auch sehr politisch plötzlich war, eben auch wenn es um Sexualität geht und um Schwule und um die Stellung der Frau. Das war alles so Anfang der 90er Jahre plötzlich und Almodovar kommt mir jetzt noch in den Sinn. Plötzlich war da so etwas, wo man vorher gesagt hat, nee, behalt das mal für dich. Das war plötzlich im Mittelpunkt des Geschehens und das fand ich aufregend. Und dann ist auch noch gerade in Berlin die Mauer gefallen, das fanden wir auch super.
0: Selbstsicher und selbstverständlich gingen die Pfisters in der Öffentlichkeit mit dem Thema um. Und das Fräulein, verkörpert von Andrea Schneider, sie kam 1993 zur Truppe, nachdem Lilian Neef und Max Gertsch die Formation verließen, wurde zu einer schwulen Ikone und die drei zu Role Models der damaligen Zeit.
3: Wir waren uns dieser Verantwortung nicht bewusst. Im Rückblick ist es natürlich was Schönes, dass ich dann sehe, da war natürlich eine Verantwortung, aber für uns war das alles Opportunity, wir wollten auftreten. Und ein schwules Festival heißt per se schon immer tolles Publikum und so sind wir dahin, immer in voller Freude. Und ich habe erst sehr viel später und mehr als einmal dann von Leuten gehört, du warst der, den ich zum ersten Mal so frei auf der Bühne gesehen habe und das hat mich geprägt. Natürlich freut mich das, aber das war ja kein Motiv von mir.
1: Na, meine Bühnenfigur ist ja gar nicht schwul. Der Toni Pfister ist ja mit Fräulein Schneider zusammen. Ich bin da sicherlich in dieser Beziehung kein Role Model gewesen, aber wir sind dann mehr und mehr natürlich als Darsteller. Im Hintergrund hat man dann gewusst, das ist dieses schwule Paar und so weiter. Da wir immer auch mit unserem Privatleben uns nicht irgendwie versteckt haben, war das dann Teil unserer Marke.
0: Am Küchentisch in ihrer Wohnung in Berlin beginnen Christoph Marti und Tobias Bonn über das Vorhandensein von eigenen Role Models in ihrer Kindheit und Jugend nachzudenken.
3: Bei mir war auch wieder das große Glück, dass ich so früh die Bühne entdeckt habe. Ich bin mit 14 in eine Theatergruppe reingekommen, wegen der ich dann ein Jahr später die Schule geschmissen habe. Und die Schule und die Mitschüler, die haben mich von einem Tag auf den anderen null mehr interessiert. Die war ich alle los. Weil da waren plötzlich Leute, und das hat mit dem Beruf zu tun, im Theater, denen war das völlig egal. Die haben einfach ein ganz anderes Spektrum gehabt von was Leben und Menschsein und Kreativsein bedeuten kann. Und ja, das 14 ist ein super Alter, um damit konfrontiert zu sein, das passt.
1: Du hast es, glaube ich, ein bisschen schwerer gehabt, auch in deinem für mein familiären Umfeld und gesellschaftlichen Umfeld. Da ist auch das Thema mit Autoritäten in Frage stellen und so, was eben da weniger stattgefunden hat in der Schweiz und deinen Eltern sehr bedacht auf bürgerliches Etikette auch und was denken die Nachbarn. Das schwang zumindest immer mit, das war bei meinen Eltern nicht. Ich bin da sehr viel sozialdemokratischer aufgewachsen, mein Vater war Psychologe und der wusste nun, dass es weiß Gott Schlimmeres gibt, als dass jemand schwul ist. Und auch meine Mutter, die sicher sehr katholisch noch aufgewachsen ist, ich habe ein Gespräch mitbekommen zwischen meiner Mutter und meiner 4 Jahre älteren Schwester, die etwas kichernd von einem Lehrer erzählt hat, der wohl irgendwie ein bisschen anders war, als man das sonst so kannte. Und dann irgendwie schon in der Pubertät irgendwie gesagt zu meiner Mutter, ich weiß nicht, ob sie das Wort schwul gesagt hat, aber darauf inhaltlich jedenfalls, genau Wortlaut weiß ich nicht mehr, der ist ja vielleicht auch schwul. Und da hat meine Mutter kurz gestutzt und dann gesagt, ja, das könnte sein. Das wäre ja auch überhaupt nicht schlimm. Und dann haben die weitergeredet. Das habe ich nur so mitbekommen aus dem Nebenzimmer, ohne groß über dieses Thema überhaupt je nachgedacht zu haben, als Zehnjähriger. Und das ist mein Background. Insofern diese Selbstverständlichkeit, damit umzugehen, das ist mir sehr früh mitgegeben worden. Früher als den meisten anderen wahrscheinlich.
3: Das war aber auch einfach, deine Mutter so eine großartige Frau war, die genau das im richtigen Moment, im richtigen Ton sagt. Es hat überhaupt nicht mehr Gewicht als die Information, der Informationsgehalt, und das reicht.
1: Die hat schon wahrscheinlich kurz geschluckt, als sie das mitbekommen hat. Ich hatte gar kein Coming Out oder so. Die haben das einfach dann mitbekommen, dass ich jetzt da keine Freundin mehr habe, sondern einen Freund. Und ich weiß von meiner Ex-Freundin, mit der sie mal darüber gesprochen hat, später, dass sie da tatsächlich erstmal so ein bisschen irgendwie schlucken musste und dachte, ach so. Und weil die wahrscheinlich sich vorgestellt, ich der einzige Sohn, dass ich da irgendwie mal eine Familie habe oder so. Aber das war ein erster Moment, glaube ich. Und davon habe ich gar nichts mitbekommen. Und du warst ja immer sofort akzeptiert und geliebt. Und ich übrigens auch. Ich war ja von deinem Vater, da wurde das noch jahrelang nicht ausgesprochen, dass wir ein schwules Paar sind. Aber ich war ja ständig da und dabei. Die haben das ja gewusst. Es wurde halt nicht drüber gesprochen bei euch. Und ich war da immer willkommen und akzeptiert und bin das bis heute. Also.

0: Lied ohne Worte, Opus 67, Nummer 2 von Felix Mendelssohn Bartholdy. Wir haben eine Bearbeitung für Klarinette und Klavier gehört mit Andreas Ottensamer und Yuja Wang.
1: Ja, also Yuja Wang ist natürlich grandios. Ich habe sie jetzt zweimal live gesehen und gucke mir gerne irgendwie auf YouTube oder wo man es findet, ihre Videos an. Das finde ich schon eine irgendwie Ausnahmeerscheinung in der Klassikwelt. Also abgesehen davon, wie toll sie spielt, einfach wie sie sich da auch präsentiert, das gefällt mir schon sehr. Und Lieder ohne Worte, ja, weil es sind Lieder, aber ich muss mal nicht auf den Text hören oder und nicht mal ihn auswendig lernen oder so. Ein tolles Stück, ja.
2: Ich finde, sie tut mit ihrem Style und ihrem Daherkommen diesem Betrieb wahnsinnig gut. Jetzt ist mal genug mit den Seidenfoulards und alles hochgeknöpft und so. Und die sagt ja auch ganz tolle Dinge über ihren Style und über ihren Look. Sie sagt, die langen Röcke kann ich anziehen, wenn ich 40 bin. Hat sie recht.
0: Es ist kurz vor zwei, Zeit für das kulinarische Finale im Ö1 Küchenradio. Die Kartoffeln werden abgegossen und während diese ausdampfen, greift Tobias Bonn zu einem gepolsterten Körbchen mit Deckel, hergestellt natürlich in der Schweiz.
1: Ein Kartoffelkörbchen ist, glaube ich, eigentlich für ein Raclette, ein kleiner Korb, der mit Stoff, mit einem karierten, weiß-rot karierten Stoff ausgeschlagen ist und zu einem Deckelchen aus Stoff und Schaumstoff. Und da tut man die Pellkartoffeln, also die Gschwäuti in Bern rein, wenn man zum Beispiel ein Raclette macht, damit die Kartoffeln schön warm bleiben. Und es sieht noch hübsch aus. So klingt das, wenn die Kartoffeln in das Körbli kommen. So, jetzt der Spargel. Okay. Dann haben wir hier eine Spargelzange. Ja. Ja, noch kurz. Aber der zieht ja immer auch noch ganz schnell nach. Man denkt, der ist noch nicht gut. Und kaum hat man ihn auf dieser Spargelplatte hier, die diese Rillen hat, damit der Spargel nicht im Wasser liegt. Die dünnen zuerst. Die großen dürfen noch blubbern. Ups, doch, der sieht gut aus. Ups, da ist mein Kopf abgebrochen. Ein Skandal. So, also, jetzt auf den Tisch.
0: Dort hat Christoph Marti neben seine Mayonnaise noch einen Teller mit Beinschinken gestellt. Das Feiertagsmenü ist fertig. Ganz rituell wird gleich das Internetradio eingeschaltet.
2: Es gibt ein Format und das ist der Schweizer Radiosender SRF Musikwelle. Und der ist so aus einem Rest entstanden. Es gab früher in der Schweiz die Antenne Büro Münster und irgendwann war dann alles UKW und dann später DAB und diese Büro Münster Frequenz war aber noch zu haben und es gab vom Schweizer Radio ein erstes, ein zweites und ein drittes Programm und ich glaube noch einen Nachrichtensender. Und was es nicht gab, ist etwas, was kein Profil hat, weil da einfach alles gespielt wird. Und dann wurde diese Büro Münster Frequenz auf Zeit, weil es die noch gab, freigegeben und dann durfte dort ein fünfter Sender sich platzieren und der nannte sich die Musikwelle und die haben gar keine Moderationen gemacht oder also wirklich nur im ganz, ganz bescheiden und haben aber dafür alles gespielt. Von der Marschmusik über die Operette zum Schlager, Easy Listening, Klassik, alles. Die hatten kein Profil. Das Profil hieß Musik. Und in der kürzester Zeit hatte dieser Sender die höchsten Einschaltquoten in der Schweiz und die machen mindestens 5 Stunden am Tag Wunschkonzert und da können die Leute dann zum Teil anrufen und auf Band ihre Wünsche sprechen und da breche ich manchmal in Tränen aus oder weiß nicht, soll ich jetzt lachen oder weinen, weil das ist dann Struti vor Kriechewiu und schon nur diese Sprache zu hören und was die Leute sich da an Aufregung zumuten, weil das kommt jetzt am Radio, ich komme jetzt am Radio. Und Tobi sagt da manchmal, im Urlaub hören wir das dann manchmal auch zum Frühstück und so. Und dann sagt Tobi manchmal, so, jetzt reicht's. Jetzt ertrage ich es nicht mehr.
0: Unser Ö1 Küchenradio klingt aus mit Mireille Mathieu.
1: Naja, zu Mireille Mathieu haben wir natürlich ein besonderes Verhältnis, weil wir diese Dauerbrenner-Show haben. Servus Peter, Olala Mireille, die wir seit 16 Jahren spielen. Übrigens auch wieder in Wien im Dezember. Und das Repertoire ist uns sehr präsent.
2: Dieser Song hat es nicht in die Show geschafft, an einem Sonntag in Avignon. Und da gibt es aber diese Textzeile, die mich einfach jedes Mal, wenn ich sie höre, so überzeugt. Da dreht im Kreise sich das Karussell, Bist du noch traurig, steig ein und das ändert sich schnell. Und es ist Weisheit. Amen.

0: Das war das Ö1 Küchenradio mit Christoph Marti und Tobias Bonn von den Geschwistern Pfister. 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
2: Im Studio Daniela Nicolai. Die Asylzahlen sind weiterhin rückläufig. Etwa 3.400 Anträge wurden in den ersten 4 Monaten dieses Jahres von Jänner bis April eingebracht. Das ist um fast die Hälfte weniger als im gleichen Zeitraum des Vorjahres. Felix Nowak mit den Einzelheiten.
3: Neu eingereiste Personen haben lediglich 1.400 Asylanträge gestellt. Die restlichen 2.000 Ansuchen entfallen auf hier geborene Kinder. Die größte Gruppe unter den Antragstellern machen Syrer aus. Gerade bei ihnen kommen allerdings kaum noch Menschen neu nach Österreich. Hier also bei originären Anträgen liegen Afghanen an erster Stelle. Innenminister Karner, ÖVP, sieht sich durch die Zahlen bestätigt, die Entwicklung sei richtig. Einen Schlagabtausch zum Thema Asyl liefern sich ÖVP und FPÖ seit gestern. Die Freiheitlichen haben eine hohe Zahl von Gewaltverbrechen beklagt, die Männer mit Asylstatus an Frauen und Mädchen begehen würden. Die ÖVP hat diese Darstellung zurückgewiesen. Die Statistik umfasse auch etwa Touristen. Worauf die FPÖ wiederum eine Pauschalverurteilung von Touristen beklagt und einen Knieschuss für den heimischen Tourismus.
2: Das Tauziehen um einen Iran-Deal geht weiter. US-Präsident Trump hat Hoffnungen auf eine rasche Einigung mit der iranischen Führung gedämpft. Er habe seine Vertreter angewiesen, nichts zu überstürzen, schrieb er heute auf seiner Online-Plattform Truth Social. Im Kern geht es um die rasche Wiederöffnung der Meerenge von Hormus und das iranische Atomprogramm. Bei beiden Themen gibt es offenbar keine Fortschritte. Hinter den Kulissen laufen unterdessen die Vermittlungsbemühungen. Pakistans Premier Sharif ist derzeit in China, wo er den chinesischen Präsidenten Xi trifft. Auch Trump war vor knapp 2 Wochen für Verhandlungen in Peking. Im Kampf um die Informationshoheit in Europa setzt Russland auf eine breite Palette an Manipulationstechniken. Interne Dokumente zeigen, wie der Kreml seine Propaganda organisiert. Unter anderem wird eine Kopie von Wikipedia entwickelt, die Desinformation aus Russland in KI-Systeme in Mitteleuropa einschleusen soll. René Meyer-Prieler berichtet.
4: Ein neues Datenleck zeigt offenbar, wie Russland versucht, Einfluss auf die Stimmung in Europa zu nehmen. Nach Recherchen von T-Online stammen interne Dokumente und Chats aus dem Umfeld der sogenannten Social Design Agency, einer kremlnahen Organisation für Desinformation. Sie soll unter anderem einen deutschsprachigen Klon von Wikipedia mit russischem Spin vorantreiben. Diese russischen Daten sollen unter anderem dafür verwendet werden, KI-Plattformen wie ChatGPT zu trainieren. Der Journalist Lars Wienand hat die internen Dokumente aufgedeckt.
5: Also ich bekomme dann nicht mehr die Antwort, die mir bislang die Wikipedia gibt, wenn ich google, sondern das, was mir Alternativlexikon mit russischen Narrativen gibt.
4: Und das direkt dort, wo heutzutage immer mehr Menschen ihre Neuigkeiten beziehen, in Chatbots.
2: Im Salzburger Stadtteil Parsch sind 2 Leichen gefunden worden, wie erst jetzt bekannt wurde, bereits vor 2 Tagen. Entsprechende Medienberichte hat die Polizei am Vormittag bestätigt. Die beiden Toten waren schon stark verwest. Mehr von Julia Schweiger.
6: Die Leichen sind in einem seit Jahren leerstehenden Haus gefunden worden. Die Identität der beiden ist noch völlig unklar. Und auch zu den Personen, die die Toten gefunden haben, hat die Polizei keine Angaben gemacht. Das Gebäude war allerdings zuletzt unter anderem bekannt als illegale Behausung für Unterstandslose. Man gehe mit einer sehr hohen Wahrscheinlichkeit von einem Unfall aus. Unklar ist allerdings, wie lang die Leichen schon in dem Haus gelegen sind. Die starke Verwesung deutet auf einen möglicherweise längeren Zeitraum hin. Eine Obduktion der beiden Leichen wurde angeordnet. Wann dazu Ergebnisse vorliegen werden, steht noch nicht fest.
2: Der Adria-Badeort Lignano in Oberitalien zieht nach dem Pfingstwochenende eine positive Bilanz. Die alljährlichen Feiern unter dem Motto Tutto Gas sind demnach ohne größere Zwischenfälle verlaufen. Die Spuren der nächtlichen Partys seien verschwunden, die Straßen von Flaschen und Plastikbechern gereinigt, hieß es heute aus der Gemeinde. Zehntausende Kurzurlauber waren nach Lignano gereist, unter ihnen etwa 20.000 aus Österreich. Und jetzt zum Wetter.
7: 31 Grad jetzt in Dellach im Trautal und in Bad Radkersburg und in Innsbruck, Graz und Klagenfurt 30 Grad. Auch in den nächsten Stunden überwiegt der Sonnenschein und nur vorübergehend mischen auch etwas mehr Wolken mit. Auf den Bergen und im Osten und Südosten Österreichs bleibt es windig. Auch morgen Dienstag einiges an Sonne und die Hitze steigert sich sogar auf bis zu 33 Grad. In 2000 Meter Höhe bekommt es 15 bis 21 Grad. Soweit das Wetter mit Gunda Schuller.
8: Literatur am Feiertag. Herzlich willkommen. Philipp Scheiner begrüßt Sie zu einer Stunde mit Prosa von Gabriele Kögel, von der Autorin selbst zu einem Hörspielmonolog umgearbeitet. Der Sohn der Ich-Erzählerin hat sich das Leben genommen. Der Grund dafür findet sich im Abschiedsbrief seines Vaters, der 20 Jahre zuvor Suizid begangen hat. Brief vom Vater ist als Roman im Jahr 2023

0: Interpretation von Eva Maria Salcher berichtet die Ich-Erzählerin nun vom Leben und Tod ihres Sohnes Severin, von einem Suizid mit langer Vorgeschichte.
1: Brief vom Vater. Hörspielmonolog von Gabriele Kögel.

Er hat sich einen Plastiksack über den Kopf gezogen, hat der Feuerwehrmann gesagt. Und dass ich ihn mir nicht anschauen soll. Ein schöner Anblick ist er nicht. Und dann hat er mir den Brief gegeben, den er in Severins Hand gefunden hat. Mein Sohn hat sich in der letzten Zeit oft zurückgezogen. Aber er war kein Kind mehr, als dass ich dauernd nach ihm hätte schauen müssen. Vor einem Monat haben wir noch zusammen seinen 40er gefeiert. Nur er und ich. Er wollte nicht feiern. Vielleicht hat er sich gedacht, weit habe ich es nicht gebracht bis zum 40er. Dabei hat ihm das halbe Haus gehört. Er hat es von meiner Mutter geerbt und ich die andere Hälfte. Warum gerade mit einem Plastiksack, hätte ich gerne gewusst. Und warum dieser Brief in seiner Hand? Vielleicht hätte ich ihm diesen Brief nicht geben sollen, damals. Aber Severin hatte ja ein Recht zu erfahren, warum sein Vater sich umgebracht hat. Wir haben es ja alle nicht verstanden, weil Sigi ja offensichtlich glücklich war mit der neuen Frau, dem neuen Kind. Ob wir es seiner Großmutter sagen sollen? Sie hat genug mitgemacht, als ihr Sohn sich umgebracht hat. Sie muss es auf ihre alten Tage nicht auch noch erleben, dass ihr Enkel nicht mehr ist. Es wird ihr eh nicht auffallen, dass er nicht mehr da ist. Seit sie dement ist, verwechselt sie Severin oft mit Sigi und denkt, es ist ihr Sohn, der sie besuchen kommt. Ich habe Sigi auf einem Feuerwehrfest kennengelernt. Er hat dort mit einem Luftdruckgewehr Ziel geschossen, während die anderen getanzt und getrunken haben. Er war der beste Schütze im Bezirk. Das hat mir schon imponiert. Und es gab natürlich einige junge Frauen, die ihm schöne Augen gemacht haben. Mir ist aufgefallen, dass er so eine ländliche Frisur gehabt hat. So einen Fokuhila-Schnitt. Vorne kurz und hinten lang und mit Mini-Pli-Locken. Und ich dachte, mit einem guten städtischen Haarschnitt könnte er doppelt so fesch ausschauen. Das habe ich ihm auch gesagt und gleich am Dienstag ist er zu mir ins Geschäft gekommen, weil montags hatten wir ja zu. Und dann habe ich ihm nicht nur den Kopf gewaschen, sondern auch eine gescheite Frisur geschnitten. Und das hat ihm gefallen. Dann sind wir nachher noch was trinken gegangen. Und dann ist es eh schon losgegangen mit uns. Er hat mir gleich erzählt, dass er bei den Großeltern aufgewachsen ist, weil er ein lediges Kind war und die Mutter ihn nicht mitgenommen hat auf den Bauernhof, in den sie eingeheiratet hat. Es hat mir damals schon gut gefallen, dass ich seine Freundin war. Wenn er das Schießen gewonnen hat, und er hat fast immer gewonnen, dann haben die Musikanten ihm einen Dusch geblasen zur Siegerehrung und er hat mich zu sich auf die Bühne geholt. Auf der einen Seite hat er den Pokal in die Höhe gestreckt und auf der anderen meine Hand nach oben gerissen. Er hat dann seine Trophäen hergezeigt. Und die Fotografen haben Bilder von uns geschossen für die Bezirkszeitung. Und so bin ich im Geschäft zum Stadtgespräch geworden, weil ich fast jede Woche in der Zeitung war mit meinem Schützenkönig. Dann bin ich bald schwanger geworden und wir haben geheiratet. Und er ist zu mir gezogen in das Haus, das meine Mutter gekauft hat nach der Enteignung, wo sie uns das schöne Haus mit Obstgarten weggenommen haben für die Umfahrung und für das Einkaufszentrum, das sie dort gebaut haben. Mein Vater hat dort eine Werkzeugmacherwerkstatt gehabt. Und als die Nachricht gekommen ist, dass die Umfahrung der Stadt genau durch unser Haus gehen würde, hat meinen Vater der Schlag getroffen. Meine Mutter hat dann noch alles verkauft, den Amboss und die Esse und alles andere, was aus der Werkstatt noch was einbrachte, bevor die Abrissbirne alles verwüstet hat, was meine Eltern in den 50er Jahren mit einem Kredit aufgebaut haben. Das neue Haus war dann nicht so ein guter Kauf.

Das war nur herausgeputzt worden. Bald blätterte die Farbe ab und der Verputz bröckelte. Die Bretter unter dem Teppichboden waren morsch und das Email der Badewanne war braun von den rostigen Leitungen, aus denen das Wasser getröpfelt ist. Da passte es meiner Mutter gut, dass ich einen Tischler heimgebracht habe, der viel selber richten und gut zupacken konnte und ihr aus der Patsche helfen nach dem verunglückten Hauskauf. Beim Heiraten hat man meinen Bauch schon etwas gesehen. Ich musste ihn geschickt verstecken unter dem Hochzeitskleid. Wegen der kirchlichen Moral wäre es mir egal gewesen, aber die Hochzeitsbilder waren mir heilig. Und vielleicht habe ich damals schon geahnt, dass die Bilder als einziges bleiben würden von der Hochzeit und der kurzen Zeit einer glücklichen Ehe. Von seiner Mutter hat Siege zur Hochzeit einen Bausparvertrag ausbezahlt bekommen. Mit dem Geld haben wir die Email-Badewanne herausgerissen und eine bequeme Dusche mit Acryltasse und Plexiglaskabine eingebaut. Und das Schlafzimmer haben wir abgetrennt, damit der Kleine sein eigenes Zimmer hat. Eigentlich war Severin immer ein unkompliziertes Kind. Nach dem Stillen hat er meistens 6 Stunden Ruhe gegeben und so konnte ich bald nach der Geburt wieder mit Siege zum Schießen gehen. Und wäre etwas gewesen, war immer noch meine Mutter da, die im Erdgeschoss gewohnt hat. Mit der Zeit ist es mir aber langweilig geworden auf diesen Humterter-Festen. Tanzen habe ich sowieso nicht dürfen, weil Siege gemeint hat, ich vergnüge mich, während er sich anstrengt, um einen Pokal heimzubringen. Und wenn er erfahren hat, dass ich doch getanzt habe, hat er tagelang kein Wort mehr mit mir geredet. Daheim sind die Pokale dann auf den Küchenkasten gestellt worden und sind dort verstaubt. Irgendwann hätten wir eine ganze Hochzeitsgesellschaft damit versorgen können. Aber außer der Schießerei hat Siege wenige Interessen gehabt. Wenn er nicht am Haus herumgebastelt hat, hat er seine Zeit am liebsten mit Sport verbracht. Aber nur vor dem Fernseher. Im Winter Skirennen, im Sommer Autorennen und dazwischen Fußball. Eine Flasche Bier und ein Packerl Zigaretten auf dem Tisch. Mehr hat er nicht gebraucht für sein Wochenendglück, wenn er nicht gerade Pokalhamstern war. Severin hätte gern was unternommen mit seinem Vater. Aber Siege wollte am liebsten in Ruhe gelassen werden. Aber Severin gab keine Ruhe und war lästig. Da ist es schon vorgekommen, dass sein Vater ihn anbrüllte in einer Lautstärke, die man beim sonst eher ruhigen Siege nicht vermutet hätte. Ich hätte mir nie gedacht, was Siege später mit Daniel gemacht hat. Den neuen Sohn mit der neuen Frau hat er sogar gewickelt. Das hat er bei Severin nie gemacht. Wenn der Kleine gestunken hat, dann hat er ihn mir in die Hand gedrückt und gesagt, er würde sich anspeiben, wenn er ihn putzen müsste. Und später, als er sich bei Daniel nicht angespieben hat, habe ich mich gefragt, ob die Scheiße von Daniel besser riecht als die von Severin. Von solchen Geschichten mit einem Plastiksack habe ich schon öfters gehört. Zum Beispiel, wenn ein Prominenter bei einer solchen Sexpraxis starb. Es hätte mich nicht gewundert, wenn sich Severin auf diese Weise befriedigt hätte. Er hat sich immer wieder tagelang eingesperrt. Da wäre es naheliegend gewesen, dass er mit solchen Sachen herumgespielt hätte. Aber dann hätte er vielleicht eher ein Pornoheft in der Hand gehabt als den Brief seines Vaters. Ich war es ja gewohnt, dass er sich ein paar Tage nicht meldete. Aber als er sich 4 Tage lang nicht rührte und ich ihn auch am Handy nicht erreichen konnte, kam mir schon der Gedanke, dass etwas passiert sein könnte. Da er von innen verriegelt hatte, kam ich nicht bei ihm hinein und habe die Feuerwehr gerufen. Die sind ja dafür ausgebildet, eine Tür aufzubrechen. Der Feuerwehrmann hat gedacht, dass der Brief in Severins Hand sein eigener Abschiedsbrief ist und hat ihn mir gleich gegeben. Und als ich zu lesen anfing, kam mir der Brief gleich so bekannt vor. Und so habe ich ihn nach 20 Jahren wieder gelesen und mich gefragt, warum dieser Brief für Severin so wichtig war, dass er ihn beim Sterben in der Hand gehalten hatte. Der Brief hatte doch mit Elvira zu tun, der zweiten Frau seines Vaters, und es stand ganz genau drin, warum er es getan hatte. Siege und ich haben einfach zu jung geheiratet. Wir dachten, wenn wir zusammen etwas aufbauen und ein Kind haben, dann würde das unser Leben ausfüllen und vielleicht wäre das auch gegangen, wenn wir mehr gemeinsame Interessen gehabt hätten. Aber Siege saß am liebsten vor dem Fernseher und schaute Sport und ich sollte bei ihm sitzen und mitschauen, wenn der Niki lauter durchs Wohnzimmer raste, dass die Wände zitterten. Dabei hat der Lauter nach seinem Unfall selber gesagt, dass er nicht mehr wie ein Trottel im Kreis fahren will
und dann ist er erst wieder im Kreis gefahren und Sigi hat ihm wie ein Trottel zugeschaut dabei. Ich hätte lieber Freunde eingeladen, aber Sigi wollte das nicht. Wenn jemand bei uns war, hat er sich nie dazugesetzt, wenn wir Wein getrunken haben. Er ist dann extra gesessen und hat gesagt, bevor er Wein trinkt, erschießt er sich lieber. Er ist im Sommer auch nie mit ins Schwimmbad gegangen und wahrscheinlich konnte er auch gar nicht schwimmen. Severin war enttäuscht, dass der Vater nie mitging und dass er ihm nicht zeigen konnte, wie gut er schon geschwommen ist. Und dort im Schwimmbad habe ich auch Klaus näher kennengelernt. Ich habe damals noch gut ausgeschaut mit den langen Haaren und nach der Geburt war ich bald wieder so dünn wie davor. Und als ich dann vom 3-Meter-Brett geköpfelt bin, ist Klaus auf mich zugekrault und hat gesagt, seine Haare seien schon so lang, ob er einen Termin bei mir haben kann. Er wollte aber nicht ins Geschäft kommen, sondern dass ich ihm privat die Haare schneide. Und als ich dann zu ihm kam, sind mir die Augen gleich herausgefallen vor lauter Schauen. Der ganze erste Stock des Bürgerhauses, in dem die Drogerie untergebracht war, hat nur aus einer einzigen Wohnung bestanden. Das Wohnzimmer war so weitläufig wie eine Reithalle und ein Badezimmer größer als meine Wohnküche mit Eckbadewanne und Whirlpool und Klo und Sauna samt Fitnessgeräten mit riesigen Spiegeln. Da hätte man einen schönen Frisiersalon einrichten können. Und hinten ging eine Terrasse in den Hof hinaus, die so groß war wie der ganze Garten bei unserem Haus. Klaus gehörte zur besseren Gesellschaft der Kleinstadt. Er hatte nicht nur die Drogerie von seinem Vater geerbt, sondern das ganze Haus, in dem es auch die Bank gab und den Optiker, die ihm monatlich gute Mieten bezahlten. Klaus hörte auch die Beatles und die Stones und nicht Udo Jürgens oder Michael Holm. Klaus, der Drogistensohn, hatte ein ganz anderes Selbstbewusstsein mitbekommen als Sigi, das ledige Kind, der auf dem Bauernhof seiner Großeltern aufgewachsen war. Da half die ganze Herumschießerei nichts. Den Weg in ein solches Selbstbewusstsein hätte er sich nie freischießen können. Sigi hat es mir nicht leicht gemacht, als ich zu Klaus zog. Wenn er wütend gewesen wäre und mir Vorhaltungen gemacht hätte, dann hätte ich zurückschlagen können. Aber er hatte sofort eingesehen, dass er gegen Klaus keine Chance hatte. Ich war froh, dass ich ihn nicht vor die Tür setzen musste. Ich konnte gehen und ihm die Wohnung überlassen.

Mit Klaus begann ein neues Leben für mich. Ich erinnere mich noch gut an unsere erste Reise. Wir fuhren im Konvoi mit dem Anwalt, dem Apotheker und dem Baumeister nach Triest. Jeder im eigenen Auto und mit der eigenen Frau. Wir stiegen im Maximilians und Riviera ab und hatten den ganzen Golf von Triest im Blick. Es war so elegant und schön auf dieser weißen Terrasse, mit den weißen Stühlen, mit dem sagenhaften Blick. Und wir tranken einen Aperol-Spritz nach dem anderen. Und ich musste daran denken, dass ich mit Sigi nie in ein solches Hotel gekommen wäre. Und auch nicht auf das Boot, mit dem wir später in die Kornaten fuhren. Die Herren aus der Stadt hatten es sich gemeinsam gekauft und segelten damit im Mittelmeer herum. Und manchmal nahmen sie auch ihre Frauen mit, die sich ums Kochen und Putzen kümmerten, während die Männer navigierten. Aber es kam auch vor, dass einer von den Männern zu mir in die Kajüte kam, wenn Klaus eingeteilt war zum Navigieren. Der hat mich dann gefragt, ob ich nicht Lust auf einen Quickie hätte. Ich war anfangs schockiert über diese Unverfrorenheit. Dann fragte ich mich, ob alle Männer so wären. Hätte Sigi so etwas gemacht? Oder Klaus bei den Frauen der anderen Männer, die doch seine Freunde waren? Klaus fing es an zu stören, dass ich Friseurin war. Er mochte es nicht, wenn ich den anderen Männern so nahe kam, dass ich ihnen jederzeit mit den Fingern durch die Haare fahren konnte. Er fing mir an vorzuschwärmen, wie schön es wäre, wenn ich in der Drogerie arbeitete. Wir hätten dann den ganzen Tag zusammen und könnten auch gemeinsam Mittagessen gehen. Anfangs wehrte ich mich dagegen, weil ich ja gerne Friseurin war. Aber dann gab ich nach, weil er meinte, dass ich dann meine eigene Chefin wäre. Und Severin hätte es gut haben können bei Klaus, wenn da nicht die Klaus-Kinder gewesen wären. Klaus war nämlich geschieden, weil seine Frau ihn für den Zahnarzt verlassen hatte, bei dem sie Assistentin war. Und jetzt kamen die Klaus-Kinder an jedem zweiten Wochenende zum Vater. Aber sie waren feindselig gegenüber Severin. Sie wollten nicht, dass er in ihr Zimmer ging und er durfte nichts angreifen, was ihnen gehörte. Sie behandelten ihn wie Luft. Und die beiden Kinder trugen ihre Nasen so hoch, als wären sie etwas Besseres, das mit einem wie Severin nicht verkehrt. Wenn Severin wusste, dass die Klaus-Kinder am Wochenende kamen, fing er meist schon Mitte der Woche zu schweiben an. Ich schaute, dass Severin immer dann zu seinem Vater ging, wenn die Klaus-Kinder angesagt waren. Gerne hatte mich der Schubert-Friseur nicht gehen lassen. Sogar eine Gehaltserhöhung hatte er mir versprochen, wenn ich bliebe. Aber Klaus meinte, es wäre nicht gescheit, eine fremde Person in der Drogerie anzustellen, die dann über alles Bescheid wüsste. Und was ich beim Schubert-Friseur verdiene, würde er mir auch zahlen. Und bei ihm wäre ich die Chefin und nicht die Angestellte. Ich fragte mich, was er meinte mit über alles Bescheid wüsste. Dann habe ich es begriffen, als ich die vielen großen Flaschen gesehen habe, von denen Klaus die Flüssigkeiten in viele kleine Fläschchen abgefüllt hat. Da ging dann einiges schwarz über den Ladentisch. Ganz abgesehen von den Kräutern, von denen er einige nur an bestimmte Kunden verkaufte. Anfangs fiel es nicht so auf, dass die Geschäfte in der Stadt weniger wurden. Zuerst war es der Vögele, der verschwand. Das fand niemand besonders schlimm. Alle dachten, interessant, wer dort jetzt einziehen würde. Aber die Zeit verging und nichts deutete darauf hin, dass die aus der Decke hängenden Kabel und der aufgerissene Linoleumboden verschwinden würden. Als nächstes ging der Schuhdiscounter. Man musste ins Einkaufszentrum fahren, wenn man neue Schuhe brauchte. Und dort war auch der Vögele wieder zu finden, aber in einem viel größeren Geschäft als in der Innenstadt. Dort gab es auch einen Hofer und einen Coop und einen Drogeriemarkt. Dort konnte man alles ausprobieren, ganz ohne Kaufzwang. Kosmetik und Parfums und niemand stand daneben und wollte wissen, ob man jetzt auch was kauft oder nicht. Bei Klaus musste man auch nicht kaufen, aber es war ein gewisser Druck da, wenn er extra eine Packung Parfum öffnete und neben der Kundschaft stehen blieb und auf ein Ja oder Nein wartete. Ich ging immer gerne in den Drogeriemarkt, aber auf einmal wurde mir auch bewusst, dass genau dort mein Elternhaus gestanden hatte, mit der kleinen Veranda und dem Hortensienstrauch und der Werkstatt des Vaters daneben, in der es immer warm gewesen war von der Kohle, die dort gloste. Und jetzt stand dieser rechteckige Bau mit dem flachen Dach dort.
Kein Baum mehr, der vor Hitze schützte, nur Asphalt und Beton, wohin ich schaute. Manchmal fragte ich mich, ob Klaus es überhaupt bemerkte, dass die Kunden weniger wurden. Er fand immer einen Grund, warum die Leute gerade nicht kamen. Im Sommer war es die Urlaubszeit, im Winter die Kälte. Für ihn hatte es nie mit dem Einkaufszentrum zu tun, das er mied wie die Pest. Sigi wollte auf Dauer nicht in dem Haus wohnen bleiben, das meine Mutter auf mich und auf Severin überschrieben hatte. Er wollte was Eigenes schaffen und ging weg von hier in ein anderes Bundesland, wo er neu anfangen konnte, bei einer großen Fensterfirma, wo er Akkord arbeiten und mehr Geld verdienen konnte als bei der hiesigen Tischlerei. Ab da konnte Severin nicht mehr zu seinem Vater gehen, wenn die Klaus-Kinder kamen. Severin tat sich schwer in der Schule. Aber die Klaus-Kinder machten alles mit Leichtigkeit. Und es war auch keine Frage, dass sie nach der Hauptschule ins Gymnasium gehen würden. Aber Severin schaffte es nicht einmal, im ersten Klassenzug zu bleiben. Nicht einmal, als wir ihm Nachhilfelehrer besorgten. Schule interessierte ihn nicht. Er wollte Tischler werden, wie sein Vater. Dass der Optiker gekündigt hatte, bekam ich erst mit, als ich sah, wie er sein Geschäft ausräumte. Kein Wort hatte Klaus zu mir gesagt. Dabei musste er schon seit Monaten von der Kündigung wissen. Der Optiker hatte ein Geschäft im Einkaufszentrum eröffnet und ging weg aus der Stadt. Aber Klaus sagte, ich soll mich nicht aufregen, er hat alles im Griff. In der Drogerie war es langweilig. Um 9 schaute ich schon das erste Mal auf die Uhr, weil nichts los war. Am liebsten wäre ich mit wehenden Haaren zum Schubert-Friseur zurückgegangen. Aber Klaus meinte, er braucht mich im Geschäft. Und wie sieht das denn aus, wenn seine Frau es notwendig hätte, woanders zu arbeiten? Severin fing nach der Pflichtschule eine Lehre als Tischler an. Das tat ihm gut, denn er war nicht mehr in Konkurrenz mit den Klaus-Kindern. Außerdem hatte er jetzt ein Thema, über das er mit seinem Vater gut reden konnte, wenn er ihn besuchen kam. Und sie redeten darüber, dass ihnen die großkopferten Studierten gestohlen bleiben könnten, weil diese Vollpfosten die einfachsten Sachen nicht wüssten. Sie könnten eine Vollholzplatte oft von einem Furnier nicht unterscheiden oder einen Holzboden von einem Laminat. Mit dem Besuchen von Sigi in der Heimat war es aber schlagartig vorbei, als er Elvira kennenlernte. Er kam seitdem kaum mehr nach Hause und wenn er hierher kam, war Elvira dabei und es blieb keine Zeit mehr für ein gemeinsames Ausgehen von Vater und Sohn. Ich wusste nicht, ob Klaus es nicht bemerkte, dass immer weniger Leute in die Drogerie kamen oder ob er nur so tat, als würde es ihm nicht auffallen. Aber als der Brief von der Bank kam, wurde er kalkweiß im Gesicht, als er ihn aufmachte. Er konnte es nicht glauben, dass es wirklich passiert war. Die Bank hatte ihm einen Kündigungsbrief geschickt. Auch sie zog weg aus der Innenstadt und Klaus begriff, dass es der Anfang vom Ende war. Aber er kämpfte. Er hatte Ideen, wer sich bei ihm einmieten könnte. Er traf sich auch mit dem Bürgermeister und schilderte ihm seine Pläne und dass man etwas gegen die Verwahrlosung der Stadt unternehmen musste, wenn alle ins Einkaufszentrum zogen. Der Bürgermeister war hin und her gerissen. Einerseits wollte er auch neues Leben in die Stadt bringen, andererseits liefen die Geschäfte im Shoppingcenter, wie es jetzt hieß, so gut, dass die Stadtgemeinde wesentlich mehr Steuereinnahmen hatte als davor. Als wir in einem Ausflugsgasthof essen waren, fielen Klaus die bunten Keramikvögel und blauen Katzen auf, die dort überall herumstanden. Klaus hatte die Idee, man könnte eine Galerie aus der Bank machen und die Keramikkünstlerin könnte dort ihre Figuren verkaufen. Er besuchte die Frau und sprach auch mit dem Bürgermeister, ob die Gemeinde etwas beisteuern könnte, denn die Frau würde nicht so viel Miete bezahlen können wie die Bank. Aber der Bürgermeister sagte ab. Er hatte bei der Gemeinderatssitzung nicht genügend Befürworter für die Unterstützung gefunden. Als nächstes kam das Einschreiben der Bank. Sie stellte den Kredit fällig. Ich wusste nichts von einem Kredit. Klaus hatte Schulden von über 300.000 Schilling angesammelt, um die Drogerie weiterzuführen. Er führte Gespräche mit der Bank. Die Idee mit der Galerie fand der Berater zwar hübsch, aber beim Durchrechnen aller Möglichkeiten kam er nicht annähernd auf die Summe, die Klaus verdienen müsste, um die laufenden Kosten zu decken. Es war vorbei. Vorbei mit der Drogerie, der Galerie und vor allem mit der schönen Wohnung,
die den größten Wert des Hauses darstellte, da man für die Erdgeschossräume keine Mieter mehr finden würde. Klaus hat sich von da an geweigert, das Haus zu verlassen. Er ging während der Geschäftszeit nicht einmal mehr in die Drogerie. Ich musste allein alles abverkaufen, was noch da war. Höchstens nach Geschäftsschluss, wenn ihn niemand sah, ging er hinunter und streichelte die großen, bauchigen Flaschen wie alte Haustiere, die es nicht mehr lange machten. Der Umzug war grausam. Wir konnten nur wenige Möbel mitnehmen in mein altes, schäbiges Haus. Da passte fast nichts hinein von den schönen Sachen aus der Innenstadtwohnung. Severin zog im Erdgeschoss ein, das leer stand, seit meine Mutter gestorben war. Klaus und ich zogen nach oben, wo ich vorher mit Sigi gelebt hatte. Zum Glück konnte ich beim Schubert-Friseur wieder anfangen. Diesmal gleich im Einkaufszentrum, wo er ein schönes neues Geschäft eröffnet hatte, mit modernen Stühlen und großen Spiegeln. Das Klaus-Haus wurde zwangsversteigert. Der Anwalt kaufte es, damit sein Sohn dort einziehen konnte, wo wir gewohnt haben. Der hatte dann nicht weit in die Kanzlei seines Vaters, in die er eingestiegen war. Für Klaus blieb nichts übrig. Im Gegenteil, der Verkauf hat die Schulden nicht gedeckt und Klaus blieb nur das Existenzminimum. Ich konnte mich nur schwer wieder an die abgetakelte kleine Wohnung gewöhnen und auch an Klaus, wie er jetzt war. Er wurde immer mehr wie Sigi, seit er nirgendwo mehr hinging und die Tage am liebsten vor dem Fernseher auf der ungemütlichen Eckbank verbrachte. Ich war froh, wenn ich aus dem Haus kam und andere Leute traf. Aber im Geschäft musste ich mich erst wieder einarbeiten in die neuesten Schnitte. Es hatte sich doch einiges verändert in der Haarmode. Ich war auch älter geworden und die ganz jungen Männer kamen nicht mehr zu mir, um zu flirten. Severin beschwerte sich kein einziges Mal über seine Bude. Bei ihm unten sah es auch nicht besser aus als oben. Im Gegenteil, es war die Wohnung einer alten Frau und er änderte kaum etwas. Gerade, dass er das durchgelegene Bett seiner Großmutter gegen ein neues austauschte. Er war froh, dass er die Klaus-Kinder nicht mehr sehen musste und dass sie nicht mehr sagen konnten, alles gehört ihnen. Nun gehörte ihnen gar nichts mehr, weil ihr Vater nichts mehr besaß. Severin genoss es in gewisser Weise sogar, dass ihr Vater jetzt weniger besaß als seiner. Die Klaus-Kinder wussten nicht, wie sie mit der neuen Situation umgehen sollten. Sie kamen höchstens einmal im Monat vorbei. Ihrem Vater war es unangenehm, dass er ihnen nichts mehr bieten konnte, und ihnen war es auch unangenehm, dass sie ihren Vater so leiden sahen. Auf dem Arbeitsamt boten sie Klaus eine Stelle im Drogeriemarkt an. Klaus lehnte ab, was ich verstand. Niemand konnte Klaus zumuten, in dem Geschäft zu arbeiten, das ihn um seine Existenz gebracht hatte. Severin ging nach der Gesellenprüfung zum Bundesheer. Dort meldete er sich als Kraftfahrer und ging danach nicht mehr zurück in die Tischlerei. Die lauten Maschinen und die Gefahren beim Sägen hatten ihm immer Angst gemacht. Er wusste, wie schnell das ging mit den Fingern. Eine durchzechte Nacht am Wochenende und nicht aufgepasst am Montag und schon machte die Kreissäge aus den Fingern Kleinholz. Er war dabei gewesen, als es einem Arbeitskollegen passierte. Severin wurde nach dem Bundesheer Fernfahrer. Er mochte das Leben in der Fahrerkabine und wenn er einen Weg über den Brenner hatte und es sich irgendwie ausging, fuhr er auch bei seinem Vater vorbei. Sigi, Elvira und der kleine Daniel, den es inzwischen gab, schienen eine glückliche Familie zu sein.

Im Großen und Ganzen hatte mir nie jemand Schadenfreude gezeigt über das, was passiert ist. Höchstens in einer feuchtfröhlichen Runde, wenn der Schmäh rannte. Da kam es vor, dass sie mich fragten, wie ich zurechtkäme mit dem Umstieg vom hohen Ross zum Ackergaul. Aber das ließ ich mir nicht gefallen, denn ich wusste immer, woher ich kam. Dann erzählte ich in dem Café in der Einkaufsstraße, wo wir nach der Arbeit oft sitzen blieben, dass hier auf der Umfahrung mein Elternhaus gestanden hat. Und wo es den Parkplatz für den Drogeriemarkt gab, war früher unser schöner Obstgarten. Und dass man uns das alles weggenommen hat. Und dass sich meine Eltern nie mehr erholt haben davon. Und dass es so schlimm um die Innenstadthäuser steht, ist nicht die Schuld von Klaus, sondern von allen, die jetzt ins Einkaufszentrum fahren und nicht mehr in die Innenstadt gehen, um etwas zu kaufen. Und dass das Obstgeschäft und der Fleischer auch zugemacht haben. Und dass sie es wahrscheinlich nicht einmal wissen, weil sie gar nicht mehr in die Stadt kommen und sehen, was dort los ist. Bei Klaus fing es mit einer gebackenen Leber an. Nach dem Essen wurde ihm schlecht und er musste speiben. Ich hatte ein schlechtes Gewissen, weil ich die Leber im Supermarkt gekauft habe. Ich dachte, vielleicht hätte ich doch in den Nachbarort fahren sollen, wo es eine Fleischfabrik gab und wo man wusste, dass alles frisch war. Aber nach einer Woche war es eine Spinatlasagne, auf die er ebenfalls speiben musste, und danach kamen die Bauchschmerzen. Er war immer müde, nahm ab, nur der Bauch wurde größer. Severin taugte das Fernfahren. Er blühte richtig auf. Er sagte, er trifft jetzt so viele interessante Menschen, die schon in Nordafrika und Anatolien unterwegs waren. Die haben schon so viel erlebt, wurden ausgeraubt, oder es wurde ihnen die Ladung gestohlen. Einfach die Planen aufgeschlitzt, während sie geschlafen haben. Oder gleich den ganzen LKW, wenn sich die Räuber als Polizisten ausgegeben und den Fahrer aus dem Wagen geschmissen haben. Es gefiel ihm, solche Räubergeschichten zu erzählen. Und er redete uns zu, einmal mitzufahren auf so eine Tour. Bei Klaus wurde eine Computertomographie gemacht. Und es stellte sich heraus, dass er Bauchspeicheldrüsenkrebs hatte. Aber der Arzt machte uns Hoffnung. Das Karzinom liegt zu günstig, dass man es gut entfernen kann, sagte er. Und wir glaubten ihm, wie man halt alles glaubt, was Hoffnung macht, wenn es keine mehr gibt. Severin fuhr jetzt öfters zu seinem Vater. Ihm gefiel das Familienleben dort. Gerne erzählte er, dass Elvira immer aufkochte, wenn er kam. Sie arbeitete im Gasthaus ihrer Eltern und Sigi war stolz darauf, dass sie es einmal erben würde. Und Daniel war ein süßer Knirps, den der Vater ständig herumtrug oder mit ihm spielte. Die Operation war soweit gut gegangen. Es wurden Bauchspeicheldrüsenkopf, 12-Fingerdarm, die Gallenwege und Lymphknoten entfernt. Klaus musste jetzt Diät essen, damit er noch verdauen konnte. Aber er musste auch zur Chemo, damit alle schlechten Zellen vernichtet wurden. Danach war ihm oft schlecht und er hatte nun ständig Durchfall. Severin verdiente durch die vielen Überstunden gut als Kraftfahrer und kam eines Tages mit einem schneidigen Mazda-Sportwagen daher. Er war so stolz darauf und wollte, dass ich mich gleich hineinsetze. Dann ließ er den Motor aufheulen, dass man es in der ganzen Gasse hörte. »Da wird der Papa schauen«, lachte er, »und machte eine Spritztour mit mir.« Die Klaus-Kinder studierten inzwischen und wohnten in der Hauptstadt. Zum Glück verdiente der Stiefvater mit seiner Zahnarztpraxis so gut, dass sie sich ein angenehmes Studentenleben leisten konnten. Klaus wäre es am liebsten gewesen, wenn die Kinder gar nicht gekommen wären. Er war so beschämt, dass er ihnen keinen standesgemäßen Unterhalt mehr zahlen konnte und sogar die Ausbildung an den Stiefvater der Kinder abgeben musste. Über seine schwere Erkrankung musste er nichts sagen. Die hatte sich längst in der ganzen Stadt herumgesprochen. Ärzte trafen einander im Lions Club oder beim Golf und Schweigepflicht über Patienten existierte in einer Kleinstadt nur auf dem Papier. Die Kinder sagten wenig, wollten auch nichts haben, höchstens ein Glas Wasser. Sie schauten sich immer um, als wollten sie mir sagen, wie konntest du unseren Vater nur hierher bringen, in diese abgesandelte Bude? In mir stieg jedes Mal eine Wut auf und am liebsten hätte ich sie angeschrien. Immerhin habe ich ihm ein Dach über den Kopf gegeben. Wo wäre euer Vater denn gelandet ohne mich? Severin meldete sich nicht, als er von seinem Vaterbesuch mit dem neuen Auto zurückkam. Ich zog es ihm aus der Nase, dass es nicht so gelaufen war, wie er sich das vorgestellt hatte.
Sigi hatte sich gerade einen neuen Mercedes gekauft und Severin sein Auto vorgeführt. Für Severins Sportwagen hat er sich gar nicht interessiert. Nicht einmal hineingesetzt hat er sich. Und dann auch noch gesagt, der Mercedes, das ist halt ein deutsches Markenprodukt. Ich dachte, so ein Arschloch. Als ob ein Mazda nur ein japanisches Klumpert wäre. Am liebsten hätte ich ihn angerufen und ihm meine Meinung gesagt. Mit Klaus ging es nach der Chemo schnell bergab. Er konnte längst nicht mehr in die Arbeit gehen und schaffte es oft nicht mehr rechtzeitig aufs Klo. Manchmal weinte er und entschuldigte sich für alles, was er mir antat. Und gerne hätte ich ihm gesagt, dass es mir nichts ausmacht und dass ich gerne seinen Dreck wegputze und dass ich mich erinnere, was für ein gutes Leben ich mit ihm gehabt habe. Aber ich hatte ständig den Geruch von Verwesung in der Nase und selbst die Waschmaschine wurde mit dem Fettstuhl kaum fertig. Ich hätte es lieber gehabt, wenn er in ein Hospiz gegangen wäre, aber er bat mich darum, daheim sterben zu dürfen. Sigi kam das nächste Mal mit dem neuen Mercedes, aber ohne Elvira, die angeblich arbeiten musste. Aber Daniel hatte er dabei, der ununterbrochen nach seinem Vater krähte. Allen fiel auf, wie verbrunst Sigi in dieses Kind war. Severin meinte, einmal könnte der Vater auch allein kommen, damit sie in Ruhe was unternehmen könnten. Zum Begräbnis von Klaus kamen dann alle, auch die Freunde und Bekannten von früher. Sogar der Bürgermeister war da und versicherte, dass man Klaus doch geholfen hätte, wenn er nicht so zimperlich gewesen wäre. Ich nickte nur und hätte ihm am liebsten ins Gesicht gespuckt, weil ich nicht vergessen konnte, wie er Klaus bei seinem Projekt mit der Galerie hängen gelassen hatte. Severin fuhr nun wieder öfter zu seinem Vater. Elvira war oft nicht da, weil sie besonders am Wochenende viel im Gasthaus helfen musste. Sigi machte dann alles für Daniel und Severin half seinem Vater beim Kochen oder er spielte mit dem Kleinen. Und Severin hatte den Eindruck, dass es seinem Vater gefiel, wenn er kam und sie gemeinsam Zeit verbrachten. Ich hatte überhaupt den Eindruck, dass Severin aufblühte. Er kam auch oft zu mir, seit es Klaus nicht mehr gab, und nahm mich mit, wenn er am Wochenende ausging und seine Freunde traf. Und bald kam er auch mit einer jungen Frau daher, die mir auf Anhieb sympathisch war. Tina war Rezeptionistin beim Augenarzt und hatte eine kleine, aber hübsche Wohnung mit Fenstern, die bis zum Boden gingen und mit einem Balkon in der Siedlung bei den Weinbergen. Severin war jetzt viel bei ihr und an den Wochenenden luden mich die beiden immer wieder zum Essen ein. Severin überlegte sogar, das Fernfahren aufzugeben, damit er mehr Zeit für Tina hatte. Aber am meisten freute er sich darauf, Tina seinem Vater vorzustellen. Elvira hatte aufgekocht, als die beiden ankamen. Aber der Vater war anders als sonst. Er nahm Tina kaum wahr und Severin verstand nicht. Gefiel ihm Tina nicht oder wollte er nicht, dass sein Sohn eine Freundin hatte? Er kümmerte sich aber auch um Daniel weniger als sonst. Sein Vater saß nur da, stierte vor sich hin und rauchte eine Zigarette nach der anderen, hat mir Severin später erzählt. Elvira tat so, als wäre das ganz normal, und lud Severin und Tina für den nächsten Tag zum Essen ins Gasthaus ein. Sigi kam nicht mit, er hatte Kopfweh. Erst beim Verabschieden zog er Severin an sich und sagte, wie sehr es ihn freut, dass sich der Große so lieb um den kleinen Bruder kümmert. Erfahren haben wir es dann von Sigis Mutter. Elvira hat angerufen und gesagt, dass man seine Mercedes bei einem Marterl gefunden hat. Er hat sich im Auto erschossen. Und Elvira sagte, sie hätte keine Ahnung, warum. Sigis Mutter wollte ihn nach Hause holen, damit sie ihren Ältesten endlich bei sich haben konnte, wie sie meinte. Severin telefonierte mit Elvira, wollte einen Grund erfahren, den er begreifen konnte. Elvira meinte, vielleicht hat er eine Krankheit gehabt, die er allen verheimlicht hat. So viel, wie er geraucht hat, wäre das kein Wunder gewesen. Zum Begräbnis ist Elvira nicht mehr gekommen. Und so teilte meine Ex-Schwiegermutter Severin und mich dazu ein, mich neben sie zu stellen und die Beileidwünsche entgegenzunehmen. Dann kam der Brief. Er wurde meiner Ex-Schwiegermutter mit der Post zugestellt. Mit der Überführung der Leiche war sie auch zur rechtmäßigen Besitzerin des Briefes geworden. Sie gab mir den Brief zum Lesen und ich gab ihn weiter an Severin, weil er auch ein Recht darauf hatte, zu erfahren, was wirklich passiert war.
Da war von keiner Krankheit die Rede, sondern von den Liebesbriefen, die er gefunden hatte und dass er seine Frau zur Rede stellte und wollte, dass sie diese außereheliche Beziehung beendete. Mir nahm es damals richtig die Luft beim Lesen, aber nicht, weil ich Elvira so schrecklich fand, sondern weil ich dachte, wie es gewesen wäre, wenn Sigi schon damals keinen anderen Ausweg gesehen hätte, als ich ihn verlassen habe. Severin wurde ganz weiß im Gesicht, als er den Brief las. Wieder und immer wieder. Er konnte nicht aufhören zu lesen, als suchte er nach etwas in dem Brief, das er in den Worten des Vaters nicht finden konnte. Dann fragte er, ob er den Brief behalten darf, und seine Großmutter hatte nichts dagegen. Den Brief hat die Polizei in seinem Socken gefunden. Sigi wollte anscheinend nicht, dass Elvira ihn fand. Interessant war auch, dass er aus seinem geliebten Mercedes einen Metallsarg gemacht hatte. Wahrscheinlich wollte er nicht, dass seine Frau ihn fand, sonst hätte er es auch zu Hause machen und ihr mit dem Blut und dem ausgetretenen Hirn die Bude vollsauen können. Severin veränderte sich mit dem Tod seines Vaters. Oder war es doch der Brief, der ihn veränderte? Er wollte mit Tina nichts mehr zu tun haben und zog sich auch von mir immer mehr zurück. Er wollte nichts mehr unternehmen und kam gerade mit, wenn ich ihm vorschlug, aufs Grab zu fahren. Ich sagte ihm, dass er lernen müsste, sich damit abzufinden. Aber er meinte, ich könnte Elvira umbringen, so eine Wut habe ich auf sie. Auch von Daniel wollte er nichts mehr wissen. Ich gewöhnte mich daran, dass ich Severin immer wieder zurückzog und erst nach ein paar Tagen wieder auftauchte. Ich habe mich auch damit abgefunden, dass Severin kein Interesse mehr an Frauen hatte und dass es keine Schwiegertochter und kein Enkelkind für mich geben würde. Dabei hätte ich das gern gehabt, denn mit Männern ist es auch nichts mehr Richtiges geworden nach Klaus. Die 50-Jährigen hatten mindestens eine Scheidung hinter sich und zahlten meist Alimente bis zum Existenzminimum. Und auf einen, dem ich die Jause für die Arbeit auch noch kaufen musste, konnte ich verzichten. Und wenn einmal einer nicht mit Unterhaltszahlungen und Frust auf Frauen gesegnet war, weil ihn die seinige verlassen hatte, dann war er so ein Egoist, der nur eine Frau akzeptierte, die nach seiner Pfeife tanzte. Und dann preschte Severin eines Tages mit seinem Laptop bei mir hinein und zeigte mir ganz aufgeregt, wer ihm geschrieben hatte. Daniel war inzwischen 17 und hatte für eine Bewerbung als Flugtechniker nach seiner Geburtsurkunde gesucht. Dabei hatte er herausgefunden, dass der Mann seiner Mutter nicht sein Vater war. Dann hatte ihm die Mutter erzählt, dass er noch einen Bruder hat. Severin war enttäuscht, dass er keine Erinnerung an ihn hatte, aber wir schrieben Daniel dann gemeinsam zurück, dass wir uns freuen würden, wenn er uns besuchen käme. Er kam dann wirklich. Wir holten ihn vom Zug ab. Ein großer, attraktiver Bursche war er geworden. Größer und schlanker als Severin. In seiner Art, den Kopf zu heben oder die Hände in die Hüfte zu stemmen, erinnerte er mich gleich an den jungen Sigi. Er war auch nicht verlegen und hat uns beide umarmt und zu Severin gesagt, »Hallo Bruder, schön dich kennenzulernen.« Ich dachte damals, er dürfte eine gute Kindheit gehabt haben und der leibliche Vater hat ihm nicht gefehlt. Zumindest viel weniger, als er Severin gefehlt hat. Daheim zeigte ihm Severin voll Stolz die Pokale seines Vaters. Aber Daniel wusste nicht einmal, wofür er die bekommen hatte. Viel dürfte ihm Elvira nicht von seinem Vater erzählt haben und er hatte überhaupt keine Erinnerung mehr an ihn. Wir fuhren dann auch zu meiner Ex-Schwiegermutter, damit er seine Oma auch kennenlernte und die ganze übrige Verwandtschaft. Und miteinander besuchten wir dann auch alle das Grab seines Vaters. Aber Daniel fragte mit keinem Wort, warum sein Vater so früh gestorben war. Manchmal kam Severin doch zum Essen hinauf zu mir. Wir rauchten dann auch zusammen und er trank Bier und ich Wein. Und als wir uns nach dem Essen einmal den Schwarzenegger-Film mit Danny DeVito angeschaut haben und Severin schon etwas zu viel Bier erwischt hatte, meinte er, dass ich auch lieber so einen Schwarzenegger als Sohn gehabt hätte und nicht so einen Danny DeVito. Ich verstand nicht, was er meinte, und dann legte er nach, so einen schönen, großen wie Daniel halt und nicht so einen kleinen, fetten wie mich.

0: Manchmal ging ich nach der Arbeit noch spazieren und drehte dann eine Runde in der Stadt. Die Geschäfte waren dort nach wie vor leer, auch die Drogerie von Klaus. Nur nebenan beim Anwalt war das Erdgeschoss zu einem schicken Büro umgebaut worden. Ich schaute hinauf zu unserer ehemaligen Wohnung. Dort brannte Licht. Ich wusste, dass der Sohn des Anwalts inzwischen dort wohnte und fragte mich, ob alles noch genau so aussah wie bei uns damals. Die Fleischerei gab es nicht mehr. Nur der Schubert-Friseur hatte sein Geschäft noch in der Stadt. Aber da war kein Sessel erneuert worden und auf dem Boden lag noch immer derselbe ausgebleichte Linoleumboden wie vor über 30 Jahren. War ich froh, dass ich in dem schönen neuen Geschäft im Einkaufszentrum arbeiten durfte? Ich habe den Schubert dann gefragt, warum er in der Stadt nichts erneuert. Und er hat gesagt, für die alten Weiber reicht es doch. Die wollen sowieso nicht, dass sich was ändert. Und ich dachte, die alten Leute haben eh keine Wahl, wenn sie nicht mehr Auto fahren können. Zu seinem 40er hätte ich es gerne ein bisschen krachen lassen. Er hätte alle seine Freunde einladen können und seine Verwandten auch. Und vielleicht wäre Daniel auch gekommen. Ich hätte mein Weihnachtsgeld dafür springen lassen, das wäre es mir wert gewesen. Aber Severin wollte nichts davon wissen. Was bedeutet es schon, dass ich 40 bin, sagte er. Ich konnte ihn nur mit Mühe dazu überreden, dass er mit mir in ein Gasthaus ging. Ich schenkte ihm einen Gutschein für 2 Personen für ein verlängertes Wochenende in Venedig, aber so richtig gefreut hat er sich nicht darüber. Mit wem soll ich dorthin fahren, fragte er. Und ich sagte, mit mir. Dann meinte er, er ist eh dauernd unterwegs. Und ich sagte, aber nicht in Venedig. Da dürfen keine Laster rein. Dann lachte er wenigstens und sagte, nur Kreuzfahrtschiffe. Na gut, dann machen wir halt eine Kreuzfahrt, sagte ich. Zur Reise ist es nicht mehr gekommen. Und es hätte auch nichts genützt, wenn ich den Feuerwehrhauptmann früher angerufen hätte. Severin hatte es gut geplant, damit ihn niemand rechtzeitig finden konnte. Zum Begräbnis ist dann die ganze Verwandtschaft gekommen. Auch Daniel. Ich habe ihn nicht danach gefragt, warum er sich nach seinem Auftauchen vor 4 Jahren nicht mehr gemeldet hat. Ich dachte, er wird schon seine Gründe haben. Das Begräbnis war dann eigentlich schön. Wir haben Halleluja von Leonard Cohen gespielt und der nette Feuerwehrhauptmann hat sich angeboten, die Grabrede zu halten. Ich habe alles mit ihm besprochen und ihn gebeten, den Brief in Severins Hand nicht zu erwähnen. Der Sohn kam zum Vater ins Grab und ich dachte, endlich kann er ihm so nahe sein, wie er es zu Lebzeiten gern gehabt hätte. Daheim ist dann noch dieser Brief auf dem Küchentisch gelegen. Ich habe mir ein Glas Wein geholt, eine Zigarette angezündet und mich hingesetzt. Ich wollte den Brief nach all den Jahren nochmals in Ruhe lesen, weil Severin ihn ja in der Hand gehabt hat. Ohne Anrede war der Brief abgefasst, in einer präzisen Schrift mit schwarzem Kuli, fast wie mit Druckbuchstaben hingemalt, damit jedes Wort lesbar war. Ich erkläre hier, was zu meinem schrecklichen Entschluss geführt hat und wahrscheinlich zu meinem Tod führen wird. Die Liebesbriefe an meine Frau Elvira, die ich bis zu meinem Entschluss geliebt habe, habe ich in der Wohnung gefunden und wochenlang gesammelt. Wochenlang habe ich jeden Tag meiner Frau friedlich und ohne Gewalt eingeredet, die sexuelle Beziehung aufzugeben und zu mir zurückzukommen und gemeinsam ein glückliches Leben mit unserem Sohn Daniel weiterzuführen. Meine Frau lehnte jede Aussprache ab. Ich warnte sie, bei Nichtzustandekommen unseres gemeinsamen Lebens oder bei ihrem Einzug bei Herrn Gärtner, meinem Leben ein Ende zu setzen. Auch diese Warnung war ihr egal. Auch Herrn Gärtner habe ich telefonisch gewarnt, er soll die Beziehung zu meiner Frau beenden. Aber auch Herr Gärtner lehnte ein Gespräch mit mir ab und legte den Hörer auf. Wie aus den Briefen ersichtlich war, war der sexuelle Trieb meiner Frau zu diesem Mann stärker als zum eigenen Mann. Trotzdem wünsche ich meiner Frau und meinem über alles geliebten Sohn Daniel weiterhin alles Glück auf Erden. Dann hatte er unterschrieben, so wie er immer unterschrieben hatte. Ich saß da und las den Brief noch einmal. Und noch einmal. und immer wieder. Ich wollte begreifen, warum dieser Brief so wichtig für Severin gewesen war. Hier ging es doch gar nicht um ihn, mit keinem Wort. Und endlich begriff ich es. Sigi erwähnte seinen großen Sohn mit keinem Wort. Er war nicht wichtig für ihn. In seiner letzten Stunde war er ihm keinen Gedanken wert. Er wollte, dass dieser Brief nach draußen ging. Der Brief war eine Erklärung für seine Tat. Nicht für Elvira, sondern für alle anderen. Sigi war voll Liebe für seinen Sohn Daniel und voll Verzweiflung über seine Frau Elvira. Aber er hatte keinen einzigen Gedanken für seinen Sohn Severin übrig gehabt. Er hatte Severin mit diesem Brief ausgelöscht. Er hatte ihn zerstört. Dieser Sohn existierte nicht für ihn. In der schlimmsten Stunde seines Lebens spielte er keine Rolle, war für ihn nicht vorhanden. Ich begriff, der Vater hatte seinen erstgeborenen Sohn mit diesem Brief vernichtet, indem er nicht darin vorkam. Er hatte ihm kein Glück auf Erden gewünscht. Er war es dem Vater nicht wert, dass er lebte. Severin konnte nur schweigen über das Unsagbare, über das, was nirgends geschrieben stand. Schweigen, bis ihn dieses Schweigen erstickte. Ich griff nach dem Feuerzeug und zündete den Brief an den beiden unteren Ecken an. Der über alles geliebte Sohn Daniel sollte als erstes verbrennen. Und als er und Elvira in den Flammen standen, legte ich den Zettel in den Aschenbecher. Dort zuckte er und wand sich, bäumte sich ein letztes Mal auf, bevor die glosende Papierasche in sich zusammenfiel. Dann zerstampfte ich mit meiner Zigarette den Aschefetzen und dachte, wie gut, dass ich Sigi damals verlassen habe. Genau wusste ich noch nicht, wie ich das Haus allein stemmen sollte mit meinem Gehalt. Vielleicht sollte ich Severins Teil vermieten. Aber der Brief des Notars hatte dann eine andere Botschaft für mich. Nach Severins Tod erbte nicht nur ich seinen Teil am Haus, sondern mit mir Daniel zu gleichen Teilen. Nach dem Tod eines Kindes, das selber keine Kinder hat, erben die Eltern zurück. Da der Vater von Severin nicht mehr lebte, ging sein Anteil an den Sohn über. Ich rief Daniel an, versuchte ihm zu erklären, dass ich ihn unmöglich auszahlen kann, dass ich das Haus verkaufen müsste, um ihm seinen Anteil zu geben. Und Daniel sagte eiskalt, dann verkaufe es. Ich versuchte ihm zu erklären, dass sein Vater moralisch keinen Anspruch auf das Haus hatte. Es kam doch von meiner Mutter. Aber Daniel blieb ungerührt und sagte, ich hatte nichts von meinem Vater und nichts von meinem Bruder. Nun bekomme ich wenigstens das. Ich war so wütend auf ihn, dass ich ihm erzählte, warum sein Vater sich umgebracht hat. Aber Daniel meinte nur, das sagst du jetzt nur, weil du wütend bist, dass ich den Anteil möchte, der mir zusteht. Meine Mutter hat mir ganz was anderes erzählt. Mir blieb nichts übrig, als das Haus zu verkaufen. Ich hatte weit weniger dafür bekommen, als ich gedacht habe. Es war eine alte Bude und der Apotheker war nur scharf auf den Grund, weil er an einem kühlen Bach vorbeiführte. Das Haus wollte er abreißen und ein neues hinstellen. Mit dem Restgeld kaufte ich mir eine Einzimmerwohnung in einer Neubausiedlung. Dort gibt es weit und breit keine Infrastruktur. Ich kann nur hoffen, dass ich noch lange in der Lage bin, mit dem Auto zu fahren und mich selbst zu versorgen. Ich hoffe, dass ich die Wohnung später einmal verkaufen und mir damit ein schönes Zimmer im Altersheim leisten kann. Die Pokale habe ich nicht mitgenommen. Ich habe sie an einen Altwarentandler verscherbelt. Ich habe mich eh gewundert, dass er sie haben wollte. Wer kauft schon einen Pokal, den ein anderer gewonnen hat? Als ich letztens einen Spaziergang durch die Stadt gemacht habe, habe ich gesehen, dass die rot-weiße Drogerietafel verschwunden ist. Stattdessen war ein dezentes grünes Hofladenschild angebracht. Durch die geputzten Scheiben habe ich Obst, Gemüse, Eier und sogar eine Fleischtheke gesehen. Und wo die Bank früher ihre Geschäfte gemacht hat, ist der Altwarenhändler eingezogen. Ein paar Pokale von Sigi standen in der Auslage. Die Schilder auf den Pokalen waren entfernt. Von Daniel und seiner Mutter habe ich nie wieder etwas gehört.
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Die afrikanische Diaspora von Günter Lanier, gelesen von Nina Tonitz. Alle sind wir Menschen afrikanischer Abstammung, denn auf dem afrikanischen Kontinent stand ja die Wiege der Menschheit. Doch werden wir die afrikanische Diaspora in diesem Artikel nicht so weit fassen. Mich interessiert ja die Ausstrahlung Afrikas in den Rest der Welt und ich versuche eine Messung, eine ungefähre Quantifizierung seiner Präsenz, anderswo, über seine dort lebenden Menschen. Diaspora bedeutet wörtlich Verstreuung und kommt aus dem Altgriechischen und bezieht sich auf religiöse, nationale, kulturelle oder ethnische Gemeinschaften in der Fremde, nachdem sie ihre traditionelle Heimat verlassen haben und mitunter über weite Teile der Welt verstreut sind. Lange Zeit bezog sich der Begriff nur auf das Exil des jüdischen Volkes und seine Zerstreuung außerhalb des historischen Heimatlandes, war also negativ konnotiert. Für die Afrikanische Union lassen wir ihr die Definitionshoheit, umfasst die afrikanische Diaspora Menschen afrikanischen Ursprungs, die außerhalb des Kontinents leben, egal welcher Nation oder Staatsbürger sie sind. 2005 hat die Afrikanische Union die afrikanische Diaspora formell als die 6. Region ihrer Zuständigkeit designiert. Sie ging dabei von einer Zahl von ungefähr 170 Millionen aus. Colleen Palmer unterschied 5 große afrikanische Diaspora-Ströme, Streams. Die erste davon habe ich gleich eingangs ausgeschlossen. Es handelt sich um die Ausbreitung des Homo sapiens außerhalb des afrikanischen Kontinents, die vor gut 100.000 Jahren begann. Und auch Palmers zweiter Strom interessiert uns hier nicht. Handelt es sich doch um eine innerafrikanische Diaspora. Die Wanderbewegung der Panto aus dem nigerianisch-kamerunischen Grenzgebiet, die ein paar tausend Jahre vor unserer Zeitrechnung begann und die Panto nach Ostafrika und bis ins südliche Afrika führte. Der dritte afrikanische Diaspora-Strom, den Palmer grob als Handelsdiaspora, Trading Diaspora charakterisiert, dürfte im 5. Jahrhundert vor der Zeitwende begonnen haben. Es betraf insbesondere Händlerinnen, versklavte Menschen und Söldnerinnen. Mehr Afrikanerinnen als bekannt ist, erreichten so Europa und Asien, schon zur Zeit des alten Roms zum Beispiel. Dieser dritte Strom war je nach Zeit und Ort von sehr unterschiedlicher Zusammensetzung und Mächtigkeit. Der auf die Ausbreitung des Islam folgende, überaus lebhafte Handel mit versklavten Menschen nach dem 7. Jahrhundert der christlichen Zeitrechnung war qualitativ keineswegs neu, auch wenn sein Umfang und seine Intensität als vorherige überstiegen. Der vierte Strom, und an ihn denken die meisten, wenn von der afrikanischen Diaspora die Rede ist, gründet auf dem transatlantischen Handel mit versklavten Afrikanerinnen, der ab dem 15. Jahrhundert geschätzte 200.000 nach Europa und 11 bis 12 Millionen in Amerika geliefert hat. Seit Paul Gilroy den Begriff 1993 erfunden hat, ist heute gern vom Black Atlantic die Rede. Der fünfte und letzte Strom begann im 19. Jahrhundert mit dem Niedergang der Versklavung, insbesondere in Amerika. Diese fünfte Diaspora, die zum Beispiel auch den Brain Drain, also den intellektuellen Aderlass umfasst, den der Kontinent erlebt, ist weiterhin im Gang. Er umfasst neuerdings auch eine wichtige chinesische Komponente. Den vierten und fünften Diaspora-Strom fasst Palmer zur modernen Diaspora zusammen. Anders als insbesondere die dritte, waren und sind sie zutiefst von Rassismus und dem Widerstand dagegen geprägt. Rassismus ist ja ein Produkt von Kolonialismus und Imperialismus. Aber das ist hier nicht das Thema. Mich interessiert der dritte und vierte und fünfte Diaspora-Strom und was sie in der heutigen Welt an afrikanischer Präsenz außerhalb des afrikanischen Kontinents geschafft haben. Ich werde mich nicht weiter mit der Geschichte der afrikanischen Diaspora beschäftigen und werde auch die Definition der Afrikanischen Union so stehen lassen, im Bewusstsein, dass die gewählte Definition die resultierenden Zahlen der in den verschiedenen Ländern lebenden Menschen afrikanischer Herkunft erheblich mitbestimmt. Die in der Folge gelieferten Zahlen sind jedoch sowieso nicht über alle Zweifel erhaben. Es handelt sich wohl mehr um educated guesses, fundierte Schätzungen
und nicht um hieb- und stichfeste wissenschaftliche Daten. Die Gesamtsumme liegt unter den von der Afrikanischen Union schon vor 15 Jahren angenommenen 170 Millionen. Das dürfte weniger daran liegen, dass nicht alle Staaten der Erde erfasst sind. Südostasien, Ost- und Südeuropa, Australien und Ozeanien fehlen weitgehend, sondern vor allem an niedrigen Angaben bzw. Schätzungen. Jedenfalls liegt nach dieser Statistik die USA und Brasilien nahezu gleich voran, mit jeweils ungefähr 45 Millionen Einwohnerinnen afrikanischer Herkunft. In Europa ist Frankreich Spitzenreiter mit 5,5 Millionen. Großbritannien folgt mit 3 Millionen, was den Prozentsatz von Menschen afrikanischer Abstammung an der Gesamtbevölkerung betrifft. So rangieren die karibischen Länder ganz vorne. Zum Abschluss noch zwei Bemerkungen. Der afrikanische Diaspora-Diskurs wird von den Amerikanern dominiert. Wenn das auch aufgrund der soeben gelieferten Zahlen verständlich ist, so ist das doch sehr schade. Und zweitens, vergessen wir nicht, wie groß Afrika ist. Ausdrücke wie afrikanische Diaspora vereiteln dazu, seine Diversität zu kaschieren.

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Das waren Les Frères Koulibaly mit ihrem Song Boroto. Die Brüder, die wir gerade gehört haben, sehr, sehr versiert sind auf den Trommeln, insbesondere der westafrikanischen Djembe, kommen ursprünglich aus Burkina Faso. Und das ist auch das Land, um das es in der heutigen Sendung sehr viel gehen wird. Wir wollen uns befassen mit historischen Aspekten von Burkina. Und zwar insbesondere schauen wir uns den Widerstand der Lobi, einer Volksgruppe, die um 1900 das Territorium, das heute nach der Kolonisierung Frankreichs als Burkina Faso bekannt ist, die haben dieses Territorium damals regiert und einen beeindruckenden Widerstandskampf gegen die französischen Kolonialherren geführt. Und diese Geschichte werden wir uns heute anschauen, zusammen mit musikalischer Untermalung, passend zum Thema. Viel Spaß dabei!

Das war noch einmal Le Frère Koulibaly mit ihrem Song Wabe Barabure. Als Einstimmung für die heutige Episode von Radio Afrika, in der es um den Widerstand der Lobby gegen die französische Kolonialisierung des heutigen Burkina Faso geht. Der Text, den ich gleich mit euch besprechen werde,

zentrale politische Instanz oder dergleichen entwickelt hatten. In diesen akephalen, also kopflosen oder segmentären Gesellschaften, gab es jenseits des Clan- oder Dorfchefs keine Autoritäten, also eine ganz andere Form der politischen Organisation, als wir das aus den europäischen Nationalstaaten seit der Französischen Revolution Ende des 18. Jahrhunderts kennen. Was die französische Eroberung und Befriedung der Länder der Akephalen betrifft, so tummelten sich in Burkinas Südwesten an der Grenze zu Ghana und der Côte d'Ivoire die rebellischsten, die Lobi. Segmentär bis zum geht nicht mehr. Strukturiert waren nur die Großfamilien oder Clans. Schon ein Dorf kannte hier keine Chefin oder keinen Chef mehr. Gerade diese Lobi erwiesen sich als die hartnäckigsten GegnerInnen der französischen Kolonialherren. Mit anderen Kolonialmächten, insbesondere mit Großbritannien, hat sich Frankreich geeinigt, wem was gehören solle. Die kolonialen Grenzen sind festgelegt worden. Jetzt gilt es, das Land so zu besetzen, dass die neuen Besitzer auch davon profitieren können, so die damalige Logik. Der Posten in Gaoua, auch heute noch Hauptstadt der burkinischen Südwestregion, wird 1902 eröffnet. Es mangelt an Chefs, denn weiße Befehlsgeber gibt es viel zu wenige. Diese wenigen brauchen Mittelsmänner, die ihre Anordnungen weiterreichen und für ihre Durchführung sorgen, wozu insbesondere auch das Steuereintreiben und das Rekrutieren der ZwangsarbeiterInnen gehören. In Abwesenheit geeigneter Mittelsmänner müsse sonst Haus für Haus erobert, zivilisiert, überzeugt und Steuern erhoben werden. Wie Hauptmann Ruby, der erste Kommandant der Lobi-Provinz 1902, jammert. Die Etablierung des Postens in der neu gewählten Provinzhauptstadt Gaoua erfordert Bauarbeiten über 3 Monate. Die Bewohnerinnen der Umgebung verweigern systematisch und offenbar erfolgreich jeglichen Beitrag. Die 350 bis 400 Arbeitskräfte werden daher aus Diebubu, 75 Kilometer nördlich, und Lokoso, 50 Kilometer westlich, herbeigeschafft, wo schon französische Posten bestehen. Aber diese 350 bis 400 ArbeiterInnen wollen ernährt werden. Die Nahrungsmittelbeschlagnahmungen sind kein guter Einstand und sorgen selbstverständlich dafür, dass die lokale Bevölkerung den französischen Eroberern keineswegs wohlgesonnen sind. Befriedung unterscheidet sich damit wenig von Eroberung. Von Seiten der Franzosen alternieren zivile und militärische Methoden bei der Durchsetzung der mittlerweile ja legalen und somit legitimen Ziele. Hauptmann Ruby agiert wie in einem Feindesland. Sogar zum Kundschaften, das Gebiet ist zunächst weitgehend unbekannt, rücken in der Regel um die 100 Mann aus und das mit Artillerieunterstützung, also bewaffnet. Unbeugsame Dörfer werden bestraft. Überfälle am zeitigen Morgen nach Nachtmärschen wechseln ab mit Geiselnahmen von Frauen und Kindern oder ein Dorf wird kurz vor der Ernte besucht und es wird mit deren Vernichtung gedroht, wenn nicht sofort den Anordnungen Folge geleistet wird. An der sogenannten Befriedungskampagne Hauptmann Rubis 1901-1902 starben nach offiziellen französischen Angaben 200 Lobi und 40 wurden verletzt. Auf der Gegenseite waren 4 Tote und 13 Verletzte zu beklagen. Wenn auch nicht geschossen wird. Straßenbau und Gütertransport erfordern Arbeitskräfte und Träger. Die Vorräte der DorfbewohnerInnen leiden unter der Beschlagnahmung von Lebensmitteln. Dazu sollen noch Steuern bezahlt werden. Die Vorteile, einer Obrigkeit zu unterstehen, sind wahrlich nicht leicht einsehbar. Und die Lobbys sind beharrlich. Natürlich haben sie schnell begriffen, dass offener Kampf angesichts der extremen Ungleichheit der Waffen immer zu ihren Ungunsten ausgeht. Entweder wenden sie daher Guerilla-Taktiken an, attackieren zum Beispiel auch Trägerkolonnen, die den französischen Posten versorgen, oder sie leisten passiven, friedlichen Widerstand. Sie werden die Chefs, die ihnen nach dem Ersten Weltkrieg von den Kolonialbeamten vor die Nase gesetzt werden, einfach ignorieren. Sollte ein Chef allzu lästig werden, wird er verjagt. Und sie emigrieren in die Côte d'Ivoire oder, von den Franzosen nicht weiter, aber endgültiger weg, in die britische Goldküste, das heutige Ghana. Die Besatzungstruppen variieren harte und weiche Methoden, je nach Befehl von oben, vom Gouverneur der Kolonie. Sie brechen abwechselnd zu Straf- oder Palaver-Tourneen durch die Dörfer auf. Für die Befriedung, die sogenannte Befriedung, wir haben vorhin gehört, was für Mittel dabei eingesetzt werden, gibt es 2 Schulen. Gabriel Agnew-Levent, 8 Jahre lang Gouverneur der Côte d'Ivoire, ist ein Befürworter des harten

Daten dreinschlagens. Das ist die Methode, die von der großen Mehrheit der Administratoren und Militärs favorisiert wird, die bei den Lobby dienen. Oder zweitens, William Merleau-Ponty neigt zu sanfteren Methoden. Rund um Diebougou hat Lieutenant Quignon überraschenden Erfolg. Nachdem er 2 Jahre lang die von seinem Vorgänger Lieutenant Fabre empfohlene Sanftheit und Geduld anwendet, werden die Steuern dort vollständig bezahlt. Aber keine der beiden Methoden oder besser wohl Taktiken, um Dominanz aufzubauen, gewährt den Schwarzen, den Lobby, ein Mitspracherecht. Agnew Levon schreibt ohne Umschweife: Die Wünsche der Einheimischen sind grundsätzlich unproduktiv und jedem Fortschritt entgegengesetzt. Sie zu berücksichtigen, hieße, das Durchsetzen von Recht und Ordnung für immer aufzugeben. Ja, bei diesen Auszügen aus den Archiven gruselt es einem wirklich abscheulich, was da geschrieben steht. Gleichzeitig ein wichtiger Einblick in das damalige Verhältnis Frankreichs zu seinen entstehenden Kolonien und zu den Menschen, die dort zuvor schon gelebt haben. Damit in eine kurze Musikpause, bis wir uns gleich der weiteren Folge dieser Geschichte widmen.

Das war Fela Kuti mit Water No Get Enemy. Vielen Dank für dieses Feuerwerk. Wir sind zurück bei der Widerstandsgeschichte der Lobby im heutigen Burkina Faso gegen die frühe französische Kolonisierung Anfang der 1900er. Wir haben gerade gehört, wie Gabriel Agnew-Levon mit seinem unaussprechlichen Namen über die lokale Bevölkerung gesprochen hat. Ich wiederhole noch einmal das letzte schockierende Zitat, um diesen Einstieg zu schaffen. Die Wünsche der Einheimischen sind grundsätzlich unproduktiv und jedem Fortschritt entgegengesetzt. Sie zu berücksichtigen, hieße, das Durchsetzen von Recht und Ordnung für immer aufzugeben. Derart vollständig übergangen lassen sich die Lobby weder mit Gewalt noch durch Dialog überzeugen. 1914 klagte französische Provinzkommandant Labouret: Wir beherrschen nur den Weg wirklich, auf dem wir gerade unterwegs sind, und den Posten, den wir besetzen. Die Einheimischen bleiben arrogant, feindselig, töten unsere Verbündeten, verweigern uns Beistand und Lebensmittel. Der Widerstand der Lobby gegen die französische Kolonialisierung zeichnet sich durch seine Hartnäckigkeit aus. Zu den bisher erwähnten, auch anderswo weit verbreiteten Widerstandsmethoden kommt eine hinzu, die den Lobby eigen ist und die sich als überaus effizient erwiesen hat. Nus. Das bedeutet Mund und wird oft mit Schwur auf die Ehre übersetzt. Aber wenn etwas mit Nus belegt wird, dann geht das weit über einen Eid hinaus. Es ist so etwas wie ein Bannfluch. Die Lobby beratschlagen, dann belegt ein Familienchef nach dem anderen die Zusammenarbeit mit den Administratoren und das Übernehmen der Lebensart der Weißen mit Nus. Ab sofort steht nicht nur seine persönliche oder auch die Familienehre auf dem Spiel, und es ist auch mehr als ein Verfluchen. Durch das Belegen mit Nus ist Zuwiderhandeln zu einer Angelegenheit der Ahninnen geworden. Und deren Zorn zu erregen ist schlimmer, als mit Pfeil und Bogen eine französische Kanone zu attackieren. Darunter wird die ganze Familie, nicht nur das Individuum, leiden. Untertan in sein will gelernt sein. Es verträgt sich nicht mit der traditionellen kulturellen Identität der Lobby. Da will und braucht niemand einen oder eine Chefin. Es ist viel gerätselt worden, wie die auf der Weltbühne so viel unbedeutenderen Lobby so viel länger und mehr Widerstand gegen die französischen Eroberer leisten konnten, als zum Beispiel das erheblich mächtigere Reich der Mossi. Die Mossi waren eine andere Volksgruppe, die auch zur damaligen Zeit auf dem Territorium des heutigen Burkina Faso gelebt hat. Des Rätsels Lösung ist einfach. Es geht den Lobby zutiefst gegen den Strich. Daher wird die Befriedung der Lobby 40 Jahre dauern. Die sogenannte Befriedung, die Eroberung, die Niederschlagung. Erst kurz vor dem Zweiten Weltkrieg kann sie als halbwegs abgeschlossen angesehen werden. Und in einem umfassenderen Sinn dauert sie danach noch weitere 30 Jahre. Denn der Bannfluch, der verhinderte, dass die Lobby dem Weg der Weißen folgten, Nus, wird erst in den 70er Jahren aufgehoben. Wollte eine Familie davor ein Kind die Schule der Weißen besuchen lassen, so musste sie sich, wollte sie nicht den Zorn der Ahninnen auf sich ziehen, mit Opfern von der alten Bindung freikaufen. Und als in den 1970er Jahren dann eine kollektivere Bewegung zum Aufheben des Nus begann, ging auch das nicht anders vonstatten. Den Ahninnen wurden Opfer gebracht. Da es um Wesentliches ging, waren es große Opfer. Nus könnte wesentlich dazu beigetragen haben, dass die kulturelle Identität der Lobby die Machtübernahme der Weißen sehr viel unbeschadeter überstanden hat als die anderer Ethnien. Dieser Ansicht ist jedenfalls Madeleine Père. Der offensichtliche Rückzug dieser Gesellschaften auf sich selbst, ihre Verweigerung jeglichen Kontakts mit der Welt der Weißen, ermöglichte das überaus gesunde Bewahren einer lebendigen kulturellen Identität. Die spätere Aufhebung des Nus habe eine bewusst gewollte und dann sehr schnelle Veränderung.

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2: Mit Franz Renner, guten Abend. Zwischen Hoffen und Bangen stecken die Verhandlungen zwischen den USA und dem Iran. Auf die Gefahren künstlicher Intelligenz für die Menschen und die Menschheit weist Papst Leo XIV. In seiner ersten Enzyklika hin. Und in Indonesien ist ein Paar aus Österreich von einer Hängebrücke in den Tod gestürzt. Die Wetterschlagzeile heute Badewetter und morgen auch. In den Verhandlungen zwischen den USA und dem Iran deutet einiges zumindest auf Entspannung hin. Wobei, so schnell wie US-Außenminister Rubio gestern angedeutet hat, wird es wohl nicht gehen. Sowohl US-Präsident Trump als auch der Iran dämpften die Erwartungen gleich wieder. Mehr von Katharina Wagner.
3: Der Sprecher des iranischen Außenamts Ismail Baghaei, er lässt heute Positives, aber längst keinen Durchbruch durchklingen. Man sei bei einem Großteil der zur Diskussion stehenden Punkte zu einer Übereinkunft gekommen. Doch es könne niemand behaupten, dass die Unterzeichnung eines Abkommens mit den USA unmittelbar bevorstehe. Und für die Durchfahrt durch die Seestraße von Hormuz wolle der Iran Gebühren kassieren. Das Medienportal Axios berichtete zuletzt, dass ein Rahmenplan eine Verlängerung der Waffenruhe für die kommenden 60 Tage vorsehe, in denen die Straße von Hormuz geöffnet werden soll. Um andere Themen wie Irans Atomprogramm solle es danach gehen. US-Präsident Trump gab sich heute weit weniger positiv als noch gestern. Es solle kein übereiltes, sondern ein bedeutungsvolles Abkommen geben oder eben keines, so Trump.
2: Seit einem Jahr ist er im Amt. Heute hat Papst Leo XIV. Seine erste Enzyklika veröffentlicht. Er schreibt darin über die künstliche Intelligenz und deren Risiken für Menschenwürde und soziale Gerechtigkeit. Aus Rom berichtet Bernd Kuschuh.
4: Magnifica Humanitas, großartige Menschheit, lautet der Haupttitel der Enzyklika. Er bringt zum Ausdruck, dass künstliche Intelligenz dem Menschen nützen muss und nicht ihn beherrschen oder ihm schaden darf. Etwa, wenn abertausende Arbeitsplätze durch künstliche Intelligenz gefährdet werden.
5: No one can be reduced.
4: Niemand darf auf Produktivität, Leistungsfähigkeit oder seine Daten reduziert werden, sagt Papst Leo. Und er berichtet,
5: very troubling voices have also
4: beunruhigende Stimmen hätten ihn erreicht über autonome Waffensysteme, die sich der menschlichen Kontrolle entziehen und nicht wirksam gesteuert werden können. Künstliche Intelligenz muss entwaffnet werden, so der Papst. In seinem mehr als 100-seitigen Lehrschreiben fordert er klare Kriterien und wirksame Kontrolle von KI. Er sorgt sich aber auch wegen des enormen Wasser- und Energieverbrauchs von KI-Rechnern.
2: Nach Österreich. Seit fast 20 Jahren, exakt seit dem Jahr 2008, dürfen junge Menschen ab 16 an den Nationalratswahlen teilnehmen. Mehr politische Teilhabe erhofften sich die einen, Zweifel an der politischen Reife äußerten damals andere. Beides hat sich nicht eingelöst, besagen die Forschungsergebnisse. Mehr von Tanja Malle.
6: Österreich war 2008 Vorreiter beim Wählen ab 16. Zweifel daran, ob junge Menschen reif genug dafür sind, können Studien mittlerweile ausräumen. Hauptkriterium ist, ob junge Menschen solche Parteien wählen, die ihre Interessen vertreten. Silvia Kritzinger vom Institut für Staatswissenschaft der Uni Wien.
7: Also grundsätzlich kann man sagen, seit wir das seit 2008 immer wieder uns anschauen, dass tatsächlich die jungen Menschen wissen, welche Partei jene Partei ist, die sie am besten repräsentiert und diese politische Reife durchaus gegeben ist.
6: Aus Sicht der Forscherin spricht bald 20 Jahre nach der Senkung des Wahlalters also nichts gegen das Wählen ab 16. Allerdings die Hoffnung, dass die Wahlalterssenkung dafür sorgt, dass junge Menschen dauerhaft an Wahlen teilnehmen und sich so die Wahlbeteiligung nachhaltig erhöhen wird, hat sich nicht erfüllt. Soll heißen,
7: dass sozusagen Personen, die das erste Mal mit 16 zur Wahl gegangen sind, nicht weniger oder mehr Wahlbeteiligung langfristig als solches aufweisen.
6: So Forscherin Kritzinger. Bei der Nationalratswahl 2024 gingen 16- bis 18-jährige Personen nicht seltener zur Wahl als die 18- bis 20-Jährigen.
2: Auf der indonesischen Insel Flores sind zwei Österreicher ums Leben gekommen. Sie waren bei einer geführten Tour zu einem Wasserfall von einer Hängebrücke in die Tiefe gestürzt. Informationen von Katharina Wagner.
3: Während ihrer Indonesienreise waren die beiden gerade unterwegs zu einem beliebten Wasserfall auf der Insel Flores, als sie eine Hängebrücke überqueren und plötzlich in die Tiefe stürzen. Ein Touristenführer, der mit der 47-jährigen Frau und dem 55-jährigen Mann unterwegs war, schildert, die beiden seien nebeneinander gegangen und hätten in die Kamera gelächelt, als Teile der Brücke plötzlich nachgegeben hätten. Er habe ein sehr lautes Geräusch von brechendem Holz gehört. Innerhalb weniger Sekunden hätten die Trittflächen nachgegeben. Den Sturz von rund 20 Metern überlebten weder der Mann noch die Frau. Bilder, die heute veröffentlicht wurden, zeigen, wie Retter das Paar aus der Nähe Wiens heute nur noch tot bergen konnten.
2: In Kalifornien sind Ende vergangener Woche rund 50.000 Menschen aus der Umgebung eines defekten, riesigen Chemietanks evakuiert worden. Hoffnung gibt den Menschen in der Stadt Garden Grove jetzt ausgerechnet ein Riss im Tank, den die Feuerwehr festgestellt hat. Aus den USA, Christoph Kohl.
8: In der Nacht konnten Experten der Feuerwehr von Orange County den undichten Chemikalientank erstmals genauer inspizieren und haben da einen möglichen Riss entdeckt, erklärt Feuerwehrkommandant TJ McGovern.
9: There could be a crack on the top.
8: Das sei ein gutes Zeichen, da der Druck in dem Tank sinken könnte.
9: That's going to tell us that the pressurization that we were concerned with might not be there.
8: Eine folgenschwere Explosion könnte so eventuell vermieden werden. Der Tank enthält eine flüchtige und hochentzündliche Chemikalie, die zur Herstellung von Kunststoffen verwendet wird. Seit Donnerstag versuchen die Einsatzkräfte, eine mögliche Katastrophe zu verhindern. 50.000 Anrainer wurden evakuiert.
2: Wir bleiben in den USA. Die Premiere der umstrittenen Enhanced Games in Las Vegas ist hinter den Erwartungen der Veranstalter geblieben. Gemeint ist ein sportlicher Wettkampf, bei dem Doping ausdrücklich erwünscht ist. Weltrekorde hätten im großen Stil pulverisiert werden sollen. Gegeben hat es gerade einen, berichtet Daniel Kulowitsch.
10: Es soll künftig die große Olympia-Alternative werden. Schwimmen, Leichtathletik und Gewichtheben mit Hilfe verbotener Substanzen. Allerdings wird von einem Rohrkrepierer nach diesem Event gesprochen. Als einziger schafft der griechische Schwimmer Christian Kolomejew einen Weltrekord. Kassiert dafür $1 Million Preisgeld.
11: This is gonna change my life. And yeah, I'm gonna continue.
10: Einer von 42 Menschen, die sich 8 Wochen lang Substanzen wie Testosteron oder Wachstumshormone unter ärztlicher Begleitung verabreichen ließen, inklusive möglicher Langzeitschäden. Aber das war erst der Anfang, sagt der Chef der Enhanced Games, Max Martin.
12: It's just the beginning.
10: Wir sind in der breiten Masse angekommen und hier bleiben wir auch.
12: We arrived in mainstream culture. We are here to stay.
10: Heftige Kritik kommt naturgemäß von sämtlichen Anti-Doping-Agenturen. Diese Veranstaltung untergrabe alle Werte des sauberen Sports.
2: Und wie das Wetter wird, das weiß Gunter Schuller.
13: Lienz hat es heute auf 32,7 Grad gebracht. So heiß war es hier im Mai seit Messbeginn und zwar seit 1880 noch nie. Und die Hitze hält auch in den nächsten Tagen an. Morgen Dienstag bekommt es wieder 26 bis 33 Grad, in 2000 Meter 15 bis 21. In ganz

den Ö1-Journalen. Wir bedanken uns für die meteorologische Expertise. Gerade in diesem Fall sollte man das locker von der Zunge bringen. Die journalistische Leidenschaft, die Kollegialität und für die Laugenbrezeln im Wochenenddienst. Alles Gute im neuen Lebensabschnitt. Gunda Schuller. Das war's aufs Erste für das Journalteam mit Veronika Filitz Regie und Eckehard Braun Technik und alle anderen Beteiligten verabschiedet sich Franz Renner. Um 18 Uhr meldet sich Ihr Journalteam mit weiteren ausführlichen Informationen wieder. Hier geht es weiter mit einem Spielräume-Spezial.

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1: Anlässlich seines 70. Geburtstags stehen die Spielräume Spezial heute ganz im Zeichen des vielseitigen österreichischen Musikers, Komponisten und Autors Oskar Aichinger. Geboren am 13. Mai 1956 in Vöcklabruck, wuchs er in Attnang-Buchheim auf und studierte an der Montanuniversität in Leoben sowie Musikpädagogik und Geschichte in Salzburg. Als Solopianist und Bandleader ist er aus der heimischen Musikszene nicht mehr wegzudenken und hat auch in der internationalen Szene seine einzigartigen Spuren hinterlassen. Lukas Handle begrüßt Sie mit Oskar Aichinger Solo und dem Track 13 zur heutigen Spielräume-Spezialsendung.

Oskar Eichinger Solo mit dem Track 13. Nach dem Studium war Oskar Eichinger Leiter verschiedenster Chöre und Ensembles sowie Ballettkorrepetitor an der Wiener Staatsoper. Nach einer künstlerischen wie persönlichen Krise, in der er sich ganz auf das Unterrichten konzentrierte, entstanden in den frühen 1990er Jahren unzählige Projekte und Kooperationen wie das Duo Steinach-Irding mit Hans Steiner, ein Duo mit Walter Malli, die Arbeit mit Burkhard Stangl sowie Beiträge zum Langzeitprojekt Klangnetze. Das Jahr 1996 war in zweierlei Hinsicht entscheidend für Oskar Eichinger. Einerseits debütierte er in diesem Jahr als Solokünstler und andererseits gründete er sein eigenes Oktett. Mit großartigen MusikerInnen wie Max Nagel, Lorenz Raab, Joanna Lewis, James Hawk, Hans Steiner, Achim Tang und Patrice Erall entstand ein Ensemble, das Jazz, neue Musik, Improvisation und Komposition auf eine Weise verband, die in der österreichischen Musikszene damals einzigartig war. Dieses Oktett war nämlich kein klassisches Jazz-Ensemble, kein Kammermusik-Ensemble und kein Improvisationskollektiv, sondern alles zugleich. Hören Sie das Oskar Eichinger Oktett live mit einem Ausschnitt aus dem Track Kaltfront.

Das Oskar Eichinger Oktett live mit einem Ausschnitt aus dem Track Kaltfront. Mit den beiden langjährigen Weggefährten Achim Tang und Paul Skrepek gründete Oskar Eichinger 1999 das Oskar Eichinger Trio. Ergebnis dieser Zusammenarbeit war die Platte Elements of Poetry. Auf dem Album entwickeln die drei Musiker ihre Stücke aus einzelnen musikalischen Elementen heraus, aus Klangfarben, Texturen oder schlichten Impulsen. Oskar Eichinger nutzt dabei ein breites Spektrum pianistisch-klanglicher Möglichkeiten, die vom präparierten Klavier bis zum direkten Spiel an den Saiten reichen. Der warme, singende Sound von Achim Tang am Bass erinnert dabei gelegentlich an den großen Charlie Hayden, und Paul Skrepek am Schlagzeug bildet die perfekte Basis für Improvisation und die weiten Klangräume, die das Trio eröffnet. Das Oskar Eichinger Trio mit Loose Calypso.

Oskar Eichinger, Achim Tang und Paul Skrepek mit Luz Calypso. Eine ganz besondere Aufnahme entstand im Jahr 2005 gemeinsam mit dem Wiener Trompeter und Flügelhornist Franz Kugelmann, nämlich der Bridal Suite, eine Hommage an die Songs von Burt Bacharach. Die Idee zu dieser CD kam von Klaus Nüchtern. Ursprünglich war die Aufnahme nämlich gar nicht für die Öffentlichkeit gedacht, sondern als sehr persönliches Hochzeitsgeschenk für einen Freund. Doch das Ergebnis war so überragend, dass aus der privaten Geste eine Veröffentlichung wurde. Das Wiener Label Handsemmel Records wurde eigens gegründet, um diese Musik zugänglich zu machen. Den bekannten Song The Look of Love spielen Eichinger und Kugelmann nicht wie eine Ballade, sondern kreieren eine fragile, konzentrierte Klangstudie. Die berühmte Melodie wird dabei nur angedeutet und klingt wie eine Art Erinnerung. The Look of Love.

The Look of Love, eine Hommage an die Songs von Burt Bacharach, Oskar Eichinger und Franz Kogelmann. Das Ensemble EKG entstand aus einem konkreten Wunsch des bereits erwähnten Handsemble-Labelchefs Klaus Nüchtern. Dieser wünschte sich nämlich eine zeitgemäße, berührende Auseinandersetzung mit dem evangelischen Kirchengesangsbuch, kurz EKG, die zu Herzen geht, also auch im Elektrokardiogramm sichtbar wird. Anstelle direkter Bearbeitungen bekannter Choräle wie »Nun ruhen alle Wälder« oder »O Haupt voll Blut und Wunden« ließ sich das Quartett jedoch vielmehr zu eigenen Texten, Kompositionen und sogar Gesang inspirieren. Hören Sie das Ensemble EKG mit dem Track »Where«

Oskar Eichinger, Susanne Heilmeier, Burkhard Stangl und Achim Tang mit dem Track Where? Sie hören die Spielräume Spezial anlässlich des 70. Geburtstags von Oskar Eichinger. Nach zahlreichen Projekten zwischen Jazz, Improvisation, Tanz und Theater folgte 2008 schließlich ein besonderer Höhepunkt, nämlich ein Kompositionsporträt im Wiener ORF Radio Kulturhaus, gestaltet von Jeunesse und Ö1. Im Mittelpunkt stand dabei die Uraufführung der Auftragskomposition »Wie vor dem Schnee«, ein Werk nach Texten von Ingeborg Bachmann, Peter Hertling und Oskar Eichinger für Singstimme, Streichquartett und improvisierendes Klaviertrio »Wie vor dem Schnee«.

Die Auftragskomposition von Oskar Eichinger, Wie vor dem Schnee. Weltweiter kreativer Austausch und der lebendige Dialog mit einem offenen, neugierigen Publikum. Unter diesem Leitgedanken arbeitet das 1971 von Peter Burwig gegründete Ensemble 20. Jahrhundert seit mehr als 5 Jahrzehnten. Zahlreiche Kompositionsaufträge an österreichische und internationale KomponistInnen prägen bis heute das Profil dieses außergewöhnlichen Ensembles. Gemeinsam mit Oskar Eichinger entstand 2001 das großartige Album Wien gegen den Strich und der folgende Track, 3/4 verstrahlt oder Ansichten eines Trillers, alles Walzer.

Das Ensemble 20. Jahrhundert mit Dreiviertel verstrahlt oder Ansichten eines Thrillers von Oskar Eichinger auf dem Album Wien gegen den Strich. Zum Abschluss der Sendung springen wir in das Jahr 2009 und zur Konzertreihe Wern Jazz des Festivals Wernherrn. Hier begegnen einander Wiener Lied und Jazz auf Augenhöhe. Im Rahmen dieser Konzertreihe trafen mit Oskar Eichinger, Hannes Löschel, Christian Mühlbacher und Max Nagel vier Ausnahmemusiker aufeinander, die sich seit Jahren auf ganz unterschiedlichste Weise mit dem Wiener Lied und Jazz beschäftigen und diese weiterentwickelt haben. Gemeinsam mit der Sängerin Angela Maria Reisinger, dem Gitarristen Peter Rohm, dem Trompeter Lorenz Raab und dem Bassisten Tibor Kövesdi entstand ein musikalischer Raum voller Improvisation und experimenteller Neugier, in dem auch Altmeister Franz Schubert seinen Platz findet, wie der folgende Track Alt Wien unter Beweis stellt.

Oskar Eichinger, Hannes Löschl, Christian Mühlbacher, Max Nagel, Angela Maria Reisinger, Peter Romm, Lorenz Raab und Tibor Kövesti mit dem Track Alt-Wien. Das waren die Spielräume Spezial mit einem Einblick in das facettenreiche Schaffen von Oskar Eichinger anlässlich seines 70. Geburtstags am 13. Mai. Technik Ottmar Haberler-Bergsmann. Ein stark verkühlter Lukas Handle bedankt sich für Ihr Interesse und wünscht einen angenehmen Abend mit dem weiteren Programm von Österreich 1.

0: Jahres knapp 33 Grad heute und wir uns dort ein neuer Mai-Rekord. Die Gas zurück zu Ende und auch die Nacht läuft klar bei Tiefstwerten zwischen 8 und 20 Grad. Morgen Dienstag geht es hochsommerlich weiter, meist scheint den ganzen Tag die Sonne. Am Nachmittag bilden sich zwar ein paar Quellwolken und im Bergland vielleicht einzelne Regenschauer oder Gewitter, groß ist die Wahrscheinlichkeit dafür aber nicht. Bei teils lebhaftem Nordwind wird es noch ein bisschen heißer, die Temperaturen erreichen 26 bis 33 oder 34 Grad.
1: Seit einem Jahr ist er im Amt, heute hat Papst Leo XIV. Seine erste Enzyklika veröffentlicht. Er schreibt darin über die künstliche Intelligenz und deren Risiken für Menschenwürde und soziale Gerechtigkeit. Als erster Papst überhaupt war Leo XIV. Heute bei der Präsentation und Diskussion seiner Enzyklika anwesend. Aus Rom berichtet Bernd Kuschuh.
2: Magnifica Humanitas, großartige Menschheit, lautet der Haupttitel der mehr als 100-seitigen Enzyklika. Er bringt zum Ausdruck, dass künstliche Intelligenz dem Menschen nützen muss und nicht ihn beherrschen oder gar ihm schaden darf. Etwa durch KI-gesteuerte Waffensysteme. Papst Leo sagt, beunruhigende Stimmen hätten ihn erreicht über autonome Waffensysteme, die sich der menschlichen Kontrolle entziehen und nicht wirksam gesteuert werden können. Künstliche Intelligenz muss entwaffnet werden. So der Papst. Die Auswirkungen auf die Arbeitswelt thematisiert der Mitgründer des KI-Unternehmens Anthropic, Chris Ohler, bei der Präsentation im Vatikan. Es besteht die Gefahr, dass KI menschliche Arbeitskräfte in großem Umfang verdrängt. Dann aber wäre die Unterstützung der Betroffenen zur moralischen Verpflichtung von historischer Tragweite. Menschlichen Umgang mit Arbeitskräften und ausreichenden Schutz unserer Daten wünscht sich auch der Papst. Niemand darf auf Produktivität, Leistungsfähigkeit oder seine Daten reduziert werden. Auch um die Umwelt sorgen sich Papst Leo und der Vatikan in der Enzyklika angesichts des enormen Energie- und Wasserverbrauchs von KI-Rechnern. In seinem mehr als 100-seitigen Lehrschreiben fordert der Papst letztlich klare Kriterien und wirksame Kontrolle von KI. Zugleich aber appelliert er, hoffnungsvoll zu bleiben und Verantwortung zu übernehmen in Zeiten des Umbruchs.
1: Und wieder einmal dieser Satz, wenn es um Krieg geht, man soll es ja nicht verschreien. Aber kann schon sein, dass der Krieg der USA gegen den Iran bald eingefroren wird auf einen zumindest kalten Frieden. So wurden die Äußerungen von US-Außenminister Rubio gestern verstanden und auch wenn US-Präsident Trump ebenso wie der Iran das umgehend relativiert haben, heute hat sich auch der Vermittler Pakistan zu Wort gemeldet. Demnach ist man kurz davor, ein Abkommen zu finalisieren. Rosa Leyen berichtet.
3: Pakistans Militärchef Asim Munir, gut vernetzt im Iran und gut befreundet mit Donald Trump, ist der Grund, warum Pakistan zum offiziellen Vermittler in diesem Konflikt wurde. Munir meint heute, die USA und der Iran seien knapp davor, ein Abkommen abzuschließen. Auch eine Reise des Parlamentssprechers Mohammad Bagher Ghalibaf und des iranischen Außenministers Abbas Araghchi in die katarische Hauptstadt Doha deutet darauf hin. Ali Vayez, Iran-Projektleiter des Thinktanks International Crisis Group, sieht gute Chancen, dass diese Absichtserklärung für weitere Verhandlungen und weitere 60 Tage Waffenruhe zustande kommt. Angesichts der Tatsache, dass die Alternative für beide Seiten so viel unattraktiver ist, ist es sehr wahrscheinlich, dass sie diese Verständniserklärung finalisieren. Doch viele Fragen bleiben offen. Etwa, wie lange wird der Iran auf den Ausbau seines Atomprogramms verzichten oder wann soll das angereicherte Uran entsorgt werden? Ähnlich ist es bei den Sanktionserleichterungen für den Iran und der Wiedereröffnung der Straße von Hormuz. Meiner Ansicht nach wird dies, genau wie das Gaza-Abkommen, eine vorläufige Verständigung bleiben, die sich nie in ein umfassendes Abkommen verwandelt. Eine rasche und nachhaltige Lösung aus dieser Misere ist nicht in Sicht.
1: Nächster Kriegsschauplatz. Nach dem massiven Angriff Russlands in der Nacht auf Sonntag laufen in der Ukraine die Aufräumarbeiten. Immer mehr Bilder von zerstörten Gebäuden in der Hauptstadt Kiew, dem Hauptziel der Attacke, werden veröffentlicht und verdeutlichen das Ausmaß. Russland hat den Großangriff angekündigt als Vergeltung für einen ukrainischen Angriff auf eine Berufsschule in der besetzten Stadt Starobilsk. Eingesetzt hat Russland auch die neue Hyperschallrakete vom Typ Oryeshnik. Veronika Filiz.
4: Kiew räumt auf. Mit schwerem Gerät oder per Hand werden Trümmerteile bewegt. Die Trümmer eines fünfstöckigen Wohnhauses, in dem zwei Menschen ums Leben kommen. Vom größten Angriff seit Beginn des Krieges, gemessen an der Zahl der beschädigten Orte, spricht der ukrainische Militärverwalter. Und die EU spricht von Terror gegen Zivilisten, weil Russland eine gefürchtete Mittelstreckenrakete vom Typ Oreschnik eingesetzt hat. Moskau hat das auch bestätigt. Eine politische Einschüchterungstaktik, meint die EU-Außenbeauftragte Kaja Kallas. Die Außenminister werden beraten, wie der internationale Druck auf Russland weiter erhöht werden kann. Und auch die Vereinten Nationen sollen sich mit dem Angriff auseinandersetzen, fordert der ukrainische Außenminister. Er hat eine Dringlichkeitssitzung im UN-Sicherheitsrat beantragt. Die gegenseitigen Angriffe im russisch-ukrainischen Grenzgebiet gehen indes weiter, im russischen Belgorod, im ukrainischen Cherson, in Saporischschja. Und Russland kündigt an, auch Kiew weiter anzugreifen. Noch härter als bisher, fordert der ehemalige Präsident Dmitri Medvedev. Eine noch härtere Antwort auf den ukrainischen Angriff auf eine Berufsschule am Freitag in Luhansk. Laut russischen Angaben sind dabei 21 junge Menschen gestorben. Unabhängig überprüfen lässt sich das aber nicht. Russland und die Ukraine bestreiten jeweils, Zivilisten der anderen Seite gezielt zu attackieren.
1: Der Krieg in der Ukraine, der Krieg in Nahost, die Auswirkungen auf die Energiepreise sind bekannt. In Österreich ist der Speicherstand beim Gas gerade außergewöhnlich niedrig, weil es im Winter länger kalt war und mehr Gas für die Stromproduktion benötigt worden ist. Jetzt hat die neuerliche Einspeicherung begonnen inmitten der Turbulenzen am Gasmarkt, zum Teil zu hohen Preisen. Felix Nowak berichtet.
5: Nur noch zu etwa 35% waren Österreichs Gasspeicher im Frühjahr gefüllt. Zuletzt ist dieser Anteil wieder auf 44% gestiegen, weniger als in den letzten Jahren um die Zeit, im internationalen Vergleich aber immer noch eher viel. Ob das übliche Ziel von 90% Füllstand heuer erreicht werden könne, sei nicht sicher, sagt der Energieexperte Walter Bolz.
6: Weil wahrscheinlich, wenn alle europäischen Länder beginnen, intensiv einzuspeichern, während gleichzeitig in Asien der Gasverbrauch auch steigt, dann wird es wahrscheinlich über einige Monate einfach nicht genügend Gas geben.
5: Mit einem akuten Versorgungsengpass, sprich kalten Wohnungen, rechnet Bolz nicht, mit höheren Preisen nach dem Sommer aber sehr wohl. Immerhin sind die Weltmarktpreise aufgrund des Iran-Kriegs um mehr als die Hälfte gestiegen. Dass Haushalte das bisher kaum gespürt haben, liege an langfristigen Lieferverträgen. Im Herbst werde laut Bolz dann wohl auch Strom teurer, weil dann Erneuerbare nicht mehr ausreichen und Gaskraftwerke zugeschaltet werden müssen.
6: Ich gehe mal davon aus, dass wir wahrscheinlich so zwischen 15 und 20, 25% Preiserhöhungen bei Strom haben werden. Bei Gas kann es unter Umständen noch mehr sein.

0: von einer Hängebrücke in die Tiefe gestürzt. Informationen von Katharina Wagner.
1: Während ihrer Indonesienreise waren die beiden gerade unterwegs zu einem beliebten Wasserfall auf der Insel Flores, als sie eine Hängebrücke überqueren und plötzlich in die Tiefe stürzen. Ein Touristenführer, der mit der 47-jährigen Frau und dem 55-jährigen Mann unterwegs war, schildert, die beiden seien nebeneinander gegangen und hätten in die Kamera gelächelt, als Teile der Brücke plötzlich nachgegeben hätten. Er habe ein sehr lautes Geräusch von brechendem Holz gehört. Innerhalb weniger Sekunden hätten die Trittflächen nachgegeben. Den Sturz von rund 20 Metern überlebten weder der Mann noch die Frau. Bilder, die heute veröffentlicht wurden, zeigen, wie Retter das Paar aus der Nähe Wiens heute nur noch tot bergen konnten.
0: Zurück nach Österreich. Seit fast 20 Jahren, exakt seit dem Jahr 2008, dürfen junge Menschen ab 16 an den Nationalratswahlen teilnehmen. Mehr politische Teilhabe erhofften sich die einen, Zweifel an der politischen Reife äußerten damals die anderen. Beides hat sich nicht eingelöst, besagen die Forschungsergebnisse. Mehr von Tanja Malle.
2: Österreich war 2008 Vorreiter beim Wählen ab 16. Zweifel daran, ob junge Menschen reif genug dafür sind, können Studien mittlerweile ausräumen. Silvia Kritzinger vom Institut für Staatswissenschaft der Uni Wien.
3: Also grundsätzlich kann man sagen, seit wir das seit 2008 immer wieder uns anschauen, dass tatsächlich die jungen Menschen wissen, welche Partei jene Partei ist, die sie am besten repräsentiert und diese politische Reife durchaus gegeben ist.
2: Die Hoffnung, dass die Wahlalter Senkung dafür sorgt, dass junge Menschen dauerhaft an Wahlen teilnehmen und sich so die Wahlbeteiligung nachhaltig erhöhen wird, hat sich nicht erfüllt. Soll heißen,
3: dass sozusagen Personen, die das erste Mal mit 16 zur Wahl gegangen sind, nicht weniger oder mehr Wahlbeteiligung langfristig als solches aufweisen.
2: So Forscherin Kritzinger.
0: Auf das wenig segensreiche Wirken Russlands auf der Welt kommen wir noch einmal zurück, nicht auf den Schlachtfeldern in der Ukraine, sondern im weltweiten Netz. Desinformation ist bekanntermaßen eine Spezialität Russlands, der Versuch also, die Welt mit Informationen zu fluten, die Russland in die Karten spielt. Zum Beispiel über eine Fälschung von Wikipedia, von der wiederum die Falschinformationen in KI-Systeme gespült werden sollen. René Meyer-Prieler berichtet.
4: Ein neues Datenleck zeigt offenbar, wie Russland versucht, Einfluss auf die Stimmung in Europa zu nehmen. Nach Recherchen von T-Online stammen interne Dokumente und Chats aus dem Umfeld der sogenannten Social Design Agency, einer kremlnahen Organisation für Desinformation. Sie soll unter anderem einen deutschsprachigen Klon von Wikipedia mit russischem Spin vorantreiben. Diese russischen Daten sollen unter anderem dafür verwendet werden, KI-Plattformen wie ChatGPT zu trainieren. Der Journalist Lars Wienand hat die internen Dokumente aufgedeckt.
5: Also ich bekomme dann nicht mehr die Antwort, die mir bislang die Wikipedia gibt, wenn ich google, sondern das, was mir Alternativlexikon mit russischen Narrativen gibt.
4: Und das direkt dort, wo heutzutage immer mehr Menschen ihre Neuigkeiten beziehen, in Chatbots.
0: In die USA jetzt noch. In Kalifornien sind Ende vergangener Woche rund 50.000 Menschen aus der Umgebung eines defekten, riesigen Chemietanks evakuiert worden. Hoffnung gibt den Menschen in der Stadt Garden Grove jetzt ausgerechnet ein Riss im Tank, den die Feuerwehr festgestellt hat. Die Gefahr einer Explosion scheint laut Behörden gebannt. Aus den USA, Christoph Kohl.
6: Experten der Feuerwehr von Orange County ist es in der Nacht erstmals gelungen, den undichten Chemikalientank genauer zu inspizieren und haben dabei einen möglichen Riss entdeckt, erklärt Feuerwehrkommandant TJ McGovern.
7: There could be a crack on the top.
6: Das bedeutet, dass der Druck in dem Tank weniger hoch sein könnte als befürchtet.
7: That's going to tell us that the pressurization that we were concerned with might not be there.
6: Vor kurzem bestätigen die kalifornischen Behörden diese Ergebnisse. Die Gefahr einer Explosion sei nun gebannt. Außerdem sei es den Einsatzkräften gelungen, die Temperatur in dem Tank, der 26.000 Liter einer hochentzündlichen und giftigen Chemikalie enthält, abzusenken. Also eine wichtige Entspannung der Situation, auch wenn die Gefahr eines Lecks noch nicht vollkommen gebannt ist. Seit Donnerstag sind die Feuerwehr und Spezialisten rund um die Uhr im Einsatz, um einen möglichen verheerenden Chemieunfall unweit des berühmten Freizeitparks Disneyland zu verhindern. 50.000 Anrainer wurden evakuiert.
8: Very stressful, yes. I can't sleep at night.
6: Wann sie wieder zurück in ihre Häuser können, ist noch nicht geklärt.
0: Wir bleiben in den USA. Die Premiere der umstrittenen Enhanced Games in Las Vegas ist hinter den Erwartungen der Veranstalter geblieben. Es sind quasi die ersten Welt-Doping-Spiele, bei denen Doping ausdrücklich erwünscht.

0: gewünscht ist. Weltrekorde hätten im großen Stil pulverisiert werden sollen. Gegeben hat es nur einen, berichtet Daniel Kulowitz.
1: Es soll künftig die große Olympia-Alternative werden. Schwimmen, Leichtathletik und Gewichtheben mit Hilfe verbotener Substanzen. Allerdings wird von einem Rohrkrepierer nach diesem Event gesprochen. Als einziger schafft der griechische Schwimmer Christian Kolomeyev einen Weltrekord. Kassiert dafür $1 Million Preisgeld.
2: This is gonna change my life. And yeah, I'm gonna continue.
1: Einer von 42 Menschen, die sich 8 Wochen lang Substanzen wie Testosteron oder Wachstumshormone unter ärztlicher Begleitung verabreichen ließen, inklusive möglicher Langzeitschäden. Aber das war erst der Anfang, sagt der Chef der Enhanced Games, Max Martin.
3: It's just the beginning.
1: Wir sind in der breiten Masse angekommen und hier bleiben wir auch.
3: We arrived in mainstream culture. We are here to stay.
1: Heftige Kritik kommt naturgemäß von sämtlichen Anti-Doping-Agenturen. Diese Veranstaltung untergrabe alle Werte des sauberen Sports.
0: Kurzmeldung vom Sport: noch im Playoff-Spiel in der Fußball-Bundesliga führt Rapid gegen Ried in der 55. Minute mit 1:0. Und das war's mit dem Abendjournal am 25. Mai. Für das Team mit Veronika Filitz Regie und Eckhard Braun Technik verabschiedet sich Franz Renner. Haben Sie einen guten Abend.
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5: Einen schönen guten Abend. 17 Jahre ist es inzwischen her, dass die beiden aus Burgos im spanischen Kastilien kommenden Musiker Jorge Arribas und Diego Galás mit dem Versuch, einen gemeinsamen musikalisch-kulturellen Soundtrack ihrer Geschichte zu machen, zusammenzutragen begannen, was da so in diesen farbenreichen Identitäten zu finden sein würde. Eine Menge ist es geworden und ein Ende ist keineswegs in Sicht. Es waren Foxtrotts und Walzer, der Madrider Volkstanz Chotis, die Seguidilla und die Habanera, Jotas, Rondas, Pasodobles, Tarantellas und Tangos. Tänze, die in ihrer universellen Sprache auf der ganzen Welt verstanden werden, fanden sich in der DNA des Akkordeonisten und des Geigers. Und es stellte sich heraus, dass diese beiden Instrumente bei weitem nicht ausreichten, um zu sagen, was zu sagen war. Wenn man südamerikanische Landschaften, japanische Anrufungen, den Schrei der Seemöwen, die Brandung der Wellen, die Flügel eines Geiers, die Echos des Balkan oder die Musik der Manouche in ihrer Klangvielfalt umsetzen möchte, erfordert das ein erweitertes Instrumentarium. Und Sie werden, meine Damen und Herren, in der etwas gerafften Fassung des Konzertes der beiden Spanier auch kleine Einführungen bekommen, wie man mit 2 oder 3 Euro in der Tasche und etwas Übung ganz einfache Gegenstände aus dem Alltag, wie etwa Löffel aus der Bestecklade, in höchst vielsagende Musikinstrumente verwandeln kann. Dementsprechend vielfarbig sind die Darbietungen dieser kleinsten aller möglichen Orchesterformationen mit nur 2 Personen. Unter dem Namen Feten Feten sind Jorge Arribas und Diego Galás mit ihrem Instrumentenkoffer auf der Welt unterwegs und zaubern ihrem Publikum mit unwiderstehlichem Humor und ansteckender Freude Lächeln und Momente der Heiterkeit ins Gesicht und ins Herz. So auch im Rahmen des 27. Internationalen Akkordeonfestivals in Wien, wo Feten Feten am 25. Februar heuer aufgetreten ist. Viel Vergnügen mit diesem Duo, das im Lauf der nächsten 40 Minuten also aus einer Geige und einem Akkordeon auch ganz Unerwartetes herausholen wird. Wundern Sie sich also nicht, wenn Sie hier sowohl einer Trompeten- oder einer Grammophonvioline sowie weiteren Neuinterpretationen der herkömmlichen Geige, singenden Sägen und Mandolinen, Seemöwen ebenso wie Kuhglocken, einer Campingstuhlflöte, einer Fanfona, das ist eine Variante der Drehleier, oder sogar den Flügeln des Geiers begegnen werden. Viel Vergnügen!

0: Feten Feten. Der Akkordeonist Jorge Arribas und der Geiger Diego Galas. Daneben noch mit Trompeten und Grammophonvioline, singender Säge, Campingstuhlflöte, Fanfona, Mandoline und allerhand mehr. Mit einem reich gepackten Instrumentenkoffer und herzerwärmenden Geschichten aus ihrer Heimat Spanien, mit Moderationen, in denen die eine oder andere zweifelhafte Errungenschaft unserer Zeit thematisiert wurde, mit Plädoyers an Menschlichkeit, Einfachheit, weniger Fernsehen und an die Bescheidenheit in allem, was wir so tun, spielten sich die beiden Gäste aus Burgos in Kastilien mühelos in die Herzen des begeisterten Publikums im ausverkauften großen Sendesaal des ORF Radio Kulturhauses. Das Konzert fand am 25. Februar im Rahmen des 27. Internationalen Akkordeonfestivals in Wien statt. Für Ihre Aufmerksamkeit heute dankt
1: Jörg. 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

0: Hallo, liebe Zuhörer und Zuhörerinnen. Wir, Laura Mahr und Dominik Weigel aus dem Quico 18 Heizinger Gasse, freuen uns, euch heute im Rahmen des Schülerrates unterhalten zu dürfen.
1: Zu Beginn möchten wir euch gleich mal für unsere Sendung einstimmen und dachten uns, das geht am besten mit einem passenden Lied. Aus dem Grund haben wir für euch Queen mit Bicycle Grace ausgesucht.

0: Wie ihr euch wahrscheinlich denken könnt, dreht sich unsere Sendung rund ums Fahrradfahren. Wir haben das Thema gewählt, weil wir uns sehr dafür interessieren und haben aus diesem Grund eine Umfrage dazu gemacht. Es ging darum, ob und wie oft man Fahrrad fährt, beziehungsweise warum und warum nicht.
1: Ja, ich fahre Fahrrad im Winter gar nicht, im Sommer eigentlich relativ oft. Fahrradtouren mit Freunden, mit meinem Vater. Aber auch in der Stadt borge ich mir öfters ein Citybike aus und fahre durch die Stadt.
2: Ich fahre leider nicht so oft Fahrrad, wie ich gerne möchte. Einerseits, weil ich größtenteils meines Lebens in der Schule verbringe und ich mein Schulweg ist fünf Minuten lang. Deswegen zahlt es sich nicht aus, mit dem Fahrrad zu fahren. Und außerdem habe ich kein Fahrrad, weil alle meine Fahrräder gestohlen worden sind.
3: Ja, ich fahre schon Fahrrad. Nicht so oft, wie ich eben möchte. Besonders nicht unter der Schulzeit. Also ich komme nie dazu. Ich finde jetzt auch nicht, dass mein Schulweg so lang ist, dass ich jetzt mit dem Fahrrad fahren könnte und es sich auszahlen würde. Im Sommer fahre ich öfters, weil ich ein Haus in Kritznow habe und da kann man gut an der Donau fahren und ist auch schön. Und ja.
4: Ich fahre eigentlich täglich, also zumindest in die Schule fahre ich täglich, also meinen Arbeitsweg. Und auch sonst gibt es eigentlich viele Strecken, die ich mit dem Fahrrad erledige. Also ich fahre eigentlich nur, wenn es unbedingt sein muss, mit dem Auto, ganz selten zum Einkaufen und auch mit den öffentlichen Verkehrsmitteln eher selten.
5: Ich fahre fast täglich.
6: Ich fahre nicht mehr Rad, weil mein Fahrrad kaputt ist, aber ich bin früher sehr oft gefahren, also als Kind. Und seitdem habe ich aber kein neues Rad bekommen und ich kann mir momentan keins leisten, deswegen fahre ich nicht.
7: Ich fahre schon Fahrrad, aber wenn dann nur im Wald oder halt bei der Donauinsel, also nicht auf der Straße. Ist mir ein bisschen zu gefährlich, ehrlich gesagt. Und wie oft, das kann ich jetzt eigentlich nicht sagen. Also in den Sommerferien halt öfters, ja.
8: Jetzt nicht mehr als Kind schon. Warum nicht? Weil ich mich einfach auf den Fahrradwegen in Wien nicht sicher fühle. Wenn es mal welche gibt, dann überschneiden die sich sehr oft mit Fußwegen oder auch mit den Straßen und die Autofahrer halten diese Radfahrwege nicht ein, fahren oftmals dann einfach drauf oder fahren so, dass ich mich im Verkehr nicht sicher fühle.
9: Eigentlich bin ich ein leidenschaftlicher Fahrradfahrer. Meistens fahre ich zum Fußballtraining mit dem Rad. Da fahre ich dann teils U-Bahn, teils Fahrrad meistens, weil das eine gute Kombo ist. Aber derzeit bin ich fahrradlos, weil mir jetzt schon mein Fahrrad das zweite Mal aus dem Stiegenhaus in meiner Wohnung, in meinem Haus geklaut wurde. Und jetzt bin ich gerade dran, ein neues Fahrrad zu suchen.
10: Wie wir herausgefunden haben, fahren die Befragten eigentlich alle gerne Fahrrad. Aber nur die wenigsten fahren auch regelmäßig. Wir haben uns dann natürlich gefragt, warum, und wollten herausfinden, ob vielleicht die Fahrradwege daran schuld sind. Bevor es aber mit der Umfrage weitergeht, wollen wir euch noch passend zum Sendungsmotto ein nettes Lied vorspielen.

0: für den nächsten Teil der Umfrage haben wir die Frage, sind Sie mit der Fahrradinfrastruktur in Wien zufriedengestellt?
1: Ich muss ehrlich sagen, eigentlich ja. Also ich bin sehr zufrieden. Mir gefällt die Idee von so einem Citybike eigentlich extrem gut. Ich finde, das braucht auch eine moderne Stadt, sage ich jetzt nochmal so. Und ich bin ja sehr zufrieden.
2: Einigermaßen zufrieden. Es gibt Schlechteres, aber es gibt immer Schlechteres. Ja, ich sag nur Währinger Straße.
3: Wie gesagt, ich fahre nicht so oft in Wien. Ich weiß nur, dass die meisten sich eben beschweren, da es wenige Fahrradwege gibt. Besonders hier eben auf der Währinger Straße zum Beispiel. Und ja, also mich stört es jetzt persönlich nicht, weil ich eben in Wien nicht Fahrrad fahre, aber ja.
0: Nein.
4: Noch nicht ganz, ist deutlich besser geworden die letzten Jahre. Es gibt eigentlich immer mehr Fahrradwege und ich habe jetzt für meine tägliche Fahrt in die Arbeit eigentlich eine ganz gute Route gefunden. Aber so, ja, so insgesamt ist es schon ganz gut geworden mit den Fahrradwegen. Ich finde, man müsste es aber schon noch ausbauen. Ich denke, eine Möglichkeit wäre, wirklich so generelle Fahrradstraßen zu machen, also zum Beispiel in die Innenstadt rein Straßenzüge, also ganze Straßen eigentlich für den anderen Verkehr zu sperren und reine Fahrradstraßen zu machen. Ich weiß, dass die Grünen so Konzepte haben, die Umsetzung ist wahrscheinlich nicht ganz einfach.
3: Naja, also ich hätte, muss ich persönlich sagen, schon Angst, mit meinem Fahrrad auf den Straßen zu fahren. Obwohl ich nicht schlecht fahre, ich fahre gut, aber irgendwie macht es mir schon Angst. Und wahrscheinlich könnte man mehr Fahrradwege aufbauen in Wien, ja.
5: Ja, auf jeden Fall. Also dort, wo ich fahre, gibt es eigentlich überall Fahrradwege. Und eigentlich habe ich nichts daran auszusetzen.
6: Anscheinend sind die Befragten insgesamt zufrieden. Allerdings haben sie doch noch einiges auszusetzen. Aus dem Grund haben wir sie auch noch bezüglich Verbesserungsvorschlägen für Wien gefragt.
3: Ja, mehr Fahrradwege.
1: Eben, dass nicht so viele Autos auf den Straßen sind, eben, dass der Autoverkehr eben zurückgeht, dann haben die Fahrradfahrer auch mehr Platz.
2: Ja, ein Fahrradweg in der Währinger Straße.
7: Mehr Fahrradwege.
3: Ein Fahrrad. Ein gutes, was ich in Wien stehen habe, das ich auch wirklich in Wien stehen lassen kann. Weil ich von vielen meiner Freunde weiß, dass das Fahrrad gestohlen wurde und ja.
8: Mehr Fahrradstraßen, mehr fahrradfreundliche Straßen, mehr Platz für Fahrräder, zum Beispiel das Parkpickerl im 18. Bezirk, Geschwindigkeitslimit, auch auf Hauptstraßen in Wien, zum Beispiel die Währinger Straße, Tempo 30, mehr Aufmerksamkeit von den Autofahrern, Reduktion des Autoverkehrs, indem man zum Beispiel eine City-Maut einführt.
2: Ja, einfach generell das Fahrrad, die Fahrradwege ausbauen. Ja, überhaupt sollen die Autofahrer endlich mal Rücksicht nehmen.
0: Um nach unserer Umfrage ein bisschen Abwechslung reinzubringen, folgt gleich anschließend ein ganz besonderes Lied von Binder und Kriegelstein, das Fahrradlied.

0: Nach dieser Umfrage können wir sagen, dass die Begeisterung zum Fahrradfahren eigentlich relativ groß ist, aber dass dann erstaunlich wenige regelmäßig Fahrrad fahren. Viele Leute werden von den Autos und den fehlenden Fahrradwegen abgeschreckt. Und andere haben nicht mal ein Fahrrad, weil es ihnen gestohlen wurde. Aber kommen wir später darauf nochmal zurück.
1: Ich muss sagen, ich fahre sehr viel Fahrrad, weil ich finde, dass ich in der Stadt mit einem Fahrrad um einige schneller unterwegs bin als mit allen anderen Verkehrsmitteln. Allerdings habe ich manchmal das Gefühl, dass ich im Gegensatz zu den Autos nicht als gleichberechtigter Verkehrsteilnehmer gelte. Und das würde ich gerne ändern. Immerhin fahren in den letzten Jahren immer mehr Leute mit dem Fahrrad. 2013 waren es laut Statistik 4,8 Millionen Radfahrer in Österreich, die täglich oder mehrmals die Woche in die Pedale getreten sind. Auch in Wien sind die Zahlen 2014 so hoch wie noch nie gewesen. Es fahren immer mehr Leute mit dem Fahrrad zur Arbeit und dementsprechend voll sind auch alle Fahrradwege. Ich glaube, dass der Fakt, dass allein im April am Opernring durchschnittlich 5.166 Radfahrer pro Tag gezählt wurden, gut genug zeigen sollte, wie viele Radfahrer es gibt. Wenn die Stadt Wien das Radfahren noch mehr fördern würde, könnte sich unsere Stadt zu einer richtigen Fahrradstadt entwickeln. Ich hoffe sehr, dass dies passiert. Aber wie ist es eigentlich bei dir, Laura? Fährst du viel mit dem Rad?
0: Eigentlich fahre ich ja wirklich gerne Fahrrad. Vor allem im Sommer, wenn dann das Wetter dazu einlädt, dass ich meine gesamte Freizeit draußen verbringe. Noch dazu wohne ich sehr gelegen. Also ich könnte eigentlich jederzeit ohne Umstände auf die Donauinsel fahren und von dort aus dann weiter, wo auch immer ich hin will. Allerdings muss ich leider zugeben, dass ich nicht so oft fahre, wie ich das eigentlich gerne würde. Meist habe ich unter der Schulzeit einfach viel zu große und vor allem schwere Taschen mit, die ich dann nicht wirklich gerne mit mir mitnehmen würde und herumfahren würde. Und dazu fühle ich mich, wie viele andere, im Straßenverkehr auch etwas unwohl. Aber jetzt genug von mir. Um wieder etwas gute Laune hier reinzubekommen, haben wir noch einen Stimmungsmacher für euch vorbereitet. Jetzt kommt Achim Reichel mit Fahrradfahren.

0: Nun stellen wir uns natürlich die Frage, wie kann man die Situation für Fahrradfahrer verbessern? Wie kann man mehr Radfahrer, also wie kann man mehr Leute zum Radfahren reizen? Wie kann man mehr arbeitende Leute zum Fahrradfahren in die Arbeit reizen? In der Umfrage wurden ja schon sehr viele interessante Vorschläge gebracht und viele dieser Ideen sind wahrscheinlich nicht so einfach zum Umsetzen, wie zum Beispiel die Fahrradstraßen. Aber ist es wirklich so schwer, gescheite Fahrradwege zu bauen? Immerhin schaffen es andere Städte, wie zum Beispiel München, auch ein gutes Radnetz zu haben. Unserer Meinung nach ist das Problem mit den gestohlenen Fahrrädern auch nicht so schwer zu beheben. Man bräuchte einfach mehr Fahrradständer.
1: Wien hat ja prinzipiell ein paar ganz gute Ideen für den Fahrradverkehr, unter anderem die Citybikes. Es sind zurzeit 120 Stationen mit 1500 Fahrrädern in Betrieb und diese werden eigentlich sehr häufig verwendet. Leider sind viele dieser Stationen in der Innenstadt und es gibt in den Randbezirken echt wenige Citybike-Stationen. Das könnte man vielleicht noch ausbauen. Allerdings will die Stadt Wien momentan leider nicht mehr weitermachen. Für alle, die es noch wissen, vielleicht einmal ausprobieren wollen und anstatt mit dem Auto in die Stadt zu fahren, auch mal zum Rad greifen wollen. Die Anmeldung für die Citybikes kostet einmalig nur 1 Euro. Dann kann man jedes Mal, wenn man sich ein Citybike ausbuckt, eine Stunde gratis fahren. Dann hat man anschließend 15 Minuten Zeit, kann Pause machen und man kann danach wieder die gratis eine Stunde nutzen.
0: Leider kommen wir nun langsam zum Ende unserer Sendezeit. Wir hoffen, dass wir euch ein bisschen motiviert haben, mehr mit dem Fahrrad zu fahren und vielleicht mal das Auto zu Hause stehen zu lassen, wenn ihr in die Arbeit oder in die Stadt fahrt.
1: Mit dem letzten Lied von Christoph Busse, der Fahrradsong, verabschieden wir uns und wünschen euch noch einen schönen Abend und ein fröhliches Fahrradfahren.

0: Ja, wir haben jetzt nun doch noch ein Lied für euch. Wir wollten uns einfach bedanken, dass wir hier sein durften. Es hat sehr viel Spaß gemacht.
1: Das Lied ist genauso wie die anderen auch passend zum Thema. Also von dem Prinzen Mein Fahrrad. Vielleicht kennt ihr es, aber es ist auf jeden Fall auch wirklich hörenswert. Und danke auf jeden Fall von uns beiden.

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Herzlich willkommen bei News and Information in Between, der Sendung, die dazwischen funkt und dich mit Neuigkeiten und Informationen rund um Diversität, Integration und Verständigung versorgt. Hier spricht Isabel und im heutigen Beitrag geht es um mysteriöse Mumien, nachzulesen in der Zeitschrift Höhepunkte der Geschichte, Ägyptens größte Mysterien, Nummer 6, 2025.

Mysteriöse Mumien. Ein 5000 Jahre alter Säugling in einem Gefäß. Perfekt erhaltene Pharaonen. Im alten Ägypten wurde im Laufe der Jahrtausende die Kunst der Mumifizierung entwickelt. Alles begann in Adaima, wo die Menschen ihre Toten im Sand trockneten, um sie auf das Leben nach dem Tod vorzubereiten.

Von Zedernöl und Kräutern erfüllt das volle Theater in Canterbury, England. Alle Augen sind auf die Bühne gerichtet, wo Thomas Pettigrew tadellos gekleidet in Jackett und Weste damit beschäftigt ist, die getrockneten Leinenstücke von einer ägyptischen Mumie zu entfernen. Schweißperlen stehen auf Pettigrews Stirn, als er mit einem Meißel ein Stück Bandage aus dem Harz befreit. Dann reicht er triumphierend das kleine Stück bräunlich-gelbes Leinen einigen der am nächsten sitzenden Damen. Die vornehmen Frauen fächern sich mit den Händen diskret Luft zu, als der stechende Geruch von Teer ihre Nasen erreicht. Während Pettigrews Hände fleißig arbeiten, erklärt er, was er über die Mumie weiß. Der Verstorbene war laut einer Inschrift der Sohn des Unefe, stammte aus Theben und lebte wahrscheinlich um 500 vor Christus. Pettigrew löst schließlich die letzten Verbände, dann wird der leblose Körper angehoben. Ein Aufschrei geht durch das Publikum, als der kupferfarbene, ausgetrocknete Leichnam im grellen Bühnenlicht zum ersten Mal seit 2300 Jahren der Welt gegenübersteht. Der Applaus nach der dreistündigen Vorstellung im Sommer 1844 ist zeitgenössischen Berichten zufolge schier endlos. Pettigrew kaufte die Mumie von einem Offizier, der sie aus Ägypten mitgebracht hatte. Er ist bei weitem nicht der Einzige mit einer Faszination für die gut erhaltenen Toten.

Der letzte Schrei. Nach den Koalitionskriegen um 1800 waren sowohl England als auch Frankreich von der Faszination für Ägypten im Allgemeinen und für Mumien im Besonderen ergriffen. Als Napoleon in den späten 1700er Jahren Ägypten eroberte, nahm er zum Abschluss des Feldzugs zwei Mumienköpfe mit nach Hause. Einen für sich selbst und einen für seine Frau Josephine. Das Interesse an Mumien war riesig. Es ist kaum respektabel, ohne eine Mumie in der einen und ein Krokodil in der anderen Hand aus Ägypten zurückzukehren, schrieb ein französischer Adliger 1833 an das damalige Oberhaupt von Ägypten, Muhammad Ali Pascha. Sowohl in England als auch in Frankreich war das Auswickeln von Mumien der letzte Schrei, sehr zur Freude der Wissenschaft und des vergnügungssüchtigen Bürgertums. Die Faszination für die geheimnisvollen Mumien wuchs im 19. Jahrhundert mit der Erforschung von Gräbern, Tempeln und Pyramiden noch weiter an. Je mehr Mumien aus Ägypten mitgebracht wurden, desto mehr Fragen tauchten auf. Warum haben die ägyptischen Menschen ihre Toten einbalsamiert? Wie funktionierte das Verfahren und was könnten uns die Mumien über das alte Ägypten und die Lebensweise der Menschen damals verraten? Erst heute werden die Geheimnisse der Mumien mit Hilfe von Computertomographie, 3D-Scans und DNS-Analysen wirklich entschlüsselt. Sand stoppt Verwesung. Funde zeigen, dass die Toten in Ägypten mindestens seit etwa 2600 vor Christus einbalsamiert wurden. Aber auch schon vor dieser Zeit achteten die Menschen in der Nilregion darauf, die Körper der Verstorbenen zu konservieren. Eine Gruppe des British Museum grub in den späten 1800er Jahren sechs Mumien aus, die sich von Pettigrews Publikumsliebling unterschieden. Die Mumien, die in der Ortschaft Gebelein in Südägypten gefunden wurden, waren nicht eingewickelt, sondern ausgetrocknete Körper unter einer dünnen Schicht Wüstensand und Schilfmatten. Die Hinterbliebenen hatten die Leichen unter einer dünnen Sandschicht begraben, die in kurzer Zeit die gesamte Flüssigkeit aus den Körpern aufsaugte und so die Verwesung stoppte. Im antiken Dorf Adaima am Ostufer des Nils haben französische Fachleute kürzlich zwei Friedhöfe ausgegraben, einen für Erwachsene und einen für Kinder unter 12 Jahren. Insgesamt wurden über 1000 Kindergräber ausschließlich von Adaima gefunden. Die Gräber stammen aus der Zeit von etwa 3400 vor Christus bis 400 vor Christus. Zu den am besten erhaltenen Funden gehört ein Tontopf mit dem Körper eines Kindes. Analysen zeigen, dass der Junge in dem Gefäß vor etwa 5000 Jahren starb, als er erst 6 Monate alt war. Bevor der Junge in das Gefäß gelegt wurde, falteten die Eltern den kleinen Körper sorgfältig zusammen, sodass er in Fötusstellung auf der linken Seite lag und seine Arme so angewinkelt waren, dass seine Finger gerade noch seinen Mund berühren konnten. Dann vergruben sie den Jungen vorsichtig im Sand, bis der Körper ausgetrocknet war. Danach legten sie ihn in das Tongefäß. Der Leichnam in dem Tongefäß zeigt deutlich, wie die ägyptischen Menschen lange vor den klassischen Mumien versuchten, die Toten auf die Reise ins Jenseits vorzubereiten. Die Rituale waren von großer Bedeutung. Aus späteren Inschriften wissen wir, dass es nach ägyptischem Glauben wichtig war, den physischen Körper nach dem Tod zu erhalten. Es wurde geglaubt, dass der Körper eines der 6 Elemente ist, aus denen der Mensch besteht. Der Name war ein weiteres Element, während die 4 anderen grob vereinfacht spirituell waren. Damit ein Mensch ewig leben konnte, mussten alle 6 Elemente nach dem Tod wieder vereint werden. Die Hinterbliebenen sorgten für die Wiedervereinigung von Seele und Körper, indem sie sich an den Namen der verstorbenen Person erinnerten, Bestattungsrituale durchführten und den Leichnam für das Jenseits konservierten. Die Funde in Gebelein und Adaima zeigen, dass der Glaube an das Leben nach dem Tod bereits vor 5000 Jahren Gestalt annahm. Lange bevor religiöse Gedanken schriftlich festgehalten wurden. Sowohl Kinder als auch Erwachsene wurden in der Fötusstellung mit Blick nach Westen bestattet. Dort befand sich nach dem ägyptischen Glauben das Reich der Toten. Anonyme Mumie deckt Rätsel auf. Untersuchungen ergaben, dass der Mumifizierungsprozess in dem heißen Sand nur 2 bis 3 Tage dauerte.
Bei 2005 abgeschlossenen Ausgrabungen wurde jedoch noch eine weitere interessante Entdeckung gemacht. In einem der Erwachsenengräber lagen zwei ausgetrocknete Leichen, die einen vertrauten Anblick boten. Das Grab S24 gab uns Anlass zu weiteren Überlegungen.

In England mikroskopische Reste von Harz auf einem Stück Stoff aus einer frühen Grabstätte in Mostageda im Süden Ägyptens entdeckten. Komplexe chemische Analysen des Chemikers Stephen Buckley von der Universität York aus dem Jahr 2014 wiesen auf dem Tuch Harz, Pflanzenextrakte und Sesamöl nach. Alles klassische Zutaten der pharaonischen Einbalsamierung. Obwohl die Beweise darauf hindeuten, dass das untersuchte Tuchstück von einem Leichnam stammte, musste zur Bestätigung eine Mumie analysiert werden. Die Wahl fiel auf die Mumie S293. Sie befand sich seit 1900 in einem Museum in Turin, Italien. Das Museumspersonal hatte sie auf 3700 bis 3500 vor Christus datiert und war aufgrund ihres Alters und Aussehens automatisch davon ausgegangen, dass sie auf natürliche Weise durch Sand und Hitze einbalsamiert worden war. Von weiteren Untersuchungen hatte man deshalb abgesehen. Dass die Mumie noch nicht untersucht worden war, machte sie für Buckleys Experiment geeignet. Er brauchte sich keine Sorgen zu machen, dass die Spuren einer früheren Untersuchung etwas verfälschen würden. Buckley und sein Team analysierten den Stoff gründlich. Zunächst datierten sie ihn mit Hilfe der Radiokohlenstoffdatierung. Dann isolierten sie mit chemischen Methoden Substanzen aus den Textilien. Sie setzten auch DNS-Analysen ein, um nach Spuren von Bakterien, Viren oder anderen Mikroorganismen zu suchen. Die Ergebnisse, die im August 2018 veröffentlicht wurden, waren eindeutig. Die Substanz enthielt im Wesentlichen die gleichen Bestandteile wie die Einbalsamierungsflüssigkeit, die von pharaonischen Mumien bekannt war. Die Untersuchungen haben gezeigt, dass der Hauptbestandteil der für die Mumie S293 verwendeten Flüssigkeit eine Art Öl ist, das mit Harz aus Kiefernzapfen aus dem Nahen Osten gemischt wurde. Es waren auch ein duftender Pflanzenextrakt, Pflanzengummi und antibakterielle Inhaltsstoffe enthalten. Buckley hat außerdem festgestellt, dass S293 ein Mann zwischen 20 und 30 Jahren war, der um 3600 vor Christus starb. Er wurde bereits vor 5600 Jahren auf grundlegende Art einbalsamiert, also ganze 1000 Jahre früher, als die Wissenschaft bisher angenommen hatte.

Sie ist normalerweise aus Gips oder Metall und wird dann bemalt. Wie sind Mumien entstanden? Besonders die in Leinen eingewickelten Mumien aus der Zeit um 2600 vor Christus sind vielen bekannt. Doch die meisten gut erhaltenen Mumien stammen aus dem Neuen Reich. Zu dieser Zeit wurde die Technik des Einbalsamierens bereits perfektioniert. Der griechische Schriftsteller Herodot reiste lange Zeit in Ägypten herum und schrieb seine Beobachtungen sorgfältig auf. Im Jahr 450 vor Christus wurde er Zeuge einer Einbalsamierung und zusammen mit neueren Studien vermittelt der Bericht ein gutes Bild von der Vorbereitung für das Leben nach dem Tod. Der Prozess bestand im Wesentlichen darin, die inneren Organe des Körpers zu entfernen, die Leiche mit Natron zu trocknen und sie dann in Leinenstreifen einzuwickeln.

Von der Leiche zur Mumie. Einbalsamierung in 70 Tagen. Vom ersten Schritt der Einbalsamierung bis zur Mumie im Sarkophag vergingen etwa 70 Tage. Zu dem Prozess gehörten die Ausschabung des Gehirns, ein Natronbad und das Einreiben mit duftendem Zimtöl. Tag 1. Der Einbalsamierer wäscht den Körper gründlich mit Wasser. Während des Prozesses liegt der Körper auf einem Tisch in einem Zelt. Tag 2. In einem anderen Zelt entfernt der Einbalsamierer das Gehirn der toten Person. Er führt einen langen Haken durch das linke Nasenloch ein, durchsticht den Schädel und holt die Hirnmasse heraus. Tag 3. Die Ägypter halten das Gehirn für unwichtig und entsorgen es. Anschließend gießen sie eine heiße Harzmischung in den leeren Schädel, um zu verhindern, dass sich die Gehirnreste zersetzen. Tag 4. Durch einen etwa 10 cm langen Schnitt auf der linken Seite des Bauches

werden der Magen, der Darm, die Lunge und die Leber herausgezogen. Das Herz wird als Sitz der Seele gesehen und nicht entfernt. Tag 5. Nach dem Entfernen der Organe wird der Körper mit einer Mischung aus Wasser, Dattelwein und duftenden Kräutern gewaschen. Dann werden Bauch- und Brustkorb mit kleinen Natronsäcken gefüllt, die das Körpergewebe austrocknen. Tag 6 bis 54. Der Einbalsamierer bedeckt den toten Körper mit Natron, das den Zersetzungsprozess durch Neutralisierung von Bakterien und Enzymen stoppt. Tag 55. Nach über einem Monat in Natron wird der tote Körper von einer schützenden Harzschicht umhüllt. Tag 55 bis 60. Der Leichnam wird mit Alkohol gewaschen, um die letzten Bakterien abzutöten. Anschließend entfernt der Einbalsamierer die Natronbeutel und füllt die Hohlräume mit Leinen, Sägemehl oder Nilschlamm. So behält der Körper eine mehr oder weniger natürliche Form. Tag 60. Im Rahmen des Rituals reibt der Einbalsamierer den Leichnam mit duftenden Salben und Ölen aus Zimt und Myrrhe ein. Tag 60 bis 65. Der Körper wird mit einer heißen Mischung aus Myrrhe, Kampferöl und Harz bedeckt. Nach dem Aushärten wird der Leichnam zum Schutz vor Feuchtigkeit und Schimmel in einen Umschlag gehüllt. Tag 65 bis 70. Der Einbalsamierer wickelt den toten Körper in Leinenstreifen ein. Normalerweise werden 20 Lagen verwendet, die mit Harz zusammengehalten werden. Die Streifen für eine einzige Mumie können sich über eine Gesamtlänge von 4.800 Metern erstrecken.

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News and Information in Between, der Sendung, die dazwischen funkt und dich mit Neuigkeiten und Informationen rund um Diversität, Integration und Verständigung versorgt. Hier spricht Isabel und im heutigen Beitrag geht es um mysteriöse Mumien, nachzulesen in der Zeitschrift Höhepunkte der Geschichte, Ägyptens größte Mysterien, Nummer 6, 2025, Teil 2. Verkalkte Blutgefäße. Die moderne Technologie lässt uns nicht nur herausfinden, wie die ägyptischen Menschen starben und auf das Leben nach dem Tod vorbereitet wurden. Sie bietet auch die Chance, mehr über ihr Leben zu erfahren. Mit Hilfe von Computertomographie können Röntgenbilder aus verschiedenen Winkeln aufgenommen und dann in einem Computerprogramm zu einem Gesamtbild zusammengesetzt werden. Die Scans sind schnell und relativ kostengünstig durchzuführen. Sie beschädigen die Mumie nicht und geben uns die Möglichkeit, durch die Bandagen hindurchzusehen. Hunderte von Scans haben neue Einblicke in den Gesundheitszustand der antiken Bevölkerung ermöglicht. Zur großen Überraschung vieler Fachleute deuten die Ergebnisse darauf hin, dass sich die ägyptische Bevölkerung der damaligen Zeit in Bezug auf Krankheiten nicht wesentlich von den heutigen Menschen unterschied. Die Studien zeigen zum Beispiel, dass Arteriosklerose damals weit verbreitet war. Sie entsteht, wenn sich Fett, Cholesterin und möglicherweise auch Calcium in den Venen ablagern und verhärten. Das kann einen Herzinfarkt oder Blutgerinnsel verursachen. Die Arterienverkalkungen sind auf CT-Bildern leicht zu erkennen und wurden bei Achmose Meriet Amon festgestellt, die zwischen 1580 und 1550 vor Christus in Theben, heute Luxor, lebte. Sie starb mit 40 Jahren und die Arterien um ihr Herz herum waren mit Plagg gefüllt. Krebserkrankungen. Arteriosklerose wird für eine Lebensstilkrankheit gehalten. Es ist also überraschend, dass die Menschen im alten Ägypten bereits darunter litten, obwohl sie im Vergleich zu heutigen Menschen wahrscheinlich einen gesunden und fettarmen Lebensstil pflegten. Die Erklärung dafür könnte sein, dass Arteriosklerose ein entzündlicher Zustand der Arterienwand ist. Die Menschen der Antike waren wiederholt Infektionen ausgesetzt und hatten keinen Zugang zu Antibiotika, was sie möglicherweise anfälliger machte. Bei den Scans wurden auch mehrere Fälle von Krebs entdeckt. Unter den Betroffenen befand sich auch eine 2250 Jahre alte Mumie namens M1. Sie befindet sich derzeit im Nationalen Museum für Archäologie in Lissabon, Portugal und wurde mit einem fortschrittlichen MDCT-Scanner untersucht, der Bilder des Körpers in Scheiben abbilden kann. Die detaillierten Bilder haben eine Reihe kleiner Tumore im Becken und in der unteren Rückenwirbelsäule der Mumie offenbart. Die Lage der Tumore ist typisch für Prostatakrebs. Die Entdeckung ist der zweitälteste Fall von Prostatakrebs und hat Fachleute zu der Überlegung veranlasst, ob Krebs in der Antike möglicherweise häufiger vorkam als bisher angenommen. Medizinische Schriften auf Papyrus beschreiben Fälle und Symptome, bei denen es sich um Krebs handeln könnte, zum Beispiel in der weiblichen Brust und im Unterleib. In Mumien wurden jedoch nur selten Tumore gefunden. Fachleute weisen darauf hin, dass der Mangel an Funden darauf zurückzuführen sein könnte, dass die Computertomographie-Scanner erst in den letzten Jahren Bilder mit einer ausreichend hohen Auflösung erzeugen können, um die kleinen Tumore zu zeigen. Organe zurückgelassen. Die neuen Technologien können jedoch für weit mehr eingesetzt werden als nur für die Erforschung der Gesundheit. So haben Scans und DNS-Analysen geholfen, die Geschichte hinter der schreienden Mumie zu entschlüsseln. Sie ist genauso gruselig, wie der Name vermuten lässt. Vor über 3000 Jahren wurde der Mann mit weit aufgerissenem Mund in seinem Grab zurückgelassen, als ob er schreien würde. Untersuchungen ergaben, dass die als Unknown Man I bezeichnete Mumie nur leicht einbalsamiert war. So sind beispielsweise die inneren Organe ungewöhnlicherweise im Körper belassen worden. Außerdem ist der Mann in ein Schafsfell eingewickelt, das von ägyptischen Menschen als unrein betrachtet wurde.
Die Mumie wurde 1886 gefunden und hat die Wissenschaft vor ein Rätsel gestellt. Lange Zeit dachte man, der Mann sei vergiftet worden, weil sein Gesicht durch starke Schmerzen entstellt war. Ein Scan der mumifizierten Überreste von Ramses III. Hat sie jedoch eines Besseren belehrt. Die Quellen besagen, dass der Pharao, der einer der mächtigsten Ägypter war, einem Attentat zum Opfer gefallen ist. Eine der Quellen, ein fast zeitgenössisches Papyrus-Manuskript, schildert detailliert, wie die Attentäter in den privatesten Räumen des Pharaos dem Harem zuschlugen. Einige Quellen behaupten, dass der Pharao getötet wurde, während andere sagen, dass er den Angriff überlebte und weiter regierte. In jedem Fall wurden die Schuldigen vor Gericht gestellt, verurteilt und bestraft, wie es in den Schriften heißt. Zu den Bestraften gehörten die Frau des Pharaos und ihr Sohn, Prinz Pantavere, der den Thron erben sollte. Den Schriften zufolge beging der Prinz nach dem Urteilsspruch Selbstmord. Da sich der Mord vor Tausenden von Jahren ereignete, ist schwierig zu rekonstruieren, was genau in den letzten Jahren von Ramses III. Geschah. Funde und Quellen belegen, dass diese Jahre durch Dürren, Missernten und Streiks unter den Bauarbeitern besonders turbulent waren. Ein CT-Scan im Jahr 2012 zeigte eindeutig, dass Ramses III. Bei einem Attentat ums Leben kam. Eine Aufnahme der Mumie des Pharaos zeigt eine 7 cm breite Wunde am Hals direkt unterhalb des Kehlkopfes. Die Wunde ist unter Verbänden verborgen, die nicht entfernt werden können, um die zerbrechliche Mumie nicht zu beschädigen. Doch es besteht kein Zweifel an der Todesursache. Der Schnitt tötete den Pharao auf der Stelle. Die Entdeckung beweist die Glaubwürdigkeit der zeitgenössischen Papyrusschrift und die Forschenden beschlossen, nach dem Mörder zu suchen. Prinz Pantavere. Die naheliegendste Wahl war zunächst die Untersuchung des Leichnams, der im Grab neben Ramses lag. Die schreiende Mumie. Eine DNS-Analyse bestätigte, dass es sich dabei tatsächlich um Ramses Sohn handelte. Ein weiterer Scan ergab, dass der Mann mit 18 bis 20 Jahren starb und dass er erwürgt worden war. Ein neuer Scan der Mumie von Ramses aus dem Jahr 2016 zeigt, dass der Pharao von mehreren Attentätern getötet wurde, was die Papyrusschrift weiter bestätigt. Es wird vermutet, dass Ramses von seinem Sohn, der schreienden Mumie, unter anderem in Zusammenarbeit mit Tije, der zweiten Frau des Pharaos, getötet wurde. Ob der Prinz daraufhin gehängt wurde oder sich selbst das Leben nahm, ist nicht bekannt. Sie, die Richter, ließen ihn allein und er nahm sich das Leben, heißt es im Papyrus. In jedem Fall wurde er zum Tode verurteilt und war für immer in einem stummen Schrei gefangen. Wahrscheinlich versuchten seine Angehörigen, ihm trotz der Umstände zu helfen und balsamierten ihn, so gut es ohne professionelle Hilfe möglich war, ein.

vielfältige Mumien. Babys, Krokodile, Affen, Vögel und Stiere. Es wurden Millionen von Mumien aller Art gefunden. Die Ägypter balsamierten fast jedes Lebewesen ein. Dies sicherte den verstorbenen Menschen und Tieren einen Platz im Jenseits und den Lebenden eine gute Beziehung zu den Gottheiten. Säuglinge. Verstorbene Säuglinge und Totgeburten wurden einbalsamiert. So wurde beispielsweise ein einbalsamierter Fötus gefunden, der erst 20 Wochen alt war. Die 2300 Jahre alte Mumie ist so klein, dass zunächst vermutet wurde, es handle sich um einen Vogel. Katzen. Sie wurden als heilig betrachtet und waren als Opfergabe beliebt. Im Tempel des Gottes Bastet in Bubastis, Südägypten, wurden Massengräber mit Hunderttausenden von Katzen gefunden. Die Opfer erlaubten es, die Gottheiten um Rat zu bitten. Hunde. Millionen von Hunden wurden dem Gott Anubis geopfert. In der heiligen Begräbnisstätte von Saqqara bei Memphis wurden über 8 Millionen Hundemumien entdeckt. Anubis war der Wächter der Toten und die ägyptischen Menschen wollten sich mit ihm gutstellen. Krokodile. Die gefürchteten und gleichzeitig verehrten Nilkrokodile wurden mit dem Gott Sobek assoziiert. Sie waren beliebte Geschenke an die Gottheiten wie Funde im Tempel von Kom Ombo, 50 Kilometer nördlich von Assuan, zeigen. Ibis. Der Vogel war entlang des Nils in Hülle und Fülle zu finden. Er war einfach und günstig zu beschaffen und daher ein beliebtes Opfertier bei den einfachen Leuten. Es wurden Millionen von Ibissen gefunden, viele von ihnen in Katakomben in Saqqara. Stiere. Zu besonderen Anlässen wurden Stiere mumifiziert. Es wurde aufgrund ihres Aussehens geglaubt, sie seien die Inkarnation des Gottes Ptah. Nach einem natürlichen Tod wurden sie einbalsamiert und in die Unterwelt geschickt.

Ägyptisches Fachwissen. Ohne geschickte Einbalsamierer wäre der Nachwelt ein großer Teil des Wissens entgangen, das wir heute über das alte Ägypten haben. Vieles deutet darauf hin, dass sich auch die Medizin ganz anders entwickelt hätte. Aus alten Schriften wissen wir, dass die ägyptischen Menschen die besten Ärzte des Altertums hatten. In vielen umliegenden Kulturen war das Aufschneiden von Leichen tabu und verboten. Das Wissen über den Körper, seine Krankheiten und Funktionen war daher sehr begrenzt. Die Ägypter hingegen wussten alles darüber, wie der Mensch von innen aussah. Während der Einbalsamierer behutsam alle inneren Organe entfernte, konnte er die Teile des Körpers und die Verbindungen zwischen ihnen studieren. Die Methode, das Gehirn durch die Nasenhöhle zu entfernen, erfordert zum Beispiel eine gründliche Kenntnis der Schädelanatomie. Heutzutage werden Instrumente in der modernen Chirurgie auf ähnliche Weise benutzt. Der Papyrus Edwin Smith aus der Zeit um 1600 vor Christus zeigt, dass die ägyptischen Ärzte auch wussten, dass der Puls vom Herzen abhängt. Könige und andere Würdenträger schrieben oft an den Pharao in der Hoffnung, er möge einen Arzt schicken, um einem Familienmitglied oder Untertan zu helfen. Die Bitten reichten von Augenproblemen bis hin zur Unfruchtbarkeit. Jeder Arzt behandelt nur ein bestimmtes Leiden. Das Land ist voll von Ärzten, von denen einige das Auge, andere die Zähne, wieder andere den Bauchinhalt und wieder andere innere Krankheiten behandeln, berichtete Herodot. Zu den berühmtesten Ärzten gehörte Iren Akti, der uns durch eine Inschrift in Gizeh bei Kairo bekannt ist. Iren Akti zeichnete sich unter den ägyptischen Ärzten dadurch aus, dass er im Gegensatz zu den meisten anderen mehr als ein Fachgebiet hatte. Er war nicht nur ein Experte für Augen- und Harnwegserkrankungen, sondern kannte sich auch mit Enddarmerkrankungen aus und wusste, wie man sie durch Einläufe und andere Behandlungen lindern konnte. Sein Fachwissen brachte ihm den Titel Nero Pehuit, der Hirte des Anus, ein. Verwendung von Naturheilmitteln. Die Einbalsamierer der Antike entwickelten durch die Arbeit mit Leichen ein solides Wissen über den Körper. Und neben Anatomie und Chirurgie wuchs auch das Wissen über die Medizin. Ägyptische Ärzte waren Experten für Naturheilmittel und verschrieben alles von Zimt gegen Blasen bis hin zu Granatäpfeln gegen Infektionen. Zimt. Die Rinde des Zimtbaums wurde mit anderen Zutaten vermischt und später zur Behandlung einer Vielzahl von Krankheiten eingesetzt. Quellen beschreiben, dass Zimt zur Behandlung von Krankheiten wie Blasen im Mund und anhaltendem Juckreiz im Enddarm verwendet wurde. Knoblauch. Der medizinische Papyrus Ebers empfiehlt Knoblauch als Mittel gegen Parasiten, Kreislauferkrankungen und Insektenbefall. Knoblauch war so wertvoll, dass er Teil des Lohns der Pyramidenarbeiter war. Granatapfel galt als Symbol für Wohlstand und Ehrgeiz. Laut dem Papyrus Ebers, einer der ältesten medizinischen Schriften aus der Zeit um 1500 vor Christus, verwendeten die Ägypter den Granatapfel zur Behandlung von Bandwürmern und Infektionen. Darüber hinaus wurde der Saft der Frucht mit anderen Zutaten gemischt und als Heilmittel für eine Vielzahl von Krankheiten verschrieben. Anzeichen von Amputation. Das ärztliche Fachwissen reichte auch für kompliziertere Operationen aus. Reliefs zeigen zum Beispiel Knochensägen und Skalpelle. Bei Ausgrabungen wurden auch mehrere chirurgische Instrumente gefunden. Skelettfunde zeigen, dass die ägyptischen Ärzte über das nötige Fachwissen für Amputationen verfügten. So wurde beispielsweise eine Mumie untersucht, deren rechter großer Zeh amputiert war. Die Amputation geschah lange vor dem Tod der Person, die irgendwann zwischen 1500 und 700 vor Christus lebte, da der Knochenstumpf von Gewebe überwachsen ist. Ihr wurde sogar ein künstlicher Zeh aus Holz eingesetzt. Die Blütezeit der ägyptischen Medizin endete 332 vor Christus mit der Unterwerfung des Reiches durch Alexander den Großen. Doch weder das Wissen der Einbalsamierer noch das der Ärzte ging verloren. Inspiriert von der ägyptischen Medizin gründeten die Griechen in der Hauptstadt Alexandria eine Schule. Hier erforschten die berühmtesten Ärzte der damaligen Zeit den menschlichen Körper.
Für die Griechen war es noch ein Tabu, Tote aufzuschneiden. Die Ptolemäer, die griechischen Herrscher Ägyptens, die nach Alexanders Invasion an die Macht kamen, waren jedoch so sehr daran interessiert, Alexandria zum wissenschaftlichen Zentrum der Welt zu machen, dass sie das Verbot aufhoben. Davon profitierte unter anderem Herophilos, 335 bis 280 vor Christus. Er gilt als Urvater der Anatomie und war einer der ersten, der eine echte Autopsie durchführte. Später baute der römische Arzt Galen auf dem Wissen der Griechen und damit der Ägypter auf. Seine anatomischen Lehren wurden in der gesamten westlichen Welt bis ins 17. Jahrhundert genutzt. Zur Zeit Galens ging die Rolle der Einbalsamierer zu Ende. Als das Christentum in den ersten Jahrhunderten nach Christus mit den Römern nach Ägypten kam, hörten die ägyptischen Menschen auf, ihre Toten einzubalsamieren. Nach der christlichen Lehre brauchte der Körper nicht konserviert zu werden, da Körper und Seele nun getrennt waren und Gott den Körper am Tag des jüngsten Gerichts wieder auferstehen lassen würde. Gleichzeitig war die Beziehung der ägyptischen Menschen zum Körper in den Hintergrund getreten. Als Galen seine Experimente durchführte, war es erneut verboten, den menschlichen Körper zu zerschneiden. So musste er sich mit Affen und Schweinen begnügen.

Die letzte Mumie, 300 vor Christus. Mumien im römischen Brauch. Das ägyptische Reich wurde 332 vor Christus von Alexander dem Großen und 30 vor Christus von den Römern erobert. Weder die griechische noch die römische Eroberung bedeutete das Ende der ägyptischen Kultur. Im Gegenteil, sie gediehen jahrhundertelang Seite an Seite. Mit der Zeit entstand eine Mischkultur, zu der auch gehörte, dass die römische Oberschicht ihre Toten nach ägyptischem Brauch einbalsamieren ließ. Anstelle der traditionellen ägyptischen Masken ließen sich die Römer jedoch mit im klassischen Stil gemalten Porträts bestatten. Die Porträts wurden direkt auf die Leinenteile der Mumie oder auf das Holz gemalt, das der Einbalsamierer in die Leinenteile einwickelte, die wie ein Rahmen aussahen. Dieser Brauch verschwand, als das Christentum in den 300er Jahren in Ägypten die Oberhand gewann. Insgesamt wurden bislang 900 solcher römischen Mumienporträts

Was wir sicher wissen: Meister der Einbalsamierung. Die Einbalsamierung erfolgte nach einem genauen Rezept, dessen feste Bestandteile Natron, Öle, Harze und Kräuter waren. Die Einbalsamierer waren sorgfältig. Beschädigt entdeckte Mumien waren schon vor dem Einbalsamieren verwest oder wurden später beschädigt. In der Antike trugen das Handwerk und das Wissen der Einbalsamierer dazu bei, Ägypten zum wissenschaftlichen Zentrum der Welt zu machen. 5000 Jahre alt sind die ältesten Spuren der klassischen Einbalsamierung, bei welcher die Leiche mit Substanzen wie Natron und Harz behandelt und in Leinenstreifen eingewickelt wurde. Worauf wir Antworten suchen. Wie wurden Erfahrungen ausgetauscht? Skelettreste und chirurgische Instrumente zeigen, dass die ägyptischen Ärzte den Körper und seine Organe sehr gut kannten. Viele glauben, dass dieses Wissen von den Einbalsamierern stammt. Die Tatsache, dass die Werkzeuge der Einbalsamierer und der Chirurgen sehr ähnlich sind, unterstützt diese Theorie. Wie die beiden Gruppen ihre Erfahrungen austauschten, ist jedoch unbekannt. Die Einbalsamierer vermieden es sorgfältig, ihre Rezepte und Verfahren aufzuschreiben, und die beiden Gruppen begegneten sich wahrscheinlich auch nicht auf natürliche Weise im Alltag. Wie wurde das Natron verwendet? Der Schriftsteller Herodot berichtete, dass Einbalsamierer die Leiche mit dem Trocknungsmittel Natron bedeckten. Er beschrieb jedoch nicht, wie dies genau geschah. Bisher wurde davon ausgegangen, dass Natron in Pulverform verwendet wurde. Der Ägyptologe Bob Breyer und der Anatom Ron Wade haben einen Körper auf diese Weise experimentell mumifiziert. Der Chemiker Stephen Buckley glaubt jedoch, dass stattdessen eine Natronlösung verwendet wurde und hat einen Leichnam nach dieser Methode einbalsamiert. Die Zeit wird zeigen, welche der beiden Mumien sich besser hält und Aufschluss darüber geben, wer die Beschreibung von Herodot richtig interpretiert hat.

Das war der zweite Teil eines Beitrags über Mumifizierung im alten Ägypten. Sei gerne wieder dabei, wenn es wieder heißt News and Information in Between, die Sendung, die dazwischen funkt. Alles Liebe, eine schöne Zeit und vielen Dank fürs Zuhören. Deine Isabel.

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In der heutigen Folge von Mythen und Legenden Afrikas beschäftigen wir uns mit dem Totenbuch der Ägypter. Das Totenbuch ist eigentlich eine lose Ansammlung von magischen Texten, Beschwörungsformeln sowie Hymnen an Re und Osiris. Der deutsche Ägyptologe Karl Richard Lepsius veröffentlichte 1842 eine Übersetzung des Turiner Totenbuch-Papyrus, unterteilte dessen Sprüche in Kapitel und schuf so etwas Ordnung. Trotzdem folgen die Sprüche keinem roten Faden. Als Nachfolger von Pyramiden und Sargtexten zeigten seit der 18. Dynastie fast 200 Sprüche bzw. Kapitel dem Verstorbenen den Weg durch die Unterwelt. Gefahren konnte er spielend mit Hilfe von magischen Sprüchen überwinden. Und auch vor dem Totengericht des Osiris half das Totenbuch, die richtigen Worte zu sprechen. Es erklärte, wie der Verstorbene im Jenseits essen, trinken und frische Luft atmen konnte. Magische Sprüche halfen, nicht den endgültigen Tod zu sterben und am Tage die Welt der Lebenden zu besuchen, weshalb das Totenbuch bei den alten Ägyptern Buch vom Herausgehen am Tage hieß. Abends konnte die Seele mit Hilfe des Buches dann wieder mit der Sonnenbarke des Re durch die Unterwelt reisen. Zudem konnte sie sich gegen die dort lebenden bösen Dämonen und allerlei schlechten Getier wie Schlangen und Krokodilen zur Wehr setzen. Die Wiederauferstehung des Toten und seine Verwandlung in ein göttliches Ach-Wesen sind ebenfalls ein Thema des Totenbuches.

Das Totenbuch schrieb man auf einen langen Papyrus und legte es dem Toten mit in den Sarkophag oder deponierte es zwischen den Mumienbinden. Einzelne Sprüche schrieb man auf die Wände von Grabkammern und Sarkophagen oder auf die Leichentücher. Grabbeigaben waren ebenfalls eine beliebte Vorlage für einzelne Sprüche des Totenbuches. Wenn der Verstorbene keine Lust auf Arbeiten im Jenseits hatte, musste er einfach den Spruch Nummer 6, Spruch zu veranlassen, dass ein Ushepti Arbeit leistet im Totenreich, rezitieren, der auf jedem seiner Ushepti-Dienerfiguren geschrieben stand. Aus Angst, dass sich sein Herz vor dem Totengericht gegen ihn wenden könnte und er dadurch in der Hölle schmorte, ließ er auf seinen Herzskarabäus das Kapitel 30b schreiben. Spruch vom Herzen, dass sich dem Verstorbenen im Totenreich nicht widersetzen soll. Die Sprüche des Totenbuches waren Helfer in jeder Lebenslage. Im Prinzip konnte jeder das Buch vom Herausgehen am Tag mit ins Jenseits nehmen. Aber der in der Regel ca. 5 Meter lange Papyrus war mit einem Deben Silber, also 91 Gramm Silber, das einem Halbjahreseinkommen von einem Arbeiter entsprach, sehr teuer. Dennoch gaben zumindest wohlsituierte Ägypter das Geld gerne für diese wertvolle Hilfe aus. Pharaonen nahmen andere Jenseitshilfen mit ins Grab, denn ihr Aufenthalt im Jenseits unterschied sich in einem wesentlichen Punkt von dem des einfachen Volkes. Sie besaßen das Privileg, im Schutz der Barke des Sonnengottes Re durch die Unterwelt zu reisen. Erst einige Jahrhunderte später mischte sich der Jenseitsglauben des Volkes mit dem ihrer Herrscher. Pharao Ramses IV. Schmückte seine komplette Vorkammer mit Sprüchen aus dem Totenbuch. Das negative Sündenbekenntnis vor dem Totengericht, in dem der Verstorbene sein rechtschaffenes Leben beteuern musste, änderte er ein wenig um. Statt »Ich habe nicht zu töten befohlen« ließ er noch den Zusatz »zu Unrecht« dazu schreiben. Also »Ich habe nicht zu Unrecht zu töten befohlen«. Im Gegensatz zum gemeinen Volk musste man als Pharao auch mal jemanden zum Tode verurteilen. So zum Beispiel geschehen mit den Beteiligten einer Haremsverschwörung, die Ramses Vater auf dem Gewissen hatte. In der zweiten Zwischenzeit entwickelten sich die Unterweltsbücher aus religiösen Texten, die ihren Höhepunkt in den Pharaonengräbern des Neuen Reiches hatten. Die Herrscher Ägyptens beschrifteten ihre Grabwände und illustrierten sie mit faszinierenden Bildern aus der Unterwelt. Die Ägypter fassten die Unterweltsbücher unter dem Namen »Buch von dem, was in der Unterwelt ist« zusammen und nannten sie kurz »Amduat«.

Erst in der dritten Zwischenzeit, als der Stern der Pharaonenzeit immer weiter zu sinken begann, beanspruchten auch Privatleute die Texte aus den Unterweltbüchern, fassten sie auf Papyri zusammen oder statteten ihre Grabwände damit aus. In der Spätzeit schrieb man Auszüge aus den Unterweltbüchern auf Särge und Papyrus. Amduat war aber nicht nur ein Sammelbegriff für alle Unterweltbücher, sondern auch die Bezeichnung des Buches »Die Schrift des verborgenen Raumes«. Es war die älteste und im Laufe der Geschichte am häufigsten gebrauchte Begräbnisschrift. Das Amduat beschreibt ausführlich die 12-stündige Nachtfahrt des Sonnengottes Re. Die Aufgabe des Unterweltbuches ist ähnlich wie bei dem vorhin beschriebenen Totenbuch. Der Pharao sollte sich in der Unterwelt zurechtfinden, böse Götter und Dämonen überwinden und als vergöttlichtes Achwesen wiederauferstehen und weiterleben. Dem Pharao wird mit diesem Buch sogar die Ehre zuteil, mit dem Sonnengott Re gleichgesetzt zu werden, der auf seiner Barke am Tag über den Himmel und in der Nacht durch die Unterwelt fährt.

Auch in der Sonnenlitanei, die im alten Ägypten den Titel »Buch der Anbetung des Re im Westen« trug, wird der Pharao mit dem Sonnengott gleichgesetzt. Im Gegensatz zu den anderen Unterweltbüchern, in denen Re im Wechsel mit den Bewohnern des Jenseits redet, spricht in der Sonnenlitanei, wie auch im Totenbuch, der Verstorbene selbst. Er hofft, auf den richtigen Pfaden zu wandeln und auf eine glückliche Reise durch die Unterwelt. 75 Aufrufe an Re, die alle mit »Lobpreis sei dir, Re, der du hoch an Macht bist« beginnen, stehen am Anfang der Sonnenlitanei. Obwohl es eigentlich kein Unterweltsbuch ist, erklärt es Rehs Erscheinen am Tage und findet sich als religiöser Text erstmals auf den Außenseiten der vergoldeten Schreine Tutanchamuns. Hintergrund ist die Geschichte von der Vernichtung der Menschheit durch Re und der kuhgestaltigen Göttin Hathor. Nach der fast vollständigen Vernichtung der Menschheit hatte Re Mitleid mit ihnen und stillte den weiteren Blutdurst von Hathor mit blutrot gefärbtem Bier. Der Sonnengott verließ danach die Menschen auf Erden und zog sich auf den Rücken der Himmelskuh zurück. Sein Sohn Shu schützte fortan den Himmel, damit er nicht auf die Erde herabfiel. Dem Pharao, der auch als Sohn des Sonnengottes Re galt, wurde in dem Buch von der Himmelskuh die Ehre zuteil, den Himmel ebenfalls stützen zu dürfen. Seit Rehs Reise in den Himmel gibt es Tod und Leid unter den Menschen. Das Buch erklärt mit dieser Geschichte die Unvollkommenheit der Welt und warum die Götter nicht mehr unter den Menschen leben.

Pharao Haremhab und sein Nachfolger Ramses I. benutzten als erste Pharaonen das Pfortenbuch anstelle des Amduats. Es ist ebenfalls eine Beschreibung der Unterwelt und verdankt seinen Namen der Beschreibung von 12 Pforten, durch die der Sonnengott des Nachts reisen muss. Während vorherige Herrscher die Sprüche des Totengerichts aus dem Totenbuch mieden, scheute sich der Pharao im Pfortenbuch nun nicht mehr, vor einem Totengericht zu stehen. Osiris führte auch hier den Vorsitz und nur wenn der Pharao für würdig befunden wurde, durfte er fortan unter den Göttern leben.

Das Höhlenbuch unterteilt die Unterwelt nicht in 12 Abschnitte, sondern in 2 Hälften zu je 3 Abschnitten, den 6 Höhlen. Das Buch, das erst in der 19. Dynastie die Grabwände der Pharaonen zierte, zeigt nicht die Reise des Sonnengottes. Stattdessen strahlt eine Sonnenscheibe in jeder Höhle, in der die seligen Verstorbenen leben. Nur im letzten Abschnitt erscheint der Sonnengott höchstpersönlich in seiner Barke, die von 12 anderen Göttern aus der Unterwelt herausgezogen wird. Das Buch von der Erde ist dem Höhlenbuch sehr ähnlich. Es ist in 2 Hälften unterteilt, in denen der Sonnengott in einigen Abbildungen ebenfalls nur durch eine Sonnenscheibe angedeutet wird. Die Nachtfahrt der Sonne erfolgte unter der Erde, die durch die 3 Erdgötter Geb, Aker und Tatenen personifiziert wurde. Im Vordergrund des Buches von der Erde stehen die Bilder. Texte sind oft nur Beiwerk, einige Bilder sind erst gar nicht beschriftet. Im Grab Ramses VI. Findet sich die vollständigste Fassung des Buches. Himmelsbücher beschreiben nicht Rehs Nachtfahrt durch die Unterwelt, sondern jene durch den Leib der Himmelsgöttin Nut. Die Göttin verschluckte die Barke des Reh jeden Abend und gebar sie am folgenden Morgen wieder. Im Gegensatz zu den Unterweltsbüchern, die hauptsächlich an den Grabwänden untergebracht wurden, finden wir die Himmelsbücher an den Decken von Gräbern. Die Nachtfahrt des Sonnengottes durch den Leib der Göttin Nut unterscheidet sich kaum von seiner Reise durch die Unterwelt. Eines dieser Himmelsbücher ist das Buch von der Nacht, in dem das Jenseits ebenfalls in 12 Bereiche unterteilt wird und das fast die gleichen Jenseitsmotive wie die Unterweltbücher hat. Zuletzt sei noch das Buch vom Tage erwähnt, das Reh bei seiner Tagesfahrt aber nicht am Himmel, sondern in einem jenseitigen Raum zeigt.

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Mythen beschreiben, wie Dinge zustande gekommen sind, beziehungsweise wie sie sich verändert haben. Im Allgemeinen wird versucht, Geheimnisse zu lüften. Woher kommen wir? Wie sind das Gute und das Böse entstanden? Doch Mythologie liefert den Völkern in Afrika nicht nur passende Erklärungen für die Herkunft von Menschen und Tieren, sie erklärt auch die Kunst, Gott, die Religion, das Übersinnliche sowie Glück oder Unglück. Außerdem bietet Mythologie in vielen Fällen auch eine Weltanschauung und kann als Vorbild oder Verhaltensmuster dienen. Obwohl Afrika ein Kontinent mit großen geografischen und kulturellen Unterschieden ist, weisen die Mythen der verschiedenen afrikanischen Länder gemeinsame Charakteristiken auf. Die immer wiederkehrenden Themen sind die Entstehung der Erde, die Beziehung zwischen Gott und der Welt, der Ursprung der Menschheit sowie Phänomene wie Geburt und Tod. Mythen

Die Zulu in Südafrika zum Beispiel glauben, dass die erste Frau und der erste Mann aus einem Schilfrohr entstanden sind. Die Herero in Namibia denken, dass ihre Vorfahren aus einem Baum geboren wurden, der heute noch auf ihrem Land steht. Die Dinka im Sudan hingegen sagen, dass die ersten Menschen aus Ton geformt wurden und am Anfang sehr klein waren. Sie wurden in einen Topf gesteckt und als der Topf geöffnet wurde, wuchsen sie. Und in Ghana sind manche der Ansicht, dass der Mensch aus Löchern in der Erde herausgekrochen ist. Die Schöpfungsgeschichte der Yoruba in Nigeria lautet folgendermaßen. Am Anfang war die Erde ein flacher Sumpf. Olrum, der höchste Gott und Besitzer des Himmels, lebte dort, als es noch keine Menschen gab. Eines Tages ließ Olrum einen jüngeren Gott namens Orisha Nla rufen, um ihm mitzuteilen, dass er feste Erde schaffen wolle. Orisha Nla gab Olrum eine kleine Schneckenschale, in der sich etwas lockere Erde, eine Taube und eine Henne mit 5 Zehen befanden. Olrum warf die Erde aus der Schale und auf die Stelle, auf die die Erde gefallen war, setzte er die Taube und die Henne. Die Tiere verstreuten die Erde, die sich langsam verbreitete und fest wurde. Daraufhin ließ Olrum ein Chamäleon die Erde inspizieren. Das Chamäleon kam bald zurück und berichtete, dass die Erde jetzt breit und trocken sei. Den Platz, an dem die Schöpfung begann, nannte man Ife, weit. Das Wort Ile bedeutet Haus und wurde später hinzugefügt. Ile Ife ist seither die heiligste Stadt der Yoruba.

Bei den Fon aus Dahomey in Westafrika heißt der höchste Gott Mavu. Mavu hat einen männlichen Zwilling namens Lisa. Dem Mythos zufolge wurden die beiden Zwillinge von einer noch höheren und bedeutenderen Gestalt, der Mutter Nana Buluku, geboren. Sie schuf die Welt und setzte sich dann zur Ruhe. Die Fon glauben auch, dass Gott einmal in unmittelbarer Nähe der Erde gelebt hat. Doch als er von den Menschen verärgert wurde, beschloss er, weit wegzuziehen. Der Glaube, dass die Menschen auf der Erde ein wunderschönes Leben hatten, bis zu dem Zeitpunkt, wo sie Gott vertrieben, ist weit verbreitet in den Schöpfungsmythen an der Elfenbeinküste, in Ghana und Togo, sowie bei den Nuba im Sudan, den Lhotse in Sambia oder den Pygmäen im kongolesischen Regenwald. In den meisten Geschichten sind die Frauen die Bösen. Sie tragen die Schuld am Unmut Gottes. Das mag wohl auch daran liegen, dass die Erzähler der Mythen in der Regel Männer sind.

Die afrikanische Mythologie ist auch reich an Erzählungen über Kämpfe zwischen dem Tod und den ersten Menschen. Durch die konfliktreiche Beziehung zwischen den Menschen und Gott entstand der Tod. Das Volk der Kono in Sierra Leone hat eine Erklärung für die Entstehung des Todes. Gott versprach dem ersten Mann, dass er, seine Frau und sein Kind niemals sterben müssten. Wenn sie älter würden, sollten sie eine neue Haut bekommen. Als die erste Familie auf Erden zu altern begann, schickte Gott ihrem Hund in einem Bündel verpackte Haut. Dieser sollte ihnen die neue Haut bringen. Doch unterwegs traf der Hund andere Tiere und gesellte sich zu ihnen. Die Tiere wunderten sich über das Bündel und fragten nach dessen Inhalt. Als sie hörten, dass sich neue Haut darin befand, schüttelten sie verständnislos den Kopf. Nur eine Schlange, die das Gespräch zwischen den Tieren belauscht hatte, schlich sich an den Hund heran, entwendete ihm das Bündel und teilte es mit ihren Freunden. Als der Hund Gott von dem Diebstahl berichten wollte, war es bereits zu spät. Die Schlange konnte die Haut behalten. Und seitdem müssen die Menschen sterben.

Neben Leben und Tod setzen sich Mythen aber auch mit der Umgebung eines Volks auseinander. Mythen wie die der Ila haben eine Erklärung dafür, warum es so wenig Nahrung gibt oder wie Menschen den täglichen Überlebenskampf meistern können. In Madagaskar gibt es einen Mythos über die Entstehung von Reis. Und die Dogon in Mali haben, so wie die Pygmäen, Mythen über den Ursprung des Feuers. Das Hauptproblem der afrikanischen Mythologie ist jedoch, dass sie im Gegensatz zu Geschichten in anderen Teilen der Welt ausschließlich durch mündliche Tradition erhalten wurden. In den wenigen Fällen, in denen afrikanische Mythen schriftlich festgehalten wurden, waren europäische Missionare am Werk, die bei der Auswahl der Geschichten sehr diskriminierend vorgingen. Sie tendierten dazu, nur die Geschichten aufzuschreiben, die auch den europäischen Erwartungen und Wertvorstellungen entsprachen.

Traditionelle Sitten und Gebräuche werden ebenfalls durch Mythen erklärt. Zum Thema Schicksal gibt es eine sehr schöne madagassische Geschichte, die ich zum Abschluss erzählen möchte. Es waren einmal vier Männer auf der Erde, die alle einen unterschiedlichen Sinn im Leben sahen und sich über nichts einigen konnten. Der erste Mann war ein Jäger und hatte einen Pfeil. Der zweite war ein Pelztierjäger. Der dritte sammelte Früchte und der vierte bearbeitete das Land. Die vier Männer beschlossen, zu Gott zu gehen, um zu fragen, ob er ihnen nicht helfen könnte, sich zu einigen. Als sie ankamen, war Gott zu beschäftigt, Reis zu dreschen, um mit ihnen zu reden. Aber er gab jedem von ihnen eine Handvoll Reis mit der Aufgabe, ihn in 3 Tagen zu pflanzen. Bei ihrer Rückkehr entdeckte der erste Mann Wild und ließ den Reis fallen, um auf die Jagd zu gehen. Der zweite hörte einen Vogel und ließ den Reis ebenfalls fallen, um sich auf die Suche nach dem Tier zu machen. Der dritte Mann wollte eine Frucht von einem Baum pflücken, doch dabei fiel der Reis versehentlich in den Fluss. Und der vierte schließlich legte den Reis auf den Boden, um zu graben. Der Reis wurde vom Wind weggeblasen und wuchs daraufhin überall. Gott kam zu dem Schluss, dass dem Schicksal dieser Männer nicht entgegengewirkt werden konnte. Jeder von ihnen hat sein eigenes, vorbestimmtes Schicksal. Jäger, Pelztierjäger, Früchtesammler und Bauer.

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1: Heute ist Dienstag, der 26. Mai, im Nachrichtenstudio Markus Langer. Papst Leo XIV. Hat seine erste Enzyklika veröffentlicht. In dem Lehrschreiben geht es um künstliche Intelligenz. Als erster Papst überhaupt war er gestern auch anwesend bei der Präsentation und Diskussion der Enzyklika. Bernd Koschuh aus Rom.
2: Magnifica Humanitas, großartige Menschheit, lautet der Haupttitel der Enzyklika. Er bringt zum Ausdruck, dass künstliche Intelligenz dem Menschen nützen muss und nicht ihn beherrschen oder ihm schaden darf. Etwa, wenn abertausende Arbeitsplätze durch künstliche Intelligenz gefährdet werden.
3: No one can be reduced.
2: Niemand darf auf Produktivität, Leistungsfähigkeit oder seine Daten reduziert werden, sagt Papst Leo. Und er berichtet, beunruhigende Stimmen hätten ihn erreicht über autonome Waffensysteme, die sich der menschlichen Kontrolle entziehen und nicht wirksam gesteuert werden können. Künstliche Intelligenz muss entwaffnet werden, so der Papst. In seinem mehr als 100-seitigen Lehrschreiben fordert er klare Kriterien und wirksame Kontrolle von KI. Er sorgt sich aber auch wegen des enormen Wasser- und Energieverbrauchs von KI-Rechnern.
1: In mehreren iranischen Küstengebieten an der Straße von Hormus sind am Abend Explosionen zu hören gewesen. Die Ursache war laut Medienberichten zunächst unklar. Russland droht mit weiteren schweren Angriffen auf die Ukraine. Das russische Außenministerium rief ausländische Diplomaten dazu auf, Kiew schnellstmöglich zu verlassen. Der Bürgermeister von Polens zweitgrößter Stadt Krakau ist durch ein Referendum abgesetzt worden. Insgesamt stimmten 97% für die Absetzung von Alexander Michalski, einem Verbündeten des proeuropäischen Regierungschefs Donald Tusk. Die von der rechtsgerichteten Opposition ebenfalls per Referendum angestrebte Absetzung des Mitte-Links dominierten Stadtrates scheiterte unterdessen an zu geringer Beteiligung. Nach der tödlichen Attacke einer Kuhherde auf Wanderer in Osttirol ruft der Alpenverein zu Vorsicht auf. Man solle Kühen nicht zu nahe kommen, sie nicht erschrecken oder füttern und Hunde von Mutterkühen fernhalten, hieß es. Gas und Strom könnten bald deutlich teurer werden. Die Speicher sind ziemlich leer, weil es diesmal länger kalt war und mehr Gas für die Stromversorgung gebraucht worden ist. Jetzt wird wieder Gas eingespeichert, allerdings zum Teil zu hohen Preisen, Felix Nowak.
4: Nur noch zu etwa 35% waren Österreichs Gasspeicher im Frühjahr gefüllt. Zuletzt ist dieser Anteil wieder auf 44% gestiegen. Weniger als in den vergangenen Jahren um die Zeit, im internationalen Vergleich aber immer noch eher viel. Allerdings, die Preise am Gasmarkt sind zuletzt aufgrund des Iran-Kriegs um mehr als die Hälfte gestiegen. Dass Haushalte das bisher kaum gespürt haben, liege an langfristigen Lieferverträgen, sagt Energieexperte Walter Bolz. Nach dem Sommer rechnet er allerdings mit Preiserhöhungen, auch für Strom, weil dann Erneuerbare nicht mehr ausreichen und Gaskraftwerke zugeschaltet werden müssen.
5: Ich gehe mal davon aus, dass wir wahrscheinlich so zwischen 15% und 25% Preiserhöhungen bei Strom haben werden. Bei Gas kann es unter Umständen noch mehr sein.
4: Selbst bei einer dauerhaften Öffnung der Straße von Hormus werde es mindestens ein halbes Jahr dauern, bis sich der Gasmarkt stabilisiert.
1: Das waren die Nachrichten mit Markus Langer. Und nun zum Wetter.
6: Der Dienstag bringt neuerlich hochsommerliches Wetter. Im Großteil Österreichs scheint heute den ganzen Tag die Sonne. Am Nachmittag bilden sich zwar ein paar Quellwolken und im Bergland vielleicht einzelne Regenschauer oder Wärmegewitter. Groß ist die Wahrscheinlichkeit dafür aber nicht. Bei teils lebhaftem Nordwind wird es noch ein bisschen heißer. Die Temperaturen erreichen 26 bis 33 oder 34 in 2000 Meter um die 17 Grad. Morgen Mittwoch immer noch heiß, aber nur noch zeitweise sonnig, windig und allmählich einzelne Regenschauer oder Gewitter. So viel zum Wetter von Michael.

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1: Mit Daniela Fietzek am Mikrofon. Wir starten in die Nacht mit der Sinfonie Opus 1 Nummer 4 von Johann Gabriel Meder.

Sinfonia Opus 1 Nummer 4 von Johann Gabriel Meder. Gespielt hat das Kammerorchester des Niederländischen Rundfunks und am Pult Anthony Halstead. Weiter geht es mit Musik von Jean Sibelius. Wir hören den Spring Song, Frühlingslied Opus 16, Kaja Sarikhetto Violine und Raja Kerpo Klavier.

Spring Song, Frühlingslied, Opus 16 von Jean Sibelius. Zu hören waren Kaya Sarichetto, Violine, und Raja Kerpo, Klavier. Es ist Nacht, da passt ein Nocturne, ein Nachtlied. Wir hören gleich zwei Nocturne, einmal in B-Dur und einmal in E-Moll. Komponist ist John Field.

Nocturne in B-Dur und Nocturne in E-Moll von John Field, Barry Douglas, Klavier und Kammerata Ireland. Nun teilen sich zwei Pianisten die Bühne, Alfred Brendel und Walter Klien. Sie sind mit dem Konzert für zwei Klaviere und Orchester in S-Dur, Köchelverzeichnis 365 von Wolfgang Amadeus Mozart zu hören. Dazu das Wiener Staatsopernorchester unter der Leitung von Paul Angerer.

0: Alfred Brendel und Walter Klien Klavier und das Wiener Staatsopernorchester unter der Leitung von Paul Angerer. Das war das Konzert für zwei Klaviere und Orchester in S-Dur, Köchelverzeichnis 365 von Wolfgang Amadeus Mozart. Es ist gleich 1 Uhr.
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2: Im Studio ist Theresa Eder. Es ist 1 Uhr. Beim Thema Asyl gibt es in Österreich in den ersten 4 Monaten des heurigen Jahres weiterhin rückläufige Zahlen. Etwa 3.400 Anträge sind von Jänner bis April eingebracht worden. Das ist um fast die Hälfte weniger als im gleichen Zeitraum vergangenes Jahr. Felix Nowak berichtet.
3: Neu eingereiste Personen haben lediglich 1.400 Asylanträge gestellt. Die restlichen 2.000 Ansuchen entfallen auf hier geborene Kinder. Die größte Gruppe unter den Antragstellern machen Syrer aus. Gerade bei ihnen kommen allerdings kaum noch Menschen neu nach Österreich. Hier also bei originären Anträgen liegen Afghanen an erster Stelle. Innenminister Karner, ÖVP, sieht sich durch die Zahlen bestätigt. Die Entwicklung sei richtig. Einen Schlagabtausch zum Thema Asyl liefern sich ÖVP und FPÖ. Die Freiheitlichen haben eine hohe Zahl von Gewaltverbrechen beklagt, die Männer mit Asylstatus an Frauen und Mädchen begehen würden. Die ÖVP hat diese Darstellung zurückgewiesen. Die Statistik umfasse auch etwa Touristen, worauf die FPÖ wiederum eine Pauschalverurteilung von Touristen beklagt und einen Knieschuss für den heimischen Tourismus.
2: Ein kroatischer Bergsteiger hat in der Košute im Bezirk Klagenfurt-Land eine Werfergranate entdeckt und sofort Alarm geschlagen. Aus Sicherheitsgründen sind sofort alle Zufahrtswege zum Klettersteig gesperrt und der Entminungsdienst angefordert worden. Der Blindgänger konnte vor Ort entschärft werden. Eine Sprengung war nicht erforderlich. Und Rapid hat es doch noch geschafft. Die Hütteldörfer schlagen Ried mit 3:0 und holen sich damit im Playoff um den letzten Europacup-Startplatz. Adi Niederkorn, die Klasse hat sich durchgesetzt.
4: Ja, endlich hat Rapid mal über 90 Minuten überzeugen können und somit den sportlichen und auch finanziellen Supergau verhindert. Matchwinner war Jakob Schöller, der per Kopf die beiden ersten Tore erzielt hat.
5: Ich bin ein Verteidiger, ich mache nicht so viele Tore normalerweise und dass ich dann eigentlich die 2 entscheidenden Tore auch gemacht habe, freut mich extrem, dass ich der Mannschaft helfen konnte und dass wir so noch einen halbwegs positiven Saisonabschluss machen konnten.
4: Gefeiert wurde aber nicht für Kapitän Matthias Seidel, ist Platz 5 sicher nicht der Anspruch.
6: Ja, wir haben einige schlechte Spieler dabei gehabt. Wir haben da aber auch wieder einige gute Spieler dabei gehabt, also wir können gegen jeden Gegner was anrichten, aber ja, wie es jetzt die letzten Jahre war, die Konstanz hat über die ganze Saison ein bisschen gefällt.
4: Rapid steigt schon in der zweiten Quali-Runde in die Konferenz League ein.
2: Und wir kommen noch zu den Wetteraussichten. Die hat jetzt Thomas Wostal.
7: Eine Nacht so mild fast wie im Sommer, es hat meist zwischen 10 und 20 Grad und der Himmel ist sternenklar. Tagsüber geht es heute sommerlich weiter. Auch der Dienstag bringt in ganz Österreich viel Sonnenschein und es wird wieder heiß. Die Temperaturen steigen heute auf 26 bis 33, vielleicht sogar 34 Grad. In 2000 Meter hat es zum Mittag bei 15 Grad. Gewitter entstehen heute höchstens ganz vereinzelt am Abend, am ehesten in der Grenzregion Steiermark-Kärnten. Am Mittwoch vorübergehend mehr Schauer und Gewitter, aber weiterhin warm.

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1: Mit Daniela Fietzek am Mikrofon. Die erste Musik in diesem Teil stammt von Richard Strauss. Das WDR-Sinfonieorchester unter der Leitung von Eva Ollikainen spielt Ein Heldenleben, Opus 40.

Ein Heldenleben, Opus 40 von Richard Strauss. Das WDR-Sinfonieorchester unter der Leitung von Eva Ollikainen. Weiter geht es mit einer Kantate für Bass und Orchester, Pygmalion von Johann Christoph Friedrich Bach.